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1: Ich bin Tine Klimach. Die CDU-CSU-Bundestagsfraktion tagte erstmals nach dem Wahldebakel. Ihr Vorsitzender Thorsten Frey stärkte Kanzler Merz den Rücken.
2: Der Bundeskanzler hat unsere Unterstützung und ja, ich bin davon überzeugt, dass wir gemeinsam mit der SPD die verabredeten Reformvorhaben auch tatsächlich zügig durchsetzen können.
1: Am Abend fanden sich außerdem mehrere Spitzenvertreter der Koalition in Berlin zu einem vertraulichen Treffen zusammen. Darunter sollen Kanzleramtsministerin Wagen und Gesundheitsminister Lindemann von der CDU gewesen sein. Für die SPD nahmen Co-Chefin Bärbel Baas sowie Innenminister Dobrindt als Vertreter der CSU teil. Zum ersten Mal seit rund 3 Monaten haben sich Vertreter der USA und des Irans wieder getroffen. Das Gespräch am Rande der UN-Generalversammlung in New York sei sehr gut gelaufen und habe 3 Stunden gedauert, sagte US-Präsident Trump vor Reportern. Iranische Staatsmedien bestätigten das Treffen. Ob es konkrete Ergebnisse gab, blieb offen. Heute wird die Rede des iranischen Präsidenten Pezeshkian vor den Vereinten Nationen erwartet. Medikamente einfach in der Drogerie um die Ecke abholen. Diesen Service bietet die Online-Apotheke von DM zumindest für bestimmte Medikamente an. Das passt der Wettbewerbszentrale nicht. Sie hat geklagt und heute prüft das Landgericht Karlsruhe den Fall.
3: Seit knapp einem Jahr vertreibt die Drogeriemarktkette unter dem Namen DM Med rezeptfreie, apothekenpflichtige Medikamente. Darunter fallen etwa Schmerzmittel wie Ibuprofen oder Paracetamol. Die Wettbewerbszentrale sieht darin eine Vermischung von Drogerie- und Apothekenangebot und klagt deshalb dagegen. Das Gericht will nun prüfen, ob die Online-Apotheke hinreichend vom eigentlichen Angebot der Drogeriekette getrennt ist. Es ist gut möglich, dass das Verfahren durch weitere Instanzen geht. Mit einem Urteil ist heute eher nicht zu rechnen. Finn Wiens, Nachrichtenredaktion.
1: Zum Sport. Alexander Blessin ist neuer Cheftrainer von Borussia Mönchengladbach. Der 53-Jährige erhält beim Tabellenletzten der Bundesliga einen 2-Jahres-Vertrag und soll heute vorgestellt werden. Gladbach war mit 4 Niederlagen und 16 Gegentoren historisch schlecht in die Saison gestartet. Sein Pflichtspieldebüt gibt er am 11. Oktober im Derby beim 1. FC Köln.
4: Das Wetter. 2 Uhr ist durch und hier und da sind noch Wolken unterwegs. Die haben aber eigentlich keinen Regen dabei. Also es ist wirklich die Ausnahme. Tiefstwerte liegen irgendwo zwischen 12 und 7 Grad. Schauen wir auf den Tag. Der startet erstmal mit vielen Wolken und hier und da auch ein bisschen neblig trüb so. Im Tagesverlauf lockert es dann immer mehr auf. Die Sonne kämpft sich durch und dann haben wir Höchstwerte von 18 bis 22 Grad.
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5: Zurzeit liegen uns keine Meldungen vor. Wir wünschen allen unterwegs gute Fahrt.
4: Dann starten wir mal rein in diese Stunde. Wenn ihr gerade in der Nachtschicht seid oder unterwegs seid, dann versorge ich euch auch in dieser Stunde. Natürlich mit guter Musik und da machen wir mal den Anfang jetzt mit Turn the Lights Off.
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0: Gemeinsam geht's hier durch die Mittwochnacht und es war unverkennbar. Falco mit Rock Me Amadeus.
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0: Ja, also zum Start heute haben wir noch mal viele Wolken. Das lockert dann aber auf und die Sonne kommt später durch. Höchstwerte dann an diesem Mittwoch von 18 bis 22 Grad. Das ist sozusagen der Ausblick, was in so ein paar Stunden kommt. Jetzt gerade in der Nacht sind ein paar Wolken unterwegs. Die haben aber keinen Regen dabei. Da haben sich die Temperaturen eingependelt. Irgendwo zwischen 12 und 7 Grad in der Nacht.
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2: A42 Dortmund-Kamp-Lindfort zwischen Essen-Altenessen und Bottrop-Süd, 1 Kilometer Stau. Wir wünschen allen unterwegs gute Fahrt.
0: Robert Jantz ist hier und da starten wir rein mit Musik von Of Monsters and Men. Spiele ich euch mit Little Talks.
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0: Oasis habe ich euch gespielt mit Wonderwall und die große Ticketschlacht für Oasis, die liegt ja noch vor uns. Ich habe mich angemeldet bei diesem ominösen Ticket. Ja, Newsletter, keine Ahnung. Ja, ich hoffe mal, dass das klappt. Aber gut, das sind meine privaten Sorgen und Probleme. Das Schöne, lass uns über was anderes reden, über Podcasts. Das Schöne an einem Podcast ist ja, dass man viele so private Dinge über einen Künstler erfährt. Zum Beispiel verrät Atze in der aktuellen Folge seines Podcasts, wann er Geburtstag hat, nämlich am kommenden Sonntag. Okay, leider rechnet er uns auch vor, was sein Geschenkewunsch kosten würde. Aber ich sag mal, naja, vielleicht schmeißen wir alle zusammen und dann können wir ihm auch ein kleines Geschenk kaufen.
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3: Ja, nee, ist klar.
4: Leute, ich habe ja bald Geburtstag. Ob ich da wohl auch einen Ferrari kriege? Wahrscheinlich nicht, weil Heidi Klum ist nicht meine Mutter und Tom Kaulitz ist nicht mein Stiefvater. Ey, was eine Nummer, oder? Habt ihr das mitgekriegt? Tom hat vor 3 Jahren beim Mario Kart zocken gegen Stiefsohn Henry verloren. Die Wette war, gewinnt Henry, kriegt er einen Ferrari zum 21. Geburtstag. Gewinnt Tom, muss Henry 3 Jahre auf Videospiele verzichten. Also hat Tom Ferrari F430 ersteigert. Günstig. Für $152.000. Dummerweise war sein Bruder Bill mit bei der Versteigerung und hat anschließend dann noch bei einem uralten Ford Bronco für knapp $260.000 zugeschlagen. Ja, wenn der Schnapper den Schnapper schnappt, oder? Hätte mal vorher Ralf Schumacher gefragt. Aber was macht denn jetzt so ein 21-Jähriger ohne Fahrpraxis mit einem 500 PS Ferrari? Einparken üben, wenden in 3 Zügen, Schulterblick. Mann ey, der Henry saß doch bis letzte Woche noch auf seinem Bobbycar und jetzt fährt er mit dem Ferrari durch den McDrive in Los Angeles. Das ist doch auch scheiße. Da musst du aussteigen, um an die Sprechanlage zu kommen. Vorher muss man den ADAC anrufen, weil du auf den Bremshügeln aufgesetzt hast. Gut, dass die Karre ein Cabrio ist. Da können sie ihm das Happy Meal von oben ins Auto werfen.
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1: Ich bin Tine Klimach. Was folgt für die CDU aus den Wahlschlappen der vergangenen Wochen? Bundeskanzler und Parteichef Friedrich Merz will weitermachen und die geplanten Reformen durchsetzen. Nach den Spitzengremien der Partei hat er sich am Nachmittag der Unionsfraktion gestellt, also den über 200 Bundestagsabgeordneten von CDU und CSU.
2: Ja, wir stehen hinter dem Kanzler, sagt CDU-Fraktionschef Frei. Und er glaubt auch, dass man mit dem SPD-Koalitionspartner auf einen Nenner kommt im Reformstreit. Kurz, CDU und auch CSU signalisieren heute trotz Frust und Chaos, wir sind im Arbeitsmodus. Und doch Kanzler Merz will kämpfen, eine Art Neustart hinlegen. Doch manche fragen sich schon, ob er dazu noch die Macht hat und auch die Zeit. Claudia Wächter, Nachrichtenredaktion.
1: Vertreter der USA und des Irans haben sich nach Angaben von US-Präsident Trump am Rande der UN-Generaldebatte in New York getroffen. Das Gespräch habe 3 Stunden gedauert und sei sehr gut verlaufen, sagte Trump, ohne alle Teilnehmer zu nennen. Vor der UN-Vollversammlung hatte er den Krieg gegen den Iran verteidigt und zugleich einen Deal in Aussicht gestellt.
3: Will a deal be made with Iran?
4: Die Entscheidung ist, gibt es einen Deal, mit dem sie den Iran wieder aufbauen und ein besseres Land als je zuvor schaffen können? Oder muss ich den Iran vernichten? Muss ich sie in die Hölle schicken? Ohne Überlebenschance und ohne Hoffnung auf künftige Größen und Generationen. Aber ich glaube, wir werden einen Deal machen gleich nach den Zwischenwahlen hier.
1: Die Fronten im Irankrieg gelten weiter als verhärtet. Ein möglicher Deal scheint in weiter Ferne. Nach dem Fund von Drohnenteilen nahe dem Bundeswehrstandort im niedersächsischen Wunsdorf ist bei der weiteren Spurensuche verdächtiges Material entdeckt worden. Nach Informationen aus Sicherheitskreisen geht es um Spuren von Sprengstoff. Inwiefern die zu der Drohne gehören, wird noch untersucht. Früheren Angaben zufolge prüfen die Ermittler auch einen möglichen Zusammenhang mit dem Drohnenvorfall am Flughafen Leipzig. Nach dem gewaltsamen Tod eines 15-Jährigen in Marsberg im Hochsauerlandkreis haben sich 2 gesuchte Männer der Polizei gestellt. Gegen die 22 und 23 Jahre alten Beschuldigten liegen Haftbefehle wegen Totschlags und schwerer Körperverletzung vor. Sie sollen am Samstag auf den Jugendlichen und einen weiteren 18-Jährigen eingestochen haben. Der 15-Jährige starb noch am Tatort, der 18-Jährige wird in einem Krankenhaus behandelt.
0: Das Wetter.
5: Jetzt in der Nacht ist es bewölkt, örtlich kann es Nebel geben, Regen soll es aber keinen geben. Die Tiefstwerte liegen dabei bei 12 bis 7 Grad. Der Tag startet dann bewölkt, später wird es aber wieder freundlicher bei 18 bis 22 Grad.
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6: Zurzeit liegen uns keine Meldungen vor, wir wünschen allen unterwegs gute Fahrt.
5: Hallo zusammen, ich wünsche euch eine ganz schöne Nacht mit uns. Wir sind bei euch. Johanna Tänzer ist hier. Hi!
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0: sage, er frisst gerne Katzen, was sagt ihr dann? Richtig, es geht um Alf, natürlich, hier der kleine zottelige Außerirdische mit der unverkennbaren Stimme. Alf ist einfach Kult und vor genau 40 Jahren gab es die erste Folge von Alf in den USA. Mein Kollege Niklas Lünebach mit einer Hommage an seine Lieblingsserie.
1: Es ist der 22. September 1986. Ein Raumschiff kracht in die Garage der Familie Tanner. An Bord?
2: Ein echter Außerirdischer.
3: Brian hat recht, es ist ein Alf.
1: Was folgt, sind vier chaotische Jahre mit dem 90 cm großen, orange behaarten Außerirdischen. Seine Lieblingshobbys? Essen?
4: Es war wieder Zeit für meine halbmonatliche Fressorgie. Aber diesmal zählt sie nicht.
5: Sie zählt!
1: Und natürlich die Katze jagen.
6: Weißt du, wo Lucky ist? Ich war hinter ihm her. Mit einer Gabel.
1: Und ansonsten mischt Gordon Shumway, wie er mit bürgerlichem Namen auf seinem Planeten Melmac heißt, das Leben seiner Mitmenschen ordentlich auf.
4: Dr. Gordon Shumway. Ich weiß. Sie wiederholen sich.
1: Für die Schauspieler war Alf das große Karrierehoch. Nicht alle waren aber glücklich darüber. Max Wright, Familienvater Willi, sehnte sich eigentlich immer nach ernsthaften Rollen. Er stirbt 2019. Vor 2 Jahren folgt Benji Gregory, der kleine Brian Tanner. Er stirbt nach einem Hitzeschock im Auto, wird gerade mal 46 Jahre alt. Im Juni diesen Jahres stirbt auch die Familienmama Ann Skedeen. Nur das Teenie-Mädchen Lynn lebt noch. Andrea Elson, Schauspieler, aber lange nicht mehr, betreibt mittlerweile ein Yoga-Studio in Kalifornien. Und Alf? Der ist mittlerweile knapp 270 Jahre alt. Und wer weiß, vielleicht stellt er gerade das Leben einer anderen Familie auf den Kopf. Oder er düst durch den Kosmos mit seinem Kumpel Skip und seiner Jugendliebe Rhonda. So oder so, Dankeschön, Alf. Für 40 Jahre gute Unterhaltung.
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0: das Wetter.
1: Die Nacht ist bewölkt, Regen soll es aber keinen geben. Örtlich kann mal ein bisschen Nebel dabei sein. Dazu haben wir Tiefstwerte von 12 bis 7 Grad. Der Tag startet dann stark bewölkt, aber später wird es wieder freundlicher und dann kriegen wir so 18 bis 22 Grad.
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2: Zurzeit liegen uns keine Meldungen vor. Wir wünschen allen unterwegs gute Fahrt.
1: Hey zusammen, eine schöne Nacht mit uns. Johanna Tänzer ist hier. Ey, und damit ich nicht die miese Botschaft immer überliefern muss, machen das jetzt Seed und CeeLo Green. Aufstehen!
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1: Ich bin Tine Klimach. Bei der UN-Generaldebatte gibt es in diesem Jahr mehrere Schwerpunkte. Heute geht es unter anderem um den Ukraine-Krieg. In New York wird der ukrainische Präsident Zelensky reden. Er hatte gestern am Rande der Generaldebatte das gewünschte Gespräch mit US-Präsident Trump erhalten.
2: In seiner Rede hatte Trump optimistisch prophezeit, dass der Ukraine-Krieg bald vorbei sein könnte. Man werde den Konflikt lösen, und zwar schneller als alle denken, meinte Trump. Beim Treffen mit Trump am Rande der UN-Generaldebatte hat Zelensky erneut die Teilwaffenruhe im Energiebereich angesprochen und neue Waffenlieferungen, vor allem Patriot-Flugabwehrraketen. Auch Vertreter der USA und des Irans verhandelten am Rande des UN-Events viele Stunden lang. Die Gespräche seien gut gelaufen, sagte Trump. Aus den USA, Tina Eck.
1: Im Streit um Grönland haben die USA, Dänemark und die Arktisinsel ein Sicherheitsabkommen geschlossen. Die Vereinbarung wurde ebenfalls in New York unterzeichnet. Trump zufolge erhalten die USA weitreichende Befugnisse zur Verteidigung Grönlands und wollen dort zwei neue Militärbasen errichten. Regierungschef Nielsen erklärte, das Abkommen führe die bestehende Verteidigungsvereinbarung mit den USA fort. Haushalte in Deutschland müssen in diesem Jahr erneut mit höheren Heizkosten rechnen. Laut dem neuen Heizspiegel von CO2 Online dürften vor allem Heizöl und Holzpellets deutlich teurer werden. Beim Erdgas sieht die Organisation dagegen insgesamt eine leichte Entlastung.
3: Für eine 70 Quadratmeter Wohnung in einem Mehrfamilienhaus werden beim Heizöl 24% mehr erwartet, rund 1.275 Euro im Jahr. Bei Holzpellets sollen die Kosten um 17% auf 870 Euro steigen. Fernwärme wird laut Studie ebenfalls teurer, allerdings nur leicht, wie auch Wärmepumpen. Rund 90% der Haushalte hätten aber noch Sparpotenzial. Richtiges Heizen und Lüften oder weniger Warmwasserverbrauch könnten den Energieverbrauch um bis zu 10% senken, heißt es. David Riemer, Nachrichtenredaktion.
1: Ein Flugzeug von Eurowings hat am Düsseldorfer Flughafen kurz nach dem Start eine Sicherheitslandung hingelegt. Wie ein Sprecher von Eurowings auf Nachfrage mitteilte, wurde am Nachmittag kurz nach dem Start der Maschine in Richtung Italien eine leichte Rauchentwicklung festgestellt. Daraufhin sei der Flieger vorsorglich umgedreht. Er sei normal gelandet und werde derzeit noch technisch untersucht, hieß es.
4: Das Wetter.
5: Wir starten bewölkt und auch teils neblig in den Tag. Später lockert es aber auf und die Sonne kommt auch mal raus. Regen soll es aber heute keinen geben. Dazu haben wir Höchsttemperaturen von 18 bis 22 Grad.
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6: Zurzeit liegen uns keine Meldungen vor. Wir wünschen allen unterwegs gute Fahrt.
5: Hi zusammen, schönen frühen Mittwochmorgen wünsche ich euch. Johanna Tänzer ist hier und ich hatte die Giant Rooks zu Gast. Wir haben gequatscht über das neue dritte Studioalbum, das bald ansteht und rauskommt, und aber auch über eine ganz neue Single, und die spielen wir euch gleich nochmal.
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0: Michael Jackson. Man in the Mirror, hallo, guten Morgen zusammen. Leute, die Giant Rooks sind mittlerweile international so krass erfolgreich. Sie kommen aber ja hier, OG, aus NRW, aus Hamm. Und am 16. Oktober kommt ihr drittes Studioalbum raus. If Heaven Exists, This Might Be It. Und die Jungs waren bei mir zu Gast, also Fried und Finn waren das. Und weil es so schön war, kriegt ihr nochmal was daraus aus dem Interview. Ich habe mit den Jungs nämlich unter anderem über die neue Single gesprochen. Die heißt Slow Dance for a Minute. Und da geht's um diesen Wunsch, einen Moment für immer festhalten zu können, obwohl das ja eigentlich gar nicht geht. Ich habe sie aber gefragt, hey, gab es einen konkreten Moment oder ein Gefühl, aus dem dieser Song entstanden ist?
1: Ja, schon. Diverse. Ich würde sagen, der Song passt eigentlich sehr, sehr gut auch zu dem Albumtitel If Heaven Exists, This Might Be It. Ich finde, das ist eigentlich genau einer von diesen Momenten, den wir meinen mit dem Albumtitel. Und zwar leben wir irgendwie in sehr turbulenten Zeiten, die vielen Menschen, glaube ich, auch Angst machen und die irgendwie, ja, weiß ich nicht, irgendwie in den einen Tag liest man plötzlich in der Zeitung, irgendein KI-Unternehmer sagt, es gibt übrigens eine 10%ige Wahrscheinlichkeit, dass KI die Menschheit bis zum Ende des Jahrzehnts auslöschen wird.
0: Ja, cool, danke, ne?
1: Genau. Und inmitten all dieser Nachrichten und Sachen, die irgendwie gerade passieren, ist es aber, glaube ich, ganz wichtig, dass wir eben die Sachen, die uns zu Menschen machen und das, was quasi das Leben auch ausmacht, nicht vergessen. Und es ist, glaube ich, ganz wichtig, da auch quasi den Blick für zu schärfen und diese Momente auch als solche wahrzunehmen und nicht einfach so vorbeiziehen zu lassen. Und dieser Albumtitel ist im Prinzip dann so eine Erinnerung daran, eben ja bewusst zu leben und quasi die Augenblicke, die irgendwie nach wie vor wunderbar sind, auch als solche wahrnehmen zu können.
0: Ihr habt in den letzten, es sind jetzt fast 10 Jahre, glaube ich, ne, als Band, habt ihr ja sehr viele bewusste Momente gehabt, viele Bühnenmomente. Wenn ihr euch aus diesen letzten 10 Jahren Giant Rooks einen Moment raussuchen könntet und quasi für eine Minute die Zeit anhalten könntet, welcher wäre das?
2: Wow, das ist krass. Krasse Frage.
0: Deep, ne?
2: Ja, jetzt wird's deep. Also, gut, man kann jetzt natürlich eh nicht alle aufzählen. Deswegen, der erste, der mir jetzt gerade wirklich so super spontan in den Sinn gekommen ist, ist tatsächlich ein Konzert, was wir wo war das? Sao Paulo gespielt haben. Da waren wir Vorband von Louis Tomlinson, ex-One Direction-Mitglied. Und da waren wir Vorband und das war so total krass, weil so 50.000 Menschen in diesem Fußballstadion waren und irgendwie, ja, wirklich schon so viele Leute auch so unsere Lyrics konnten und so mitgesungen haben, und das war irgendwie so voll der surreale Moment. Hast du noch einen?
1: Nicht so richtig. Ich merke auch irgendwie, wenn ich so an so, also versuche an mich so Momente zu erinnern, dann ist da immer so eine Nostalgie dabei, aber irgendwie in dem Augenblick hat man es vielleicht gar nicht so gecheckt. Das finde ich, löst bei mir manchmal so eine Traurigkeit aus, weil eben genau, wenn man diese Momente erlebt hat, man vielleicht gar nicht so anwesend war oder es in dem Augenblick nicht so richtig gecheckt hat, was das eigentlich gerade für ein krasser Moment ist.
0: Wir machen das jetzt auch, beziehungsweise wir gönnen uns jetzt mal natürlich eure neue Single. Wir hören jetzt Slow Dance. Habt ihr Lust, die mal kurz selbst anzumoderieren?
2: Sehr gerne. Wir sind Fred und Finn von Giant Rooks und ihr hört unsere neue Single Slow Dance for a Minute. Viel Spaß.

0: Wetter.
1: Der Tag startet mit vielen Wolken und auch Nebel ist drin. Später lockert es aber auf und die Sonne kommt raus. Dazu bleibt es trocken bei 18 bis 22 Grad.
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2: A57 Krefeld-Köln zwischen Krefeld-Oppum und Kreuz-Meerbusch. 1 Kilometer Stau, 8 Minuten Zeitverlust. Wir wünschen allen unterwegs gute Fahrt.
1: Hallo, guten Morgen zusammen. Johanna Tänzer ist hier. Leute, kennt ihr diese Zauberwürfel? Wisst ihr, diese, die man so dreht, ne, damit die Farben auch stimmen? Eine 6-Jährige aus China hat jetzt den Weltrekord gebrochen, das zu schaffen. Und sie hat einfach nur 4,27 Sekunden gebraucht, um das Ding richtig zu drehen. 4,27. Also Respekt an das Mädel. Ich warte halt immer noch darauf, dass ich das schaffe, ne?
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1: Ich bin Tine Klimach. Die CDU-CSU-Bundestagsfraktion tagte erstmals nach dem Wahldebakel. Ihr Vorsitzender Thorsten Frey stärkte Kanzler Merz den Rücken.
2: Der Bundeskanzler hat unsere Unterstützung und ja, ich bin davon überzeugt, dass wir gemeinsam mit der SPD die verabredeten Reformvorhaben auch tatsächlich zügig durchsetzen können.
1: Am Abend fanden sich außerdem mehrere Spitzenvertreter der Koalition in Berlin zu einem vertraulichen Treffen zusammen. Darunter sollen Kanzleramtsministerin Wagen und Gesundheitsminister Lindemann von der CDU gewesen sein. Für die SPD nahmen Co-Chefin Bärbel Baas sowie Innenminister Dobrindt als Vertreter der CSU teil. Zum ersten Mal seit rund 3 Monaten haben sich Vertreter der USA und des Irans wieder getroffen. Das Gespräch am Rande der UN-Generalversammlung in New York sei sehr gut gelaufen und habe 3 Stunden gedauert, sagte US-Präsident Trump vor Reportern. Iranische Staatsmedien bestätigten das Treffen. Ob es konkrete Ergebnisse gab, blieb offen. Heute wird die Rede des iranischen Präsidenten Pezeshkian vor den Vereinten Nationen erwartet. Medikamente einfach in der Drogerie um die Ecke abholen. Diesen Service bietet die Online-Apotheke von DM, zumindest für bestimmte Medikamente, an. Das passt der Wettbewerbszentrale nicht. Sie hat geklagt und heute prüft das Landgericht Karlsruhe den Fall.
3: Seit knapp einem Jahr vertreibt die Drogeriemarktkette unter dem Namen DM Med rezeptfreie, apothekenpflichtige Medikamente. Darunter fallen etwa Schmerzmittel wie Ibuprofen oder Paracetamol. Die Wettbewerbszentrale sieht darin eine Vermischung von Drogerie- und Apothekenangebot und klagt deshalb dagegen. Das Gericht will nun prüfen, ob die Online-Apotheke hinreichend vom eigentlichen Angebot der Drogeriekette getrennt ist. Es ist gut möglich, dass das Verfahren durch weitere Instanzen geht. Mit einem Urteil ist heute eher nicht zu rechnen. Finn Wiens, Nachrichtenredaktion.
1: Nach dem gewaltsamen Tod eines 15-Jährigen in Marsberg im Hochsauerlandkreis haben sich 2 gesuchte Männer der Polizei gestellt. Gegen die 22 und 23 Jahre alten Beschuldigten liegen Haftbefehle wegen Totschlags und schwerer Körperverletzung vor. Sie sollen am Samstag auf den Jugendlichen und einen weiteren 18-Jährigen eingestochen haben. Der 15-Jährige starb noch am Tatort, der 18-Jährige wird in einem Krankenhaus behandelt.
4: Das Wetter.
5: Wir starten bewölkt und auch teils neblig in den Tag. Später lockert es aber auf und die Sonne kommt auch mal raus. Regen soll es aber heute keinen geben. Dazu haben wir Höchsttemperaturen von 18 bis 22 Grad.
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6: A57 Krefeld-Köln zwischen Krefeld-Oppum und Bovert. 1 Kilometer Stau, 8 Minuten Zeitverlust. Wir wünschen allen unterwegs gute Fahrt.
5: So, guten Morgen zusammen. Johanna Tänzer ist hier für euch. Ich wünsche euch einen guten Start in diesem Mittwoch und halte es so wie Miles Smith jetzt hier. Nice to meet you.
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0: Genau, get up, guten Morgen.
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0: Und das gucken wir mit Kevin Zimmer zusammen. Guten Morgen.
2: Guten Morgen.
0: Was steht denn heute an?
2: Es geht um einen Apothekenservice, den die Drogeriemarktkette DM anbietet. Bestimmte Medikamente kann man dann einfach in der Filiale abholen. Vorher muss man die online irgendwie ordern und bestellen. Die Wettbewerbszentrale hat gegen diesen Service geklagt und deswegen muss sich heute das Landgericht in Karlsruhe damit beschäftigen.
0: Okay, und ich habe ja so ein bisschen das Gefühl, dass ein Nations League-Spiel das erste Mal schon so seine Schatten vorauswirft.
2: Ja, ob das an dem Hype um den neuen Bundestrainer Jürgen Klopp liegt?
0: Man weiß es nicht.
2: Aber ja. Ich könnte es mir vorstellen. Morgen spielen wir also gegen die Niederlande. Heute reisen die Spieler nach Amsterdam und Jürgen Klopp tritt am Abend auch nochmal vor die Presse. Es ist ja mal spannend, was er da sagt. Ich bin sehr gespannt, was er sagt.
0: Auf jeden Fall. Und die wichtigste Woche für die UN läuft noch, ne?
2: Ja, nachdem Donald Trump gestern die Generaldebatte in New York eröffnet hat, spricht heute der ukrainische Präsident Zelensky. Generell soll es heute dort natürlich um den Ukraine-Krieg gehen.
0: Und dann ganz wichtig, Kevin, hast du natürlich vergessen.
2: Was denn?
0: Ist der erste Herbsttag heute.
2: Ja, stimmt. Wie konnte ich das vergessen?
0: Wichtigste Frage. Hast du schon mit Gilmore Girls angefangen?
2: Nein, aber ich habe ein Kastanienmännchen gebastelt.
0: Oh, toll!

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0: das Wetter.
1: Der Tag startet mit vielen Wolken und auch Nebel ist drin. Später lockert es aber auf und die Sonne kommt raus. Dazu bleibt es trocken bei 18 bis 22 Grad.
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2: Hier die aktuelle Verkehrslage. A1 Köln-Münster zwischen Schwerte und Unna. 1 Kilometer Stau. Weiterhin auf der A30 Osnabrück-Bad Oeynhausen zwischen Bad Oeynhausen-Ost und Kreuz-Bad Oeynhausen. 2 Kilometer stockender Verkehr. Und zusätzlich auf der A57 Krefeld-Köln zwischen Krefeld-Oppum und Bovert. 1 Kilometer zähfließender Verkehr, 12 Minuten längere Fahrzeit. Wir wünschen allen unterwegs gute Fahrt.
1: Guten Morgen zusammen. Johanna Tänzer ist hier und ich finde, es ist eine gute Aufgabenverteilung hier im Radio zusammen mit NSYNC. Die Jungs singen jetzt hier Bye Bye Bye und ich sag euch Hello, Hello, Hello. Läuft bei uns.

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0: Morgen zusammen.
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2: Ihr dort, Europa, Wessel.
3: Give Europe a soul.
4: Europa eine Seele geben.
5: Dieser Satz, Europa eine Seele geben, er stammt von Jacques Delors, einem ehemaligen EU-Kommissionspräsidenten. Und es ist auch der Gedanke von Soziomovens. Das jugendsoziale Netzwerk bringt Jugendliche aus Mittel- und Osteuropa zusammen.
6: Das Herzstück unserer Arbeit ist das Stichwort geben. Es geht um Solidarität, es geht darum, andere Menschen zu unterstützen und gemeinsam an einer besseren Welt zu arbeiten.
5: Sagt Claudia Schwarz. Sie ist Vorstandsvorsitzende der gleichnamigen Stiftung. Und ganz praktisch sieht das so aus, die jungen Menschen treffen sich zu Projektwochen, stellen sich vor Ort einer sozialen Frage und kommen dadurch mit Menschen am Rand der Gesellschaft in Berührung. Mit Obdachlosen, Geflüchteten oder Menschen mit einer Beeinträchtigung.
6: Begegnen diesen Menschen, interagieren mit ihnen, helfen ihnen. Und am Ende der Woche entscheiden sich viele dazu, sich ehrenamtlich zu engagieren und sich weiterhin um die Belange und Nöte der Menschen in ihrer Stadt, in ihrem Dorf zu kümmern.
5: Gegründet wurde Soziomovens an der Kommende in Dortmund, dem Sozialinstitut des Erzbistums Paderborn. Und in gut einer Woche, am 1. Oktober, erhält diese kirchliche Initiative den Internationalen Preis des Westfälischen Friedens in der Kategorie Jugend für ihr Engagement an einem gerechten und solidarischen Europa.
7: Wenn wir zusammenarbeiten, dann können wir diesen Kontinent und auch die Welt besser machen.
3: Give Europe a soul.
5: Mehr auf augenblickmalonline.de. Stefan Klinkhammer von der Katholischen Kirche für Augenblick mal.
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9: Neu bei uns, Alex Warren, Emerald Eyes.

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1: Mit Malte Albrecht, schönen guten Morgen. Spätestens zum 1. Januar will die Bundesregierung einen Spritpreisdeckel einführen. Das ist viel zu spät, meint Verdi-Chef Wernicke. Er sagte dem RND, bis die staatlich mitbestimmten Höchstpreise kommen, würden sich die Mineralölkonzerne weiter dumm und dusselig verdienen. Auch vom erneuten Tankrabatt hält Wernicke nichts. Stattdessen sollten Gering- und Mittelverdiener gezielt unterstützt werden. Kritik kommt auch vom ADAC. Der Automobilclub fordert, die 12-Uhr-Regel an Tankstellen abzuschaffen. Sie habe die Spritpreise bisher nicht wirklich gesenkt, heißt es. Weitere Infos dazu hat Lea Matschulat.
2: Die 12-Uhr-Regel habe dazu geführt, dass sich der Preis für den Liter Benzin oder Diesel pro Tag viel deutlicher ändere als vorher. Und das nicht zum Vorteil der Autofahrer, findet der ADAC. Wer mittags nach 12 Uhr tanken müsse, der habe erhebliche Zusatzkosten. Auch das Leibniz-Zentrum für europäische Wirtschaftsforschung hatte schon festgestellt, die 12-Uhr-Regel führt zu höheren Durchschnittspreisen. Den Tankrabatt wiederum, den hält der ADAC für richtig.
1: Und jetzt weitere wichtige Nachrichten im Überblick. Zum ersten Mal seit rund 3 Monaten haben sich Vertreter der USA und des Irans wieder getroffen. Das Gespräch am Rande der UN-Generalversammlung in New York sei sehr gut gelaufen und habe 3 Stunden gedauert, sagte US-Präsident Trump. Iranische Staatsmedien bestätigten das Treffen. Ob es konkrete Ergebnisse gab, blieb offen. In Düsseldorf ist eine Eurowings-Maschine kurz nach dem Start wieder gelandet. Die Besatzung habe eine leichte Rauchentwicklung festgestellt, sagte ein Sprecher der Airline. Daraufhin sei der Pilot vorsorglich umgekehrt. Der Flieger sollte 144 Passagiere nach Brindisi in Italien bringen. In Hamburg beginnt heute der Extremwetterkongress. Forschende und Meteorologen wollen dabei über die Auswirkungen des Klimawandels sprechen und wie man sich besser gegen Hitzewellen, Starkregen oder Überschwemmungen wappnen kann. Für Kinder und Jugendliche wird das Fahren mit Bus und Bahn in NRW einfacher. Wer allein unterwegs ist, kann jetzt auch den günstigen Easy-Tarif nutzen. Das teilte ein Sprecher der Verkehrsverbünde mit. Das Prinzip ist einfach. In einer App werden Start und Ziel eingegeben. Den Fahrpreis berechnet die App dann automatisch. Bisher mussten unter 18-Jährige oft ein teures Einzelticket kaufen. Jetzt können sie aber auch ein eigenes Nutzerkonto für den Easy-Tarif anlegen. Allerdings geht das noch nicht überall. Bisher ist zum Beispiel nur der Verkehrsverbund Rhein-Sieg dabei. Weitere Anbieter wie VRR oder Westfalen-Tarif sollen erst in den nächsten Monaten folgen. Und das waren die Nachrichten mit Malte Albrecht.
3: Danke, Malte. Gleich 3 nach 6. Sarah Borkowski hier. Guten Morgen. Viel Sonne gibt's heute. Und um die 21 Grad schaffen wir bei uns in Oberhausen. 14, die haben wir jetzt im Moment bei euch in Walsum am Mark. Morgen ähnlich nett. Da gibt's dann ein paar mehr Wolken, aber immer noch freundlich. Und dann 18 Grad. Auf den Straßen völlig entspannt aktuell. Wenn ihr was seht, dann anrufen oder WhatsApp schicken an die Radio Oberhausen Hotline. Die Nummer dafür, das ist die 0800 60 60 321. Euch eine gute Fahrt.
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3: Ich wünsche euch einen tollen Morgen mit Wet, Wet, Wet. Das ist Love is All Around.

6 nach 6 ist es. Hier ist Radio Oberhausen. Mal gucken, was es so gibt. Ja, das endet beim Shoppen. Bei mir dann meist damit, dass ich dann einen noch volleren Kleiderschrank habe. Heute könnte es sein, dass mal gucken, was es so gibt, mit einem Plan fürs Leben endet. Von 9 bis 15 Uhr ist Katapult im Kongresszentrum in Oberhausen. Ja, das ist eine Messe für Ausbildung und Studium. Da bauen Unternehmen und Hochschulen ihre Infostände auf. Also ihr könnt da halt einfach vorbeigehen und direkt alle Fragen loswerden und euch die Infos abholen, die ihr braucht. Neben Lidl, RWW oder der Sparkasse sind die Hochschulen Bochum, Ruhr-West und die Ruhr-Uni Bochum am Start. Ja, und wenn die Bewerbung bei euch schon fertig ist, könnt ihr die auf der Messe da checken lassen, ob da nicht doch noch was besser oder anders geht. Und sonst, ich meine, so ein Lob schadet ja auch nicht, ne? Heute, 9 bis 15 Uhr, Katapultmesse im Kongresszentrum Oberhausen. Eintritt ist frei und alle Infos, die kriegt ihr auch noch mal auf radiooberhausen.de.

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Daido mit White Flag. 6:15 ist. Ihr hört Radio Oberhausen. Nee, Leute, es geht nicht um meine Frau. Das sagt Nico Santos zu diesem Song. Wäre auch ein bisschen seltsam, ne? Weil die ist ja noch da und in Why Don't You Stay geht's ja dann doch eher um jemanden, der nicht mehr Teil des Lebens ist. Das ist Nico Santos für euch.

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0: mit Sanctuary hier bei Radio Oberhausen. 6:30 ist es. Deswegen jetzt das Wichtigste aus Oberhausen. Und zwar Thomas Bertram aus der Nachrichtenredaktion jetzt live für uns. Guten Morgen.
1: Guten Morgen.
0: Auf der Schmachtendorfer Straße, da müssen wir ab heute Umwege machen. Die Straße, die wird für Bauarbeiten vollgesperrt.
1: Ja, Grund sind Bauarbeiten der Deutschen Bahn an der Brücke am Bahnhof Holten, sagt die Stadt. Und hierfür muss die Schmachtendorfer Straße auf dem Stück zwischen Weseler und Lütticher Straße komplett dicht gemacht werden. Voraussichtlich für eine Woche.
0: Umgeleitet werden wir nicht nur mit dem Auto, sondern auch zu Fuß und mit dem Fahrrad.
1: Ja, unter der Bahnbrücke ist während der Baustelle kein Durchkommen, sagt die Stadt. Der Verkehr wird in beide Richtungen weiträumig über die Hiesfelder und Weseler Straße umgeleitet. Wenn alles nach Plan läuft, soll die Sperrung nächste Woche Mittwoch wieder aufgehoben werden können.
0: Die Schmachtendorfer Straße wird aber heute für Baustellen voll gesperrt. Und in Fondern, da ist auf der Bramkampfstraße illegal Bauschutt entsorgt worden. So viel, dass die ganze Straße blockiert war.
1: Ja, Unbekannte haben da offenbar eine ganze LKW-Ladung Schutt auf die Straße gekippt. Die Polizei sucht jetzt Zeugen, die Angaben zu den möglichen Müllsündern machen können. Gemeldet hat ein Autofahrer den Bauschuttberg erstmals gestern am Dienstag, morgens so gegen 6:40. Wenn ihr in der Zeit davor verdächtige Leute oder Autos, Fahrzeuge im Bereich der Bramkampfstraße gesehen habt, freut sich die Polizei über eure Hinweise. Den Kontakt findet ihr bei uns auf der Homepage in den Nachrichten.
0: Auf radiooberhausen.de, da gibt es auch alle anderen Nachrichten nochmal. Genauso wie in unserer App. Danke Thomas für die Infos. Kurz nach 6:30, Sonne und 21 Grad. So stellen wir uns den Herbstanfang doch vor. Und es bleibt heute sehr, sehr freundlich. 11 Grad aktuell bei euch in Schwarze Heide. Morgen weiterhin spätsommerlich mit Sonne und harmlosen Wolken in Oberhausen. Und dann bis zu 18 Grad. Ein Stau, den habe ich mittlerweile auch für euch. A3 Oberhausen Richtung Köln zwischen Lierich und dem Kreuz Kaiserberg. Da braucht er 5 Minuten länger. Wenn ihr sonst noch was habt, anrufen. Oder WhatsApp schicken an die Radio Oberhausen Hotline. Die Nummer dafür, das ist die 0800 60 60 321. Euch eine gute Fahrt.
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0: Ich wünsche euch einen guten Morgen mit Anna Nagler und alle Farben. Das ist hier Supergirl. Yeah.

wir einfach mit einem Event. Und das bleibt dann auch für immer so. Deswegen ist der Song für mich halt immer Fußball. Ich sag nur WM und so. Das ist Waving Flag.

0: Herz ein mit Animal 649.
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0: Ja, ich höre das. Sarah! Doch schon wieder, ja, ich weiß. Man kann das mit meinem Namen auch einfach gut machen. Und vielleicht gibt es auch die ein oder andere Gelegenheit in meinem Leben dafür, wo das mal benutzt wird. Wir machen ja gerade eure Wünsche wahr. Und wenn das Hirn dabei wünscht ihr, was wünscht ihr euch, kurz leer ist. Wir haben da so ein paar Vorschläge auf radiooberhausen.de für euch. Und da sind wir dann wieder beim Sarah. Ja, also meine Augen glitzern halt, wenn ich da was vom Workshop Stunttechnik und Pyro-Effekte lese. Also ich sehe mich da definitiv. Und ihr könnt euch das wünschen, also für euch. Geht auf radiooberhausen.de und da könnt ihr sonst auch euren ganz eigenen Wunsch euch wünschen.

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1: Mit Malte Heilbricht, guten Morgen. Seit April gibt es in Deutschland die 12-Uhr-Regel. Seitdem dürfen Tankstellen ihre Preise nur noch einmal am Tag erhöhen, eben um 12 Uhr. Preise senken können sie jederzeit. Das hat seine Wirkung aber verfehlt, sagt jetzt der ADAC. Die Maßnahme habe die Spritpreise nicht wirklich gesenkt. Stattdessen habe sie ab der Mittagszeit zu erheblichen Zusatzkosten geführt, die sich in keiner Weise rechtfertigen ließen. Auch das Leibniz-Zentrum für europäische Wirtschaftsforschung hatte schon bestätigt, dass die Regelung die Durchschnittspreise eher nach oben treibt. Der ADAC fordert deshalb, die 12-Uhr-Regel abzuschaffen. Den erneuten Tankrabatt hält der Automobilclub wiederum für richtig. Die hohen Spritpreise sind auch in den USA ein großes Thema. Die Regierung prüft jetzt einen Exportstopp für Diesel. Präsident Trump sagte, die USA produzierten viel Diesel. Ein Exportstopp könnte einen kleinen Effekt auf die Spritpreise im Land haben. Uli Reitinger berichtet.
2: Das Problem ist hausgemacht. Vor allem der von Trump angezettelte Iran-Krieg hat die Spritpreise in neue Sphären katapultiert. Benzin kostet in den USA fast 50% mehr als vor dem Krieg. Die Menschen werden unruhig, beschweren sich und setzen Trump ordentlich unter Druck. Sollten die USA die Diesellieferungen wirklich vollständig oder teilweise einstellen, dürften die Preise bei uns in Europa noch stärker steigen als ohnehin schon. Denn die USA sind ein wichtiger Diesellieferant für Europa.
1: Und nun weitere Nachrichten im Überblick. Die angekündigten Reformen werden wie geplant umgesetzt. Das hat Kanzleramtschefin Waken am Abend bei einer Veranstaltung der Wirtschaftsverbände in Berlin gesagt. Es gäbe auch nichts neu zu justieren. Waken forderte die schwarz-rote Koalition außerdem zu mehr Tempo auf. Der Reformkurs müsse den Menschen auch besser erklärt werden. Bei der UN-Generaldebatte in New York geht es heute unter anderem um den Ukraine-Krieg. Der ukrainische Präsident Zelensky wird eine Rede halten. Er hatte gestern am Rande der UN-Vollversammlung schon mit US-Präsident Trump gesprochen. Dabei ging es Zelensky vor allem um eine mögliche Teilwaffenruhe im Energiebereich und um weitere Waffenlieferungen. Mit Karte zahlen, das kommt in Deutschland deutlich seltener vor als in anderen Ländern. Im internationalen Vergleich holen wir aber auf. Das zeigt eine Analyse der Boston Consulting Group. Im vergangenen Jahr gab es demnach bei uns im Schnitt rund 300 digitale Zahlungen pro Kopf. Gemeint sind Bezahlungen zum Beispiel per Karte, Smartphone oder Smartwatch. Damit liegt Deutschland unter dem EU-Durchschnitt von rund 400 digitalen Zahlungen pro Kopf. Aber wir haben um 10% zugelegt. Am häufigsten greifen die Skandinavier zur Karte beim Bezahlen. Hier waren es etwa 700 Zahlungen pro Kopf im vergangenen Jahr. Und das waren die Nachrichten mit Malte Heilbricht.
3: Danke, Malte. Gleich 7:03. Sarah Borkowski hier. Guten Morgen. Das wird heute wirklich schön und auch echt noch angenehm warm. 21 Grad, die schaffen wir in Oberhausen. Ja, die sind es noch nicht ganz. 9. Die haben wir jetzt am Stadion Niederrhein. Morgen schaffen wir 18 Grad. Ja, und dazu perfektes Wetter für Herbstspaziergänge. Auch Morgensonne, dann im Mix mit so ein paar Dekowolken. Bisschen was an Stau ist mittlerweile auch. Ihr steht auf der A3 Oberhausen Richtung Köln. Zwischen dem Kreuz Oberhausen-West und dem Kreuz Kaiserberg, da braucht er 10 Minuten länger. Dann die A40 Dortmund Richtung Duisburg, zwischen Bochum-Wattenscheid-West und dem Dreieck Essen-Ost, da braucht er 5 Minuten mehr. Und A59 Dinslaken Richtung Duisburg, zwischen Duisburg-Alt-Hamborn und dem Kreuz Duisburg, da braucht er auch 10 Minuten mehr. Sonst noch was? Dann anrufen oder WhatsApp schicken an die Radio Oberhausen Hotline. Die Nummer dafür, das ist die 0800 60 60 321. Euch eine gute Fahrt.
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3: Ich wünsche euch einen guten Morgen. Das sind Green Day mit ihrem Boulevard of Broken Dreams.

Green Day mit Boulevard of Broken Dreams. 7:07 ist es, hier ist Radio Oberhausen. Jeder Mensch, der uns wichtig ist, der hat in unserem Herzen oder in unserem Kopf, also ich weiß nicht so genau, wo ihr das ablegt, bei mir eindeutig das Herz, aber diese Menschen, die haben alle den ein oder anderen Moment irgendwo in uns, den wir einfach nicht vergessen werden. Und das muss ja auch gar nichts Großes sein. Das kann auch einfach ein, wir haben zusammengesessen und uns irgendwann gewundert, wie spät es schon ist, weil es so schön war sein. Und solche Momente, die feiert Mark Amber hier. Das ist Belong Together.

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1: Und das Karma Chameleon. Ja, und das war heute Morgen das Jackenproblem wieder. 14 nach 7. Ihr hört Radio Oberhausen. Ja, das war so, nee, warte, die du anhast, die ist für drinnen wirklich auch okay. Gut, jetzt habe ich sie nie mehr an. Aber für draußen vielleicht nicht so unbedingt. Also habe ich einfach zwei angezogen. Klassischer Fall von Herbst bei mir. Zwei Jacken übereinander. Und seit 2.04 Uhr heute Nacht ist ja auch ganz offiziell Herbst im Kalender. Und deswegen haben wir euch gefragt, worauf ihr euch jetzt so freut im Herbst.
2: Auf die Herbstoutfits.
3: Dass es jetzt kälter wird.
4: Also ich liebe die orangenen Blätter. Ich finde das so toll. Ich komme dann richtig in Stimmung, wieder so Harry Potter zu schauen und Twilight.
5: Ich könnte nur eine Tischdecke auflegen. Das ist eine gute Idee.
6: Da sammle ich mal Kastanien, Bucheckern, alles die Hülsen, die runterfallen, Eicheln. Und die habe ich dann immer so am Tisch in einer Schale. Das sieht immer gut aus.
1: Ja, Herbst ist, wenn ihr euch alle in Eichhörnchen verwandelt und draußen sammelt wie wild und guckt, wenn eine Kastanie aufs Autodach knallt. Euch einen guten Herbst.

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0: Alex Warren. Mit Eternity hier bei Radio Oberhausen. 7:30 ist. Deswegen jetzt das Wichtigste aus Oberhausen. Und das hat Thomas Bertram aus der Nachrichtenredaktion jetzt live für uns. Guten Morgen.
1: Guten Morgen.
0: Auf der Schmachtendorfer Straße, da müssen wir ab heute Umwege fahren. Also die Straße, die wird für Bauarbeiten vollgesperrt.
1: Ja, Grund sind Arbeiten der Deutschen Bahn an der Brücke am Bahnhof Holten, sagt die Stadt. Hierfür muss die Schmachtendorfer Straße auf dem Stück zwischen Weseler und Lütticher Straße komplett dicht gemacht werden, voraussichtlich für eine Woche.
0: Umgeleitet werden wir auch nicht nur mit dem Auto, sondern auch zu Fuß und mit dem Fahrrad.
1: Ja, unter der Bahnbrücke ist während der Bauarbeiten kein Durchkommen, sagt die Stadt. Der Verkehr wird in beiden Richtungen weiträumig über die Hiesfelder und Weseler Straße umgeleitet. Wenn alles nach Plan läuft, soll die Sperrung nächste Woche Mittwoch wieder aufgehoben werden können.
0: Die Schmachtendorfer Straße, die wird ab heute für Bauarbeiten voll gesperrt. Und in Fondern, da ist auf der Bramkampstraße illegal Bauschutt entsorgt worden. So viel, dass die ganze Straße blockiert war.
1: Die Unbekannte haben da offenbar eine ganze LKW-Ladung Schutt auf die Straße gekippt. Die Polizei sucht jetzt vor allem Zeugen, die Angaben zu möglichen Müllsündern machen können. Gemeldet hat ein Autofahrer den Bauschuttberg erstmals gestern am Dienstag, so morgens gegen 7:20. Wenn ihr in der Zeit davor verdächtige Leute oder Fahrzeuge im Bereich der Bramkampstraße gesehen habt, dann freut sich die Polizei über eure Hinweise. Die Kontakte kriegt ihr bei uns auf der Homepage in den Nachrichten.
0: Auf radiooberhausen.de, da kriegt ihr auch alle anderen Nachrichten nochmal, genauso wie in unserer App. Danke, Thomas, für die Infos. Kurz nach 7:30 ist viel Sonne heute und um die 21 Grad. 9, die haben wir jetzt bei euch in Borbeck. Morgen ganz ähnlich nett. Da gibt es allerdings ein paar Wolken mehr neben der Sonne. Aber es ist immer noch schön mit um die 18 Grad. Bisschen voller geworden. Es ist auf den Autobahnen. Ihr steht im Stau auf der A3. Arnheim Richtung Köln zwischen dem Kreuz Oberhausen und dem Kreuz Kaiserberg. Da braucht er gerade eine gute Viertelstunde länger. Dann die A40 Duisburg Richtung Essen zwischen Mülheim-Heißen und Essen-Holsterhausen. Da braucht er 5 Minuten mehr. Die 40 Dortmund Richtung Duisburg zwischen dem Dreieck Bochum-West und dem Dreieck Essen-Ost. Da braucht er 10 Minuten länger. Die 59 Dienstlaken Richtung Duisburg zwischen Duisburg-Althamborn und dem Kreuz Duisburg. Da braucht er 20 Minuten mehr. Habt ihr noch was? Dann anrufen oder WhatsApp schicken an die Radio Oberhausen Hotline. Die Nummer dafür, das ist die 0800 60 60 321. Euch eine gute Fahrt.
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0: Ich wünsche euch einen guten Morgen. Das Safri-Duo trommelt jetzt eine Runde für uns. Das ist Play the Life.

0: und Wünsche, die erfüllen wir euch. 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
0: Viertel vor acht ist es auf radiooberhausen.de. Da könnt ihr euch rund um die Uhr bewerben mit eurem Wunsch. Und vielleicht klingelt's dann bei euch. So wie jetzt. Jürgen Bangert aus dem Wunscherfüller-Team hat unsere Hörerin Maike am Telefon überrascht.
2: Hallo Maike.
3: Hallo.
2: Maike, du möchtest zum Comedy Camp.
3: Ja, sehr gerne.
2: Du hast uns den Wunsch geschickt, du möchtest gerne dahin. Wir haben ein VIP-Paket geschnürt. Okay. Mit Übernachtung, allem drum und dran und das Ganze am 14.11. im Dorf Münsterland.
3: Das wäre ein Traum.
2: Ja, und vor allen Dingen, weil du als jemand, die im Münsterland lebt, noch nie im Dorf Münsterland war. Was ist denn da los?
3: Das ist tatsächlich so. Ich komme gebürtig aus Dülmen und das ist gar nicht weit entfernt eigentlich. Bin in Münster geboren und war noch nie dort.
2: Ja, also welche Entschuldigung gibt's denn da jetzt für?
3: Weiß ich auch nicht.
2: Man hat dich nie dahin gelassen.
3: Irgendwie nicht, nein.
2: Wir haben ein VIP-Paket geschnürt. Das heißt, du schaust dir das Comedy Camp an, du wirst eine exklusive Führung für hinter die Bühne kriegen. Meet and Greet gibt's natürlich auch.
3: Ach,
2: und
3: toll.
2: Wir sorgen dafür. Ich werde höchstpersönlich dafür sorgen, dass es dir gut geht.
3: Das hört sich fantastisch an.
2: Und dann geht's ja auch um die Star-Künstlerin des Abends, um Mirja Böß, die ist dann auch dabei.
3: Das ist ja super. Da freue ich mich sehr.
2: Und du hast geschrieben, du bist ein Riesenfan von Mirja Böß.
3: Das stimmt.
2: Das kann ich sehr gut verstehen. Das ist eine sehr, sehr lustige Frau. Ich freue mich auch sehr auf sie. Wir erfüllen dir diesen Wunsch.
3: Das ist ja toll. Da freue ich mich extrem, wirklich.
2: Wir laden dich ein, ganz, ganz exklusiv zum Comedy Camp, eben mit Übernachtung. Morgens gibt es auch noch Frühstück dabei, also alles im Dorf Münsterland. Und dann werden wir erstmal einen lustigen Abend haben und dann könnt ihr ja noch ein bisschen weiter zaubern, weil wenn ich sage ihr, dann heißt das du und deine Begleitung. Wen nimmst du denn mit?
3: Ich glaube, ich nehme eine sehr gute Freundin mit aus Paderborn, der ich mal in meiner Heimat zeigen muss.
2: Also das wird ein Mädelsabend, höre ich schon.
3: Richtig, auf jeden Fall. Ein Traum. Ja. Ich freue mich.
2: Maike, herzlichen Glückwunsch. Dein Traum geht in Erfüllung.
3: Toll.
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Das Underdog Project mit ihrem Summer Jam, 10 vor 8 gleich. Ihr hört Radio Oberhausen. Habt ihr euch schon mal gewünscht, eine Libelle zu sein? Also ich tatsächlich jetzt noch nicht so. Ganz im Gegensatz zu Lenny Kravitz hier, wobei ich glaube, ihm ging es in dem Song auch eher so um die Möglichkeit, einfach wegfliegen zu können. Das ist Libelle Lenny, dass er fliegt.

vor acht. Hier ist Radio Oberhausen mit einem aktuellen Blitzer von Klaus. Der hat nämlich Bescheid gesagt, in beiden Richtungen auf der Bifangstraße. Da wird kurz vor dem ehemaligen Sportplatz geblitzt. Dankeschön.

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0: Unsere Nachrichten nach nur einem Spot.
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4: Mit Malte Heilbricht, guten Morgen. Die Autofahrer im Land fiebern dem 1. Oktober entgegen. Dann gibt es endlich etwas Entlastung an der Tankstelle mit dem neuen Tankrabatt. Auch einen Spritpreisdeckel hat die Politik ja ins Spiel gebracht. Der soll aber erst später kommen. Danny Hoppe aus dem News-Team, und darüber ärgert sich die Gewerkschaft Verdi.
5: Ja, Verdi-Chef Wernicke kann es überhaupt nicht nachvollziehen, warum der Preisdeckel erst in Monaten kommen soll. In dieser Zeit würden sich die Mineralölkonzerne weiter dumm und dusselig verdienen, sagte er dem RND. Und er wisse auch nicht, warum niemand an die Übergewinne dieser Konzerne rangehe. Darüber wird ja auch durchaus in der Politik diskutiert. Finanzminister Klingbeil zum Beispiel hatte das ja auf EU-Ebene vorgeschlagen, wurde aber ausgebremst. Auch mit dem Tankrabatt ist der Verdi-Chef nicht glücklich. Er sagt, das gehe alles zu Lasten der Steuerzahler. Stattdessen wünscht er sich lieber gezielte Unterstützungen für Menschen mit einem niedrigen bis mittleren Einkommen.
4: Und wo wir schon beim Meckern über die Maßnahmen der Politik sind, auch der ADAC ist nicht zufrieden. Er will, dass die 12-Uhr-Regel an der Tankstelle wieder abgeschafft wird.
5: Genau, er sagt zwar, dass es dadurch jetzt natürlich deutlich weniger Preisänderungen an der Tankstelle gibt und dass Autofahrer dadurch jetzt auch einen besseren Überblick haben, aber die Maßnahme habe ansonsten überhaupt nicht zu niedrigeren Preisen geführt. Dafür sei die Preisdifferenz innerhalb eines Tages jetzt deutlich größer. Kennen wir ja, da springen die Preise um 12 Uhr gerne auch mal um 10 bis 20 Cent rauf. Und da sagt der ADAC, wer dann mittags nach 12 tanken müsse, der habe halt große Zusatzkosten. Gestützt wird das auch von Zahlen des Leibniz-Zentrums für europäische Wirtschaftsforschung. Es hat schon im April in einer Analyse herausgefunden, dass die einmalige Preiserhöhung zu höheren Durchschnittspreisen führt.
4: Danke, Danny. Und nun weitere Nachrichten. Nach dem Fund von Drohnenteilen in der Nähe des Bundeswehrfliegerhorstes im niedersächsischen Wunsdorf sind auch Spuren von Sprengstoff entdeckt worden. Das ist aus Sicherheitskreisen durchgesickert. Inwiefern die Spuren der Drohne zuzuordnen sind, wird noch untersucht. Zum ersten Mal seit 3 Monaten haben sich Vertreter der USA und des Irans wieder getroffen. Das Gespräch am Rande der UN-Generalversammlung in New York sei sehr gut gelaufen und habe 3 Stunden gedauert, sagte US-Präsident Trump. Iranische Staatsmedien bestätigten das Treffen. Was genau besprochen wurde, ist nicht bekannt. Die Badesaison ist vorbei und die Deutsche Lebensrettungsgesellschaft zieht eine traurige Bilanz. In NRW sind in diesem Jahr deutlich mehr Menschen ertrunken. Demnach gab es bis Mitte September 54 tödliche Badeunfälle, 16 mehr als im gleichen Zeitraum des Vorjahres. Die meisten Unglücke passierten in Flüssen, gefolgt von Seen und Kanälen. Was auffällt, auch die Zahl der jungen Opfer zwischen 11 und 20 Jahren ist deutlich gestiegen. Jugendliche und junge Männer gingen häufig vermeidbare Risiken ein, heißt es von der DLRG. Sie seien oft leichtsinnig, überschätzten sich selbst und könnten nicht oder nicht gut schwimmen. Und das waren die Nachrichten mit Malte Albrecht.
6: Danke, Malte. Gleich 8:03. Sarah Borkowski hier. Guten Morgen, Sonne, 21 Grad. Ich würde sagen, das ist ein Herbstanfang, den wir sehr mögen. Und es bleibt sehr freundlich heute. Im Moment noch ein bisschen frischer, 9 Grad sind es gerade bei euch in Holten. Und morgen auch spätsommerlich mit Sonne, harmlosen Wolken und dann 18 Grad maximal bei uns in Oberhausen. Auf den Autobahnen, da ist ein bisschen voller geworden. Hier braucht ihr gerade mehr als 5 Minuten länger. Das ist auf der A3 so, Arnheim Richtung Köln, zwischen dem Kreuz Oberhausen und dem Kreuz Kaiserberg. Da braucht er 20 Minuten mehr. Dann die A40, Dortmund Richtung Duisburg, zwischen dem Dreieck Bochum West und dem Dreieck Essen Ost. Da sind es eine gute Viertelstunde, die ihr länger braucht. Die A59, Dienstlaken Richtung Duisburg, zwischen Duisburg-Marxloh und dem Kreuz Duisburg. Da braucht er 20 Minuten länger. Und A516

0: 13. Oberhausen Richtung Eisenheim zwischen dem Kreuz Oberhausen und Sterkrade. Da braucht er 5 Minuten mehr. Geblitzt wird auch auf der Bifangstraße. Da hat Klaus Bescheid gesagt. Danke dafür. Und wenn ihr was seht, anrufen oder WhatsApp schicken an die Radio Oberhausen Hotline. Nummer dafür 0800 60 60 321. Euch eine gute Fahrt.
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0: Ich wünsche euch einen guten Morgen. Das ist Taylor Swift mit Cruel.

6. Nach 8 ist es. Bei euch läuft Radio Oberhausen. Ein Heimspiel nach dem nächsten gerade. RWO spielt morgen gegen Schalke. Testspiel logischerweise, weil da sind ja dann doch so die eine oder andere Liga zwischen den beiden. Anpfiff, 19 Uhr im Stadion Niederrhein und dann ist morgen ja auch noch Nations League. Und deswegen hat Rot-Weiß Oberhausen gesagt, naja komm, ihr guckt erst RWO und dann können Fans auch noch ohne VIP-Ticket in die Sponsorenkantine kommen und da Deutschland gegen die Niederlande gucken. Kostet kein Eintritt da bei Kloppo und seinem ersten Spiel als Bundestrainer für die deutsche Fußballnationalmannschaft zuzugucken. Und Ticket für das RWO-Spiel gegen Schalke kriegt er auf der Homepage von Rot-Weiß Oberhausen. Die Tickets kosten zwischen 10 und 25 Euro. Hier ist

mit Nothing's Gonna Stop Us. Viertel nach acht ist es. Hier ist Radio Oberhausen. Und das ist auch schon ein bisschen Südamerika hier bei Becky G. Gut, kein Wunder. Ich meine, da kommt die Frau ja auch her. Guapa Party. Das wäre in so einem Spanien eher Guapa Parati. Und bei uns ist es ein Schön für dich. Das ist Sorry Puppy Topic zusammen mit Becky G für euch.

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geboren ist es. Ich habe eine Info von der 516 für euch in Richtung Oberhausen, kurz vor der Auffahrt von der A42. Aktuell Unfall mit LKW, deswegen auch gut voll gerade. Ihr braucht da gute 20 Minuten länger.

0: Ray mit Where's My Husband hier bei Radio Oberhausen. 8:30 ist es. Deswegen jetzt das Wichtigste aus Oberhausen. Und das hat Thomas Bertram aus der Nachrichtenredaktion jetzt live für uns. Guten Morgen.
1: Guten Morgen.
0: Im Kongresscenter in der Innenstadt läuft heute eine große Messe rund um Beruf und Ausbildung. Gleich um 9 Uhr öffnet die Katapult.
1: Ja, die Messe ist für alle gedacht, die noch nicht genau wissen, wie es nach der Schule weitergehen soll. Arbeitsagentur und Jobcenter sind mit vielen Beratungsangeboten vor Ort und haben auch zahlreiche Unternehmen nach Oberhausen geholt, die ihre Karrieremöglichkeiten vorstellen. Knapp 40 Unternehmen aus den verschiedensten Branchen sind heute dabei.
0: Wenn ihr wollt, könnt ihr auf der Messe auch eure Bewerbungsunterlagen checken lassen.
1: Das geht. Außerdem sind interaktive Angebote dabei. Zum Beispiel könnt ihr mit einer VR-Brille verschiedene Berufe in 3D erleben. Die Messe läuft bis 15 Uhr.
0: Im Kongresscenter in der Innenstadt, da läuft heute die Berufs- und Ausbildungsmesse Katapult. Und auf der Schmachtendorfer Straße müssen wir ab heute Umwege machen. Die Straße, die wird für Bauarbeiten voll gesperrt.
1: Grund sind Arbeiten der Deutschen Bahn an der Brücke am Bahnhof Holten, sagt die Stadt. Hierfür muss die Schmachtendorfer Straße auf dem Stück zwischen Weseler und Lütticher Straße komplett dicht gemacht werden. Voraussichtlich eine Woche lang. Umgeleitet werden wir nicht nur mit dem Auto, sondern auch zu Fuß und mit dem Rad geht es nicht unter der Brücke her. Der Verkehr wird in beiden Richtungen weiträumig über die Hiesfelder und Weseler Straße umgeleitet.
0: Danke Thomas für die Infos. Alle Nachrichten, die kriegt ihr auch nochmal auf unserer Homepage oder ihr guckt in die Radio Oberhausen App. Kurz nach 8:30 ist. Es wird wirklich schön heute. Also und auch angenehm warm. 21 Grad, die schaffen wir. Im Moment sind wir noch bei 10 am Stärkrader Tor. Und morgen auch sehr nett. Also da kommen zu der Sonne dann auch wieder ein paar Wolken mit dazu. Aber 18 Grad schaffen wir auch da. Und Regen, Ich habe Warnmeldungen für euch. Einmal die A3, Arnheim Richtung Köln, zwischen Holten und dem Kreuz Oberhausen-West. Da hat es einen Unfall gegeben. Da ist die mittlere und die linke Spur gesperrt. Gekracht hat es auch auf der 516 in Richtung Oberhausen, kurz vor der Auffahrt zur A42. Da hat es auch einen Unfall gegeben und deswegen ist wahrscheinlich auch gerade überall ein bisschen voller. Hier braucht ihr gerade mindestens 10 Minuten länger. Geht los mit Stau auf der A2, Dortmund Richtung Oberhausen, zwischen Bottrop und dem Kreuz Oberhausen. Da braucht ihr gute 20 Minuten länger. Noch ein bisschen mehr. Steht ja auf der A3. Arnheim Richtung Köln, zwischen Dienstlaken Süd und dem Kreuz Kaiserberg, da braucht er eine halbe Stunde länger. Die A40, Dortmund Richtung Duisburg, zwischen dem Dreieck Bochum West und dem Dreieck Essen Ost, da seid ihr in 10 Minuten durch dem Stau. Voller oder länger, mehr Zeit wieder auf der A59. Dienstlaken Richtung Duisburg, zwischen Duisburg-Althamborn und dem Kreuz Duisburg. Da sind es 20 Minuten, die ihr mehr braucht. Genau wie auf der 516 gerade Oberhausen Richtung Eisenheim. Zwischen dem Kreuz Oberhausen und Eisenheim ist Stau. Geblitzt wird auf der Bifangstraße. Das war's von mir. Wenn ihr noch was habt, Bescheid sagen. Anrufen oder WhatsApp schicken an die Radio Oberhausen Hotline. Nummer 0800 60 60 321. Euch eine gute Fahrt.
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0: Euch einen guten Morgen mit Felix Jehn und Ray Dalton und Call It Love.

0: euch läuft Radio Oberhausen. Ab heute sagt der Kalender, ist Herbst und unser Körper sagt das vielleicht schon den ein oder anderen Tag länger. Aber was bedeutet denn so eine Jahreszeit jetzt überhaupt für uns?
1: Ganz Herbst. Hat sich da ein paar Gedanken gemacht.
2: Früher, da gab es ja noch Frühling, Sommer, Herbst und Winter. Inzwischen haben wir 5 Jahreszeiten, nämlich Frühling, Frühsommer, Sommer, Spätsommer und 6 Monate Nieselregen. Aber wir haben gelernt, damit umzugehen, wie mit so vielem.
3: Oh schön, schau mal da hinten, da ist ein bisschen hellgrau am Himmel, zwischen dem Mittelgrau und dem Dunkelgrau.
2: Es geht eben nur um die Perspektive.
4: Schatz, wir sollten grillen. Es regnet gerade etwas weniger.
2: Und wer weiß, vielleicht wird dieser Herbst 2026 ja wunderschön. Und wenn nicht, ist ja in 6 Monaten schon wieder Frühling.

Elton John. I'm still standing. 8:42. Ihr hört Radio Oberhausen. Wie viele spät geworden Momente hattet ihr so schon in eurem Leben? Also bei mir sind es sehr viele. Sehr, sehr viele. So, Kate und John hatten, glaube ich, auch ein paar davon, weil ich meine, es gibt ja diesen Song hier. Das ist Turn the Lights Off, weil spät ist geworden. 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
1: Mit Maite Albrecht, guten Morgen. Wer jetzt gerade neu ins Arbeitsleben startet, der hat es heute deutlich schwerer als noch vor 4 Jahren. Das zeigt eine neue Analyse der Online-Jobbörse Indeed. Die Zahl der Stellenangebote für Berufsanfänger ist demnach um 2/3 zurückgegangen im Vergleich zum Rekordjahr 2022. Danny Hopper aus den Nachrichten, woran liegt das denn?
2: Ja, vor allem an der schwachen Konjunktur. Dadurch müssen viele Unternehmen sparen und das passiert dann eben oft bei Neueinstellungen und Investitionen in den Nachwuchs. Und diese Entwicklung zieht sich laut Indeed auch wirklich durch fast alle Branchen. Untersucht wurden 28 Berufsgruppen. In 26 davon sind die Stellenangebote für Berufseinsteiger zurückgegangen. Die stärksten Rückgänge gab es im IT-Bereich. Da ist das Angebot in den letzten 4 Jahren um 77% zurückgegangen, im Marketing um 75% und im Projektmanagement um 60%. Die einzigen beiden Berufsgruppen, die zugelegt haben, sind die Bereiche Pflege, Medizin und Pharmazie und Lebensmittel, Gastronomie und Hotellerie. Und deshalb sagt Indeed auch, alle, die jetzt ins Berufsleben einstiegen, die hätten einen klaren Startnachteil. Eine Frage, die sich natürlich auch stellt, ist, ob KI dabei eine Rolle spielt, weil die in vielen Firmen inzwischen natürlich oft schon Routineaufgaben übernimmt, die sonst gerne auch mal von Berufsanfängern übernommen werden. So ein KI-Effekt lasse sich mit den aktuellen Daten aber nicht belegen, heißt es von Indeed. Und der Rückgang bei den Einsteigerjobs habe schon im Sommer 2022 eingesetzt, also noch vor ChatGPT.
1: Danke, Danny. Und das sind weitere Nachrichten. Der ADAC ist dafür, dass die 12-Uhr-Regel an den Tankstellen wieder abgeschafft wird. Die Maßnahme habe die Preise keinesfalls gesenkt, heißt es. Wer nach 12 Uhr tanken müsse, zahle teilweise deutlich mehr. Diese Zusatzkosten seien nicht zu rechtfertigen. In Leitzen in Mecklenburg-Vorpommern ist ein DHL-Paketzentrum evakuiert worden. Eine Paketzustellerin hatte sich mit Vergiftungserscheinungen bei der Polizei gemeldet. Sie war womöglich mit Quecksilber in Kontakt gekommen. Schon am Wochenende war in der Region Quecksilber in einer Blumenlieferung entdeckt worden. 2 Frauen mussten behandelt werden. Am Himmel über Deutschland hat es in diesem Jahr wieder deutlich öfter gekracht. Es gab mehr als 1 Million Blitze, rund 336.000 mehr als im vergangenen Jahr. Das zeigen Zahlen des Blitzortungsunternehmens Nowcast. Am häufigsten blitzte es im Juni. Der kräftigste Blitz wurde in Schiffdorf in Niedersachsen gemessen. Er war 21.000 Mal stärker als eine normale Steckdose. Trotz der hohen Anzahl an Blitzen bleibt 2026 unter dem Schnitt der vergangenen 10 Jahre. Der Grund dafür? Der trockene Sommer hat die Gewitteraktivität gebremst. Entscheidend für viele Gewitter ist nämlich die Kombination aus Hitze und Feuchtigkeit. Und das waren die Nachrichten mit Maite Albrecht.
3: Danke, Maite. Gleich 9:03. Sarah Borkowski hier. Guten Morgen. Viel Sonne heute um die 21 Grad. 10 haben wir jetzt an der Slinky. Morgen ähnlich nett. Paar mehr Wolken sind da unterwegs. Aber 18 Grad auch morgen. Jetzt kommt der etwas unangenehmere Teil des Morgens. Es ist einfach voll auf den Autobahnen. Hier braucht ihr gerade mindestens 10 Minuten länger. Geht los mit der A2 Dortmund Richtung Oberhausen. Zwischen dem Dreieck Bottrop und dem Kreuz Oberhausen. Halbe Stunde länger ist es dafür. Euch. Dann die A3 Arnheim Richtung Köln zwischen Dienstlaken Süd und dem Kreuz Kaiserberg, da braucht er 20 Minuten mehr. Die 40 Dortmund Richtung Duisburg zwischen dem Dreieck Bochum West und dem Dreieck Essen Ost, da braucht er eine gute Viertelstunde länger gerade. Die A59, Dienstlaken Richtung Duisburg, zwischen Duisburg-Alt-Hamborn und dem Kreuz Duisburg, da sind es gute 10 Minuten plus. Und die 516, Oberhausen Richtung Eisenheim, zwischen dem Kreuz Oberhausen und Eisenheim, 20 Minuten braucht er mehr. Und Thorsten hat auch noch gerade geschrieben, gesagt, geht gar nichts. Und der steht auf der Auffahrt Stärkrade. Geblitzt wird auch auf der Bifangstraße. Ist sonst noch was? Dann anrufen oder WhatsApp schicken an die Radio Oberhausen Hotline. Nummer dafür, das ist die 0800 60 60. 321. Euch eine gute Fahrt.
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3: Ich wünsche euch einen guten Morgen.

Hier ist Radio Oberhausen. Ich habe ja eine sehr steile These zu diesen Konzerten. Jeder kennt mindestens einen, der zu einem von diesen Backstreet Boys Konzerten nach Düsseldorf fährt und sich wie ein kleines Kind drauf freut. Ich meine, übermorgen ist das erste Konzert von den Jungs in Düsseldorf und ihr könnt ja mal Bescheid sagen, ob sie den Song hier dann auch spielen. Das ist Quit Playing Games with

nach 9. Bei euch ist Radio Oberhausen. Und das ist so ein bisschen ein Domino-Effekt hier. Also heute Morgen hat es einen Stromausfall bei Westnetz gegeben. Und der wiederum hat dafür gesorgt, dass auch das RWW-Wasserwerk Probleme hatte. Und deswegen gab es dann kurz kein Wasser oder wenig Wasserdruck in großen Teilen von Oberhausen und Mülheim. Das war nach 20 Minuten aber auch alles wieder vorbei. RWW sagt sorry und ich sag guten Morgen. 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
0: Das wird auf jeden Fall ein sehr lustiger Abend. Unsere Hörerin Maike hat sich heute Morgen schon das VIP-Paket fürs Comedy Camp gesichert. Sie nimmt ihre beste Freundin mit und die beiden, die machen sich einen richtig netten Mädelsabend.
2: Ich freue mich riesig und nehme auf jeden Fall meine beste Freundin mit und werde es richtig krachen lassen.
0: So, wir erfüllen alle Wünsche. 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

0: Linkin Park mit Lost hier bei Radio Oberhausen. 9:30 ist. Deswegen jetzt das Wichtigste aus Oberhausen. Und das hat Thomas Bertram aus der Nachrichtenredaktion jetzt live für uns. Guten Morgen.
1: Guten Morgen.
0: In Teilen von Oberhausen hat es heute Morgen früh, Sarah, entscheide dich für eins. Es hat auf jeden Fall Probleme mit dem Trinkwasser gegeben.
1: So ist es. Grund war da ein kurzer Stromausfall bei Westnetz. Und kurz vor 7 war der. Davon betroffen war auch das Wasserwerk nebenan in Mülheim-Stierum, was uns versorgt, teilt RWW mit. In großen Teilen von Oberhausen und auch nebenan in Mülheim kam es dadurch zu Unterbrechungen oder zu weniger Wasserdruck. Laut RWW konnte der Druck nach rund 20 Minuten wieder aufgebaut und die Versorgung wieder sichergestellt werden.
0: In Teilen von Oberhausen hat es heute Morgen kein Problem mit dem Trinkwasser gegeben. Grund war Stromausfall nebenan in Mülheim und im Kongresszentrum in der Innenstadt. Da läuft gerade eine große Messe rund um Beruf und Ausbildung. Seit 9 Uhr hat die Katapult auf.
1: Richtig, die Messe ist für alle gedacht, die noch nicht wissen, wie es nach der Schule weitergehen soll. Arbeitsagentur und Jobcenter sind mit vielen Beratungsangeboten da und haben auch viele Unternehmen nach Oberhausen geholt, die ihre Karrieremöglichkeiten auf der Katapult vorstellen. Knapp 40 Unternehmen aus verschiedensten Branchen sind dabei.
0: Wer möchte, kann auf der Messe auch seine Bewerbungsunterlagen checken lassen.
1: Außerdem sind interaktive Angebote dabei. Zum Beispiel könnt ihr mit einer VR-Brille verschiedene Berufe in 3D erleben. Die Messe Katapult läuft bis 15 Uhr.
0: Danke, ich musste kurz husten. Danke, Thomas, für die Infos. Alle Nachrichten, die kriegt ihr auch nochmal auf radiooberhausen.de oder ihr guckt in unsere App. Naja, es ist halt immer ein bisschen wild hier. Wir gucken jetzt aufs Wetter, Sonne und 21 Grad. So klingt das doch wundervoll und so mögen wir den Herbst sehr, sehr gerne. Sehr freundlich heute. Aktuell ist es noch nicht ganz so dolle warm. 10 Grad, die haben wir im Moment am Zauberlehrling. Morgen auch schön. Weiter viel Sonne, dann zusammen mit ein paar Wolken und maximal 18 Grad in Oberhausen. So, kommen wir zu dem, was uns heute Morgen erst weniger Spaß gemacht hat, ist aber besser geworden auf den Straßen. Hier braucht ihr immer noch 10 Minuten länger, das ist die A2. Dortmund Richtung Oberhausen zwischen dem Dreieck Bottrop und dem Kreuz Oberhausen. Da braucht er noch eine halbe Stunde mehr. Die A3 Arnheim Richtung Köln zwischen Dienstlaken Süd und Duisburg-Wedau, da braucht er 20 Minuten länger. Und A40 Dortmund Richtung Duisburg zwischen dem Dreieck Bochum West und dem Dreieck Essen Ost. Das sind auch 10 Minuten mehr. Ich wünsche euch eine gute Fahrt.
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0: Einen guten Morgen.

einer von der Sorte. Ich warte halt. I promised myself hier bei Radio Oberhausen. 20 vor 10 ist gleich. Was machen wir denn am Wochenende? Also, ihr könntet euch Samstag und Sonntag noch Halbpension mit Leiche angucken. Das Theaterstück, das spielt die Kleinste der Bühne Stärkrade noch genau zweimal. Samstag und Sonntag geht's dann nochmal um diese spezielle Pension, in der Urlaub, ja, alles andere als normal ist. Dafür sind die Angestellten viel zu crazy drauf. Vom Hygieneexperten bis zum abgedrehten Koch ist wirklich alles mit dabei. Zugucken geht Samstag um 19 oder Sonntag um 17 Uhr. Tickets kriegt ihr noch online zwischen 10 und 16 Euro. 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

vor 10 bei euch auf Radio Oberhausen. Gleich nach 10 dann mit der Kollegin Steffi Hein. Und die geht eine Runde mit euch spazieren. Na, macht das schön. Herbstspaziergang zusammen. Und wir morgen früh ab 6 wieder hier bei Radio Oberhausen. Ich bin Sarah Borkowski.

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4: Mit Malte Albrecht, guten Morgen. Patienten, Apotheker und Verbraucherschützer blicken gleich gespannt nach Karlsruhe. Am dortigen Landgericht geht es um die neue Online-Apotheke der Drogeriemarktkette DM. Die Wettbewerbszentrale hat geklagt, weil sie die Online-Apotheke für unzulässig hält. Infos von Marc Weiß.
5: Seit Anfang des Jahres kann man bei DM einige apothekenpflichtige Medikamente online bestellen, bedeutet Mittel, für die kein Rezept nötig ist, die aber nur in Apotheken und eben nicht im Supermarkt oder Drogeriemarkt verkauft werden dürfen, wie zum Beispiel Kopfschmerztabletten. Bei DM läuft das so, man bestellt online bei DM Med. Hinter der Plattform steckt aber nicht nur DM, sondern eine in Tschechien zugelassene Apotheke. Die bestellten Waren werden im Paket verschickt und können später in der DM-Filiale abgeholt werden. Die Wettbewerbszentrale sieht darin eine unerlaubte Vermischung von Drogerie und Apotheke. DM-Chef Werner weist das zurück. Man trenne die Bereiche. Die Medikamente würden auch grundsätzlich nicht mit Drogeriewaren zusammen verschickt. Kunden bekämen sogar zwei getrennte Rechnungen, sagt er. Insofern sei DM Med nur eine Plattform, in diesem Fall eben für die echte Apotheke in Tschechien. Der Prozess wird von mehreren Branchen genau beobachtet, von Drogeriemärkten und Apotheken natürlich, denn ein Urteil könnte Signalwirkung haben, heißt es.
4: Und jetzt weitere Nachrichten. Der Präsident des Bundeskartellamts Mund hat die Mineralölkonzerne aufgefordert, den geplanten Tankrabatt schnell und vollständig an die Autofahrer weiterzugeben. Eine Verpflichtung könne man zwar nicht durchsetzen, sagte Mund der RP, man werde die Preisentwicklung aber eng überwachen. In den Schutzgebieten an der Küste des Omans breiten sich Ölverschmutzungen weiter aus. Das meldet die Umweltschutzorganisation Greenpeace. Demnach sind auch iranische Küstengebiete betroffen. Laut Greenpeace sind die Ölteppiche insgesamt schon etwa 90 Quadratkilometer groß. Der Iran und die USA hatten in der Straße von Hormuz wiederholt Schiffe angegriffen, um Blockaden der Meerenge durchzusetzen. Für Berufseinsteiger wird der Arbeitsmarkt schwieriger. Nach einer Analyse der Jobbörse Indeed ist das Angebot an Einstiegsjobs seit 2022 um 2/3 eingebrochen. Die stärksten Rückgänge gab es bei Marketing- und IT-Berufen. Grund dafür sei vor allem die schwache Konjunktur, heißt es. Für Kinder und Jugendliche in NRW wird das Bus- und Bahnfahren einfacher. Wer alleine unterwegs ist, kann jetzt auch den günstigen Easy-Tarif nutzen. Das teilte ein Sprecher der Verkehrsverbünde mit. Beim Easy-Tarif werden Start und Ziel in der App eingegeben. Der Fahrpreis wird dann automatisch berechnet. Bisher durften Kinder und Jugendliche das Ticket aus rechtlichen Gründen nicht selber kaufen und mussten oft ein teureres Einzelticket nehmen. Ab sofort können sich aber auch 6- bis 17-Jährige ein eigenes Konto anlegen. Voraussetzung: Die Eltern hinterlegen eine Kreditkarte oder ihr PayPal-Konto. Das Angebot startet wegen technischer Verzögerungen nicht überall gleichzeitig. Aktuell ist zum Beispiel nur der Verkehrsverbund Rhein-Sieg dabei. Verbünde wie der VRR oder der Westfalen-Tarif folgen in den nächsten Monaten. Und das waren die Nachrichten mit Malte Albrecht.
6: Ich danke dir, Malte, für die Nachrichten. Hier gibt's jetzt das Wetter an eurem Vormittag. 9:02 haben wir. Ich bin Steffi Hein. Und das ist sehr, sehr schönes Wetter heute zum Herbstanfang. Ganz viel Sonne, nur ein paar Wolken sind dabei. Das Ganze bei maximal 20, 21 Grad sogar vielleicht am Nachmittag. Im Moment ist es noch ein bisschen frischer. 14 Grad haben wir im Moment. Morgen, der Donnerstag, wird fast genauso nett wie heute, nur ein bisschen kühler. Und es geht rüber auf die Straßen. Hier ist euer aktueller Verkehrsservice. Es gibt keine Staus, aber ein paar Blitzer. Die stehen in Mülheim auf der Duisburger Straße, auf der Sellerbeckstraße und der Kleiststraße. Und es blitzt in Förde auf der Rheinstraße. Gute Fahrt euch. Ja, Leute, ich muss euch sagen, ich habe mich auch zum Herbst sehr passend angezogen. Heute ja erster Herbsttag. Ich trage meine weiße Leinensommerhose.
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6: Man muss den Sommer auskosten, solange es geht. Ist mir egal, ob heute Herbstanfang ist.

0: Traumpärchen Jennifer Lopez und David Guetta mit Save Me Tonight.
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0: So Leute, wir können es jetzt auch nicht mehr wegdiskutieren. Es ist Herbst. Heute auch ganz offiziell. Heißt, Tage werden kürzer, Nächte werden kälter und Spaziergänge heißen jetzt nicht mehr Spaziergänge, sondern Herbstspaziergänge. Ist ja was ganz anderes als so ein normaler, schnöder Spaziergang, ne? Ganz anders aufgeladen ist so ein Herbstspaziergang, liebe Luzi Mosel aus dem Vormittagsteam.
2: Ja, also da kann man plötzlich ganz andere Sachen entdecken als vorher. Ja. Blätter, Pilze, Tiere, was weiß ich noch alles. Ja. Also genau so einen schönen Herbstspaziergang, auf dem man ganz viel entdecken kann, den machen wir heute durchs Programm.
0: Das ist toll. Aber wir machen den nicht, du machst den, meine Liebe.
2: Ja, in regelmäßigen Abständen werde ich euch aber teilhaben lassen und ein paar Schritte durch den Wald machen und hoffentlich ganz viele schöne herbstliche Sachen sehen.
0: Ja.
2: Und wer am Ende gut aufgepasst hat, der weiß, was ich alles auf meinem ersten Herbstspaziergang in der Saison entdeckt habe und hat die Chance auf ein schönes kleines Herbstpaketchen.
0: Ist sowas wie, ich packe meinen Koffer nur im Wald.
2: Ja.
0: Ja, okay. Also ich sag mal so, schöner kann es nicht gehen für die Luzi und für euch. Mhm. Also schön die Ohren offen halten. Luzi macht heute einen Herbstspaziergang durchs Programm. Merkt euch einfach, was sie alles sieht und meldet euch dann per WhatsApp hinterher rein. Mit ein bisschen Glück gibt es ein Herbstpaket. Was drin ist, verraten wir noch nicht, ne?
2: Nee.
0: Nee.
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0: Ja, mit der jüngste Kelly, der richtig Erfolg hat, Iggy Kelly Miracle hier bei uns im Vormittag. Es ist Mittwoch, 10.21 Uhr haben wir, die Sonne scheint. Wie kann es denn schöner gehen? Gar nicht.
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0: Hallo zusammen, ihr hört euren Lieblingsvormittag um kurz nach 10:30. Es ist Mittwoch, es ist der erste Herbsttag, der offizielle, und es ist richtig schönes Wetter. Sonne und Wolken im Mix, wobei ich würde sagen, die Sonne überwiegt heute sogar. 15 Grad aktuell, ist noch ein bisschen frisch, aber das geht locker rauf bis auf 20 Grad heute Nachmittag. Morgen, der Donnerstag, sieht im Grunde genauso nett aus. Sonne und Wolken im Mix, maximal 18 Grad. Und es geht rüber auf die Straßen. Hier ist euer aktueller Verkehrsservice. Es blitzt ganz viel. Und zwar in Mülheim auf der Duisburger Straße und auf der Sellerbeckstraße. Es blitzt in Mülheim auf der Kleiststraße, in Mörs auf der Baumstraße und in Förde auf der Rheinstraße. Gute Fahrt euch! So, und das ist doch mal eine richtig schöne Nachricht, finde ich. Wir gehen wieder viel lieber shoppen. Und das nicht im Internet, sondern in unseren Innenstädten. 80% aller Befragten einer neuen Umfrage sagen, ja, wir gehen voll gerne wieder in die Stadt. Aber das ist ja auch so. In der Stadt kannst du nach dem Shoppen auch noch schön Kaffee trinken oder ein Eis Matcha Latte.
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0: Versuch das mal, wenn du bei Zalando warst, ne? Ja, geht nicht. Steffi Heines hier. Hi.

0: Doctors und Two Princes am Mittwochvormittag. 20 vor 11 ist es.
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0: Und heute ist kalendarischer Herbstanfang, also ganz offiziell ist jetzt Herbst. Und deshalb schicken wir die Luzi Mosel aus dem Vormittagsteam passend dazu direkt auch mal in den Wald. Sie soll uns nämlich heute mitnehmen auf einen kleinen Herbstspaziergang. Und auf diesem Herbstspaziergang, da wird sie Sachen sehen. Immer mal eine neue Sache. Und die müssen wir uns merken, was ihr so alles begegnet. Ja? Denn wenn ihr euch am Ende alles gemerkt habt, was die Luzi gesehen hat, dann könnt ihr einen exklusiven Thermobecher inklusive herbstlichem Kuschelzeit-Tee gewinnen. Also gut zuhören. Und jetzt gucken wir mal, was die Luzi da draußen im Wald so macht.
2: Vielleicht hörst du es schon, Steffi. Ich bin im Wald angekommen und habe mich direkt auf den Weg gemacht. Meine Strecke führt mich als erstes vorbei an einer Parkbank.
0: Parkbank. Okay, wir merken uns Parkbank und gucken, was noch so dazu kommt im Laufe des Herbstspaziergangs durchs Programm heute.
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0: Beyoncé. Texas Hold'em.
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0: Und es gibt kaum etwas, das mich persönlich so aggressiv macht wie ein Zauberwürfel. Dieses blöde Spielzeug aus den 80ern. Ich persönlich bin ja der Überzeugung, dass sich dieses Ding nicht lösen lässt. Außer man zertrümmert es und klebt es dann wieder richtig zusammen. Eine 6-jährige Chinesin würde mir da eindeutig widersprechen. Sie hat jetzt nämlich einen Rekord im Zauberwürfellösen aufgestellt. 4,27 Sekunden braucht sie dafür. 4,27 Sekunden. Leute, das ist schneller, als ich das Wort Zauberwürfel überhaupt denken kann. Ihre Mutter ist jetzt sehr stolz auf die Kleine und sagt, das mit den 4,27 Sekunden, das hat sie nur durch sehr viel Training erreichen können. Am Anfang war die Kleine nämlich auch noch, ja, ich sag mal, echt schlecht, ne? Und sie hat ganze 90 Sekunden gebraucht, um den Würfel zu lösen. Tja, ich würde sagen, hochbegabt ist sie wohl nicht, ne? 90 Sekunden.
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1: Mit Malte Albrecht, guten Tag. In den letzten Jahren hat es immer wieder Fälle gegeben, bei denen Frauen auf Partys K.O.-Tropfen in ihre Drinks gemischt wurden. In Zukunft sollen solche Fälle härter bestraft werden. Bei der Vergewaltigung eines bewusstlosen Menschen soll eine Mindeststrafe von 5 Jahren gelten. Ein entsprechender Gesetzentwurf von Justizministerin Hubig geht heute in den Bundestag. Danny Hopper aus dem News-Team, das soll mögliche Täter abschrecken.
2: Genau, man wolle mit dem Gesetz ein starkes Signal senden, sagte Hubig am Morgen in der ARD. Konkret sollen K.O.-Tropfen rechtlich so eingestuft werden wie eine Waffe oder ein gefährliches Werkzeug. Und die Verschärfung gilt für alle Fälle, das heißt auch zu Hause. Also wenn Menschen von ihrem Partner oder auch von der Partnerin betäubt und vergewaltigt werden. Man wolle hier ein klares Stoppschild setzen, sagte Hubig. Sie betonte gleichzeitig, dass es nicht nur um Abschreckung gehe, sondern man brauche auch Prävention und Aufklärung. Als Beispiel dafür nannte sie Aufklärungskampagnen im ländlichen Raum. Es sei wichtig, dass Frauen wüssten, wo sie sich Hilfe holen könnten. Das ist aber noch nicht alles. Es gibt noch einen weiteren Gesetzentwurf, der schärfere Strafen vorsieht. Dabei geht es um das Besitzen und Verbreiten von Vergewaltigungsvideos. Auch das soll in Zukunft härter bestraft werden. Generell gehe es in beiden Fällen darum, zu zeigen, dass es sich hier nicht um Kavaliersdelikte handle, sondern um schwerste Straftaten, sagte Hubig.
1: Dankeschön, Danny. Und das sind jetzt weitere Nachrichten im Überblick. Die Nordsee war im vergangenen Jahr so warm wie nie. Das teilte das Bundesamt für Seeschifffahrt und Hydrographie mit. Im Schnitt lag die Wassertemperatur an der Oberfläche bei 11,6 Grad, fast 1 Grad über dem Durchschnitt der Jahre 1997 bis 2021. Die deutsche Ostsee erlebte mit 9,7 Grad ihr zweitwärmstes Jahr. US-Präsident Trump empfängt heute Chinas Staats- und Parteichef Xi Jinping. Bei den Gesprächen dürfte es unter anderem um den Handelsstreit beider Länder, den Irankrieg und einen sicheren Umgang mit künstlicher Intelligenz gehen. Im Prozess um ein riesiges Waffenlager in Remscheid sind 2 Angeklagte zu Haftstrafen verurteilt worden. Die Männer müssen für 2,5 und 3,5 Jahre ins Gefängnis. Das hat das Landgericht Wuppertal am Vormittag entschieden. Der Prozess gegen den Hauptangeklagten dauert noch an. In einem Haus in Remscheid waren im vergangenen Oktober rund 300 scharfe Schusswaffen gefunden worden. In 7 Monaten wählen wir in Nordrhein-Westfalen einen neuen Landtag. Die regierende CDU von Ministerpräsident Wüst liegt im Moment trotz Verlusten weiter vor allen anderen Parteien. Das zeigt eine Forsa-Umfrage für den Kölner Stadtanzeiger. Demnach kommen die Christdemokraten auf 29%, das sind 3 Punkte weniger als im April. Auf Platz 2 liegt mit 22% weiter die AfD, die leicht hinzugewinnen konnte. Dahinter folgen die Grünen mit 18%, vor der SPD, die bei 14% steht. Die Linke würde mit 8% den Einzug in den Düsseldorfer Landtag schaffen. Die FDP dagegen würde mit 3% rausfliegen. Die derzeitige Regierungskoalition aus CDU und Grünen hätte damit weiter eine Mehrheit. Andere 2er Bündnisse ohne AfD wären nicht möglich. Und das waren die Nachrichten mit Malte Albrecht.
3: Vielen Dank, Malte, für die Nachrichten. Es sind 11:03. Hier ist Steffi Hein, hier ist euer Vormittag. Und das ist das Wetter, das wir heute haben. Das ist prachtvoll. 16 Grad aktuell, bis mindestens 20 Grad geht das heute Nachmittag noch auf. Dazu viel Sonne und nur ein paar Wolken. Es bleibt trocken. Der Donnerstagmorgen wird genauso schön, nur vielleicht 1-2 Grad kühler.
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3: Und es geht rüber auf die Straßen. Hier ist euer aktueller Verkehrsservice. Geblitzt wird in Mülheim auf der Duisburger Straße, der Sellerbeckstraße und der Kleiststraße. Es blitzt in Mörs auf der Baumstraße, in Förde auf der Rheinstraße und in Wesel am Friedenshof hat Birgit ganz frisch reingemeldet per WhatsApp. Danke dir. Fahrt bitte vorsichtig auf der A59 im Kreuz Duisburg-Nord, die Überleitung zur A42, da in Richtung Dortmund. Hier ist ein PKW liegen geblieben, also ein Auto, würde ich mal so übersetzen. Gute Fahrt. Und der Tag heute verwirrt viele Leute. Mich zum Beispiel. Heute ist der erste offizielle Herbsttag. Und was trage ich? Unten eine weiße Leinenhose, weil ich denke, es wird ja später noch warm. Und obenrum habe ich aber einen Pullover an, weil vorhin war ja noch kalt. Mona hat sich gerade reingemeldet. Sie musste sehr lachen, sagt sie, trägt genau das Gleiche.
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3: Ich glaube, das ist jetzt diese Übergangsjackenzeit, oder?

0: Song, finde ich. DJ Goja, Meet Chico, ganz neu hier bei uns, gleich 11:15. 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

0: von Galway Girl.
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0: Ach Leute, das Wetter ist heute so herrlich. Und dann ist auch noch Herbstanfang. Da müssen wir doch raus und den allerersten Herbstspaziergang machen, oder? Ja, den machen wir heute am Vormittag schön durchs Programm. 4 Stunden marschiert die Kollegin Luzi Mosel auf ihrem ganz eigenen Herbstspaziergang. Sie meldet sich immer mal wieder rein und sie sieht Sachen, die wir uns merken müssen. Also ihr, wenn ihr was gewinnen wollt. Es ist so ein bisschen wie, ich packe meinen Koffer nur in der Herbstspaziergangsedition. Sie hat vorhin schon eine Parkbank gesehen. Was sieht sie denn jetzt?
2: Ja, hallo Steffi. Ich bin noch mal ein ganzes Stück weitergekommen und habe was gefunden, was ich schon als Kind geliebt habe. Vielleicht erkennst du es am Geräusch. Ein Laubhaufen.
0: Schön. Also Parkbank haben wir, Laubhaufen haben wir. Mal gucken, was noch dazu kommt. Schön merken, wer am Ende die meisten Dinge sich gemerkt hat und sich reinmeldet, der kann mit etwas Glück ein schönes Herbstpaket gewinnen.

0: Manch einer sagt, er kriegt Puls davon. Oder Blutdruck. Ich finde den einfach nur geil. DJ Ugel, Moving to the Sun, hier bei uns.
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0: Guten Tag zusammen. Kurz nach 11:30 haben wir. Wir wagen einen kurzen Blick aufs Wetter. 17 Grad aktuell. Die Sonne scheint. Der Himmel ist blau. Es bleibt auch den ganzen Tag so. Wir haben nur so ein paar Dekowolken dabei. 20 Grad gibt's heute. Minimal. Ich würde mal sagen, 21 knacken wir eventuell auch noch. Morgen, der Donnerstag, wird ein bisschen kühler, maximal 18 Grad, aber auch dann bleibt es trocken und freundlich bei einem Sonne-Wolken-Mix.
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0: Und es geht rüber auf die Straßen. Hier ist euer aktueller Verkehrsservice. Es blitzt und zwar in Förde auf der Rheinstraße, in Mörs auf der Baumstraße, in Wesel am Friedenshof, in Hüngse blitzt es auf der alten Weseler Straße und in Oberhausen auf der A42 Richtung Dortmund, kurz vor der Ausfahrt Neue Mitte. Also da Fuß vorm Gas. Danke an Thomas, Kerstin und Martina. Die haben das alles gesehen und gemeldet. Gute Fahrt euch. So, jetzt habe ich vorhin gesagt, komisches Wetter, ne? Beziehungsweise komischer Tag. Heute offiziell Herbstanfang, ja? Aber ich bin kleidungstechnisch verwirrt. Ich habe unten eine Sommerhose, oben Pullover, weil morgens noch sehr kalt, mittags aber warm. Und ich habe doch jetzt wirklich das Wort Übergangsjacke mal in den Mund genommen und gesagt, vielleicht ist es jetzt die Zeit dafür. Da meldet sich der Carsten doch glatt zu rein.
2: Da ist ja wieder die Steffi mit ihren Übergangsjacken, wie jedes Jahr. Ehrlich gesagt, habe ich schon drauf gewartet und schon viel eher damit gerechnet. Aber endlich. Es hätte auch was gefehlt, wenn das Thema Übergangsjacken nicht aus dem Mund von Steffi Heim gekommen wäre.
0: Bin ich wirklich so schlimm?
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0: Ich weiß nicht, habe ich doch letztes Mal im Frühjahr gesagt, oder? Ach, ich weiß auch nicht.

0: Metallica und Nothing Else Matters um gleich 20 vor 12 an eurem Vormittag.
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0: Ja, kein Bock auf Kochen abends? Boah, kein Ding. Wir können ja bestellen. Pizza, Burger, Sushi, Indisch. Dank Lieferando und Co. ist das ja gar kein Problem. In der App bestellt, in der App bezahlt, nach 10 Minuten, zack, heiß geliefert. Oder auch nicht. In Südkorea gibt es gerade einen Trend, sich Essen nach Hause zu bestellen, das einfach niemals ankommt. Das klingt komisch, ist aber wirklich so. Die Menschen suchen sich ganz normal was aus, ne, senden die Bestellung ab und können in der App dann sogar sehen, wo der Bote ist mit dem Essen. Nur klingeln wird er nie. Das Ganze funktioniert über die App, nur das Essen kommt nicht, so heißt die, und soll den Koreanern helfen, ihre Essensbestellsucht so ein bisschen einzudämmen. Studien legen nämlich nahe, gar nicht das gelieferte Essen macht uns hauptsächlich glücklich, sondern das Aussuchen, das Absenden der Bestellung und das Warten schüttet total viel Dopamin aus und macht uns halt voll happy. Ja, ist auf jeden Fall günstiger, ne? Als wenn du immer bestellst und bezahlen musst. Bezahlt wird das Essen nämlich auch nicht in echt, sondern nur mit einer Fake-Kreditkarte. Ja, fragt sich jetzt nur, wer am Ende des Abends dann dafür sorgt, dass dann doch echt was auf dem Tisch steht, ne? Wenn das Essen nie ankommt. Fragen hab ich wieder, ne? Ich hab wieder Fragen.
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0: Jetzt ein bisschen was für die romantischen Stunden im Büro, in der Praxis, auf der Baustelle. Foreigner, I want to know what love is.
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0: Wir machen heute einen Herbstspaziergang durchs Programm. Die Kollegin Luzi Mosel ist für uns im Wald unterwegs und gabelt Sachen auf. Und ihr müsst euch merken, welche. Wenn ihr alle wisst, könnt ihr ein Herbstpaket gewinnen.
1: Es ist echt total schön und ruhig hier. Jetzt muss ich kurz leise sein, weil hier läuft gerade ein kleines Reh über den Weg. Steffi, merkt ihr das?
0: Mache ich. Und ihr merkt euch das auch. Ein Reh.
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0: Unsere Nachrichten nach nur einem Spot.
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4: Mit Malte Albrecht, guten Tag. Den Donnerstag in der nächsten Woche haben sich viele Autofahrer wahrscheinlich schon dick im Kalender angestrichen, denn dann greift der neue Tankrabatt. Um 17% pro Liter sollen wir dadurch entlastet werden. Danny Hopper aus dem News-Team, und da kommt dann wieder die Sorge von vielen ins Spiel, dass die Mineralölkonzerne die Entlastung nicht 1:1 an uns weitergeben.
5: Ja, und diese Sorge teilt offenbar auch das Bundeskartellamt. Dessen Chef Mund hat die Konzerne deshalb jetzt auch nochmal in der RP dazu aufgefordert, das auch wirklich zu tun. Dann kommt aber wieder der Satz, den Autofahrer wahrscheinlich schon lange nicht mehr hören können. Verpflichten könne man die Konzerne dazu nicht. Man werde das aber wieder sehr genau beobachten. Und das war ja genau das, was viele Autofahrer aufgeregt hat, dass es selbst bei Verstößen eben oft nur bei Appellen und heißer Luft geblieben ist und die Mineralölkonzerne eine tolle Bilanz nach der nächsten präsentiert haben. Mund betonte jetzt noch einmal, der erste Tankrabatt sei weitgehend bei den Verbrauchern angekommen. Weitgehend ist aber eben nun mal nicht komplett.
4: Genau. Und auch zum geplanten Spritpreisdeckel hat sich Mund geäußert. Den sieht er kritisch.
5: Genau, der Spritpreisdeckel soll ja spätestens zum 1. Januar kommen. Dazu will die Bundesregierung jetzt mit der Mineralölwirtschaft sprechen. Mund sieht das kritisch. Er spricht von einem ziemlich komplexen Eingriff in den Wettbewerb. Da gehe es jetzt darum, wie so ein Höchstpreis bestimmt werde und auch wie dabei die Entwicklung der Beschaffungs- und Produktionskosten berücksichtigt werde. Liegt der Preis nämlich zum Beispiel zu hoch, könnte er zum Orientierungspunkt für den Markt werden. Die Anbieter könnten sich dann mit ihren Preisen an diesem Höchstpreis ausrichten, anstatt sich gegenseitig zu unterbieten. Und das wiederum wäre dann für die Autofahrer schlecht.
4: Danke, Danny. Und das sind weitere Nachrichten. Die deutsche Wirtschaft dürfte in diesem Jahr stärker wachsen als bisher erwartet. Die Industriestaatenorganisation OECD hat ihre Prognose auf 1,1% angehoben. Das sind 0,4 Prozentpunkte mehr als im Juni. Auch für die weltweite Wirtschaft rechnet die OECD trotz der Krise im Mittleren Osten mit einem kräftigen Plus. Die Behandlungen von Volkskrankheiten wie Asthma und Herzschwäche werden immer teurer. Laut der Krankenkasse Barmer haben sich die Ausgaben für entsprechende Medikamente in den letzten 10 Jahren mehr als verdoppelt auf insgesamt 441 Millionen Euro. Kostentreiber seien vor allem die gestiegenen Preise für patentgeschützte Arzneimittel. Nach dem tödlichen Messerangriff auf einen 15-Jährigen in Marsberg kommen die beiden Tatverdächtigen heute vor den Haftrichter. Die 22- und 23-jährigen Männer hatten sich gestern in Hamm der Polizei gestellt. Gegen sie wird wegen Totschlags und schwerer Körperverletzung ermittelt. Bei der Tat am Samstag war auch ein 18-Jähriger schwer verletzt worden. Die Innenstädte in Deutschland werden offenbar wieder beliebter. Das ergab eine Umfrage für den Handelsverband Deutschland. Demnach wollen mehr als 80% der Befragten künftig genauso oft oder sogar häufiger als bisher in die Stadt gehen. Das sind rund 20% mehr als noch vor 2 Jahren. Der Hauptgrund bleibt ganz klar das Shopping, gefolgt von gemütlichen Café- oder Restaurantbesuchen. Der Handelsverband sieht aber weiter Probleme, etwa durch zunehmende Leerstände. Er fordert deshalb die Städte auf, die freien Ladenlokale mit neuen Konzepten wiederzubeleben. Und das waren die Nachrichten mit Malte Albrecht.
6: Vielen Dank, lieber Malte, für die Nachrichten. 12:03 haben wir Mahlzeit. Hier ist euer Lieblingsmittag mit Steffi Hein und wir gucken gemeinsam aufs Wetter. 18 Grad, das ist toll. Die Sonne scheint, das wird sie auch den ganzen Tag tun. Höchstens verziert mit ein paar Wölkchen. Bis zu 21 Grad sind heute Nachmittag drin. Und auch morgen, der Donnerstag, geht richtig schön weiter. Sonne und Wolken im Mix bei maximal 18 Grad. Und rüber geht's auf die Straßen. Hier ist euer aktueller Verkehrsservice. Und da sieht's auch schön aus auf den Straßen. Jedenfalls gibt es im Moment keine größeren Staus, nur ein paar Blitzer. Die stehen in Oberhausen auf der A42 in Richtung Dortmund. Und zwar kurz vor der Ausfahrt Neue Mitte. Es blitzt in Mörs auf der Baumstraße, in Hüngse auf der alten Weselerstraße und in Mörs auf der Baumstraße. Und das habe ich gerade schon mal gesagt. Warum steht das da zweimal? Naja, doppelt hält besser. Ja, wir haben es gerade in den Nachrichten gehört, ich habe es heute auch schon mal erzählt, mehr Leute gehen wieder gerne zum Shoppen in die Stadt. Sogar 80% aller Befragten sagen, ja, ich gehe da total gerne hin, weil ich will Sachen angucken, die ich kaufe, ich will Sachen anfassen, die ich kaufe und ich will danach noch schön in ein Café oder in ein Restaurant gehen, um meinen Shopping-Nachmittag abzuschließen. Ich finde das gut, heute vielleicht einfach mal shoppen gehen, vielleicht eine Übergangsjacke oder so.
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6: Ich bin Steffi Hein und ich hatte heute Morgen meine Übergangsjacke schon an.

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0: mit Dai Dai, dem offiziellen Sommersong des Jahres am ersten Herbsttag des Jahres.
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0: Ja, heute ist der 23. September, also offiziell kalendarischer Herbstanfang. Und zack, plötzlich wird aus der schnöden Runde um den Block ein strahlend schöner Herbstspaziergang. Das kann man ja jetzt nur im Herbst machen, ne? Herbstspaziergänge. Am besten im Wald, wenn wir die Zeit dazu haben, ist schon 10 von 10. Einer, der das von Berufswegen macht, so ein Herbstspaziergang durch den Wald, ist Stefan Springer. Er ist Förster im Dämmerwald in Schermbeck und er sagt, ich mag total viel an so einem Herbstspaziergang. Zum Beispiel das hier.
2: Dass das Laub sich verfärbt und langsam von den Bäumen herabfällt. Idealerweise natürlich mit Sonnenschein und keine grauen Wolken am Himmel. Das wäre so das Bilderbuchbild.
0: Ja, und er sagt auch, es gibt gar nicht den perfekten Ort für so einen Herbstspaziergang. Es muss gar nicht unbedingt jetzt dieser Märchenwald sein. Es liegt einfach auch an uns, wie toll dieser Spaziergang ist.

0: Spaziergang wird. Wir müssen halt Augen und Ohren offen halten und ganz bewusst genießen. Für ihn gibt es gerade jetzt ein besonderes Highlight.
1: Aktuell jetzt mit den kühler werdenden Tagen setzt hier bei mir auch die Hirschbrunst ein. Also hört man auch mal die männlichen Hirsche eben, sag ich mal, rufen, um die Weibchen anzulocken. Das ist sicherlich mal ein Event.
0: Ja, wenn ihr jetzt sagt, ja, würde ich auch gerne hören, aber wie soll ich das denn erkennen? Das ist relativ einfach, das klingt so. Wäre auch mein Highlight, wenn ich das beim Herbstspaziergang hören würde. So, und der Experte hat dann auch noch einen Tipp, wie aus jedem Herbstspaziergang wirklich das Event des Tages wird.
1: Ja, freut euch an dem Wald und seid freundlich zueinander.
0: Das machen wir. So, wie sieht denn euer perfekter Herbstspaziergang aus? Und wo macht ihr den am allerliebsten? Also wo ist es am allerschönsten gerade jetzt im Herbst? Haut doch mal raus.
2: 0800 60 60 321.
0: Ich freue mich über schöne Herbstspaziergänge, Inspirationen. Und heute ist es perfekt, oder? Wetter toll. Ne? Brauchst du noch nicht mal eine Jacke anziehen. Einziges Problem, die Blätter sind auch noch gar nicht so richtig verfärbt. Ne? Aber es kommt noch.
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0: Hoffentlich auch nach einem guten Mittagessen. Hallo zusammen.
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0: Einen wunderschönen guten Mittag wünsche ich euch. Kurz nach 12:30 haben wir schauen gemeinsam aufs Wetter und das ist wohl hervorragend heute, oder? Sonne und Wolken im Mix, dazu bis zu 21 Grad. Es bleibt trocken und auch morgen sieht es ganz, ganz toll aus. Sonne und Wolken im Mix, bis zu 18 Grad, es bleibt trocken.
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0: Und die Straßen sagen auch, hey, wenn das Wetter toll ist, sind wir auch toll. Es ist nichts los, keine Staus, keine Störungen, nur ein paar Blitzer. Und zwar stehen die in Oberhausen auf der A42 in Richtung Dortmund, kurz vor der Ausfahrt Neue Mitte. Es blitzt außerdem in Mörs-Eick Ost auf der Baumstraße, in Hüngste auf der alten Weseler Straße, in Wesel am Wesel-Friedenshof habe ich schon gesagt, ja. Und in Förde auf der Rheinstraße. Danke unter anderem an Martina, Kerstin Achmat und Thomas fürs Melden. Ihr seid super. Heute ist der erste offizielle Herbsttag, kalendarischer Herbstanfang. Deswegen machen wir bei uns im Programm auch einen schönen Herbstspaziergang. Die Kollegin Luzi Mosel ist draußen unterwegs und sieht verschiedene Sachen. Also sie hat schon eine Parkbank gesehen, Laubhaufen, ein Reh. Was sieht sie denn jetzt?
2: Ich hatte ja gerade schon eine tierische Bekanntschaft. Ich bin jetzt noch mal ein Stück weiter gegangen und muss jetzt hier über so eine riesige Baumwurzel steigen.
0: Okay, Baumwurzel, haben wir uns gemerkt. Wer sich am Ende die meisten Sachen gemerkt hat oder sogar alle, die Kollegin Luzi draußen gesehen hat bei ihrem Herbstspaziergang, der hat die Chance auf ein kleines süßes Herbstpaket.
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0: Ich bin Steffi Hein. Ich habe mir alles gemerkt.

0: Das ist neu, das ist Nico Santos, so Why Don't You Stay?
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0: 20 vor 1 ist durch am Mittwoch und morgen Abend, Leute, habe ich ein Date mit meinem Fernseher, da gehe ich nicht raus. Da gucke ich nämlich das erste Spiel unserer Fußballnationalmannschaft mit neuem Trainer. Ich glaube, wie ein Großteil aller Leute in Deutschland mache ich das. In der Nations League spielen wir ja gegen die Niederländer. Und da wollen wir noch mal gucken, was Jürgen Kloppo Klopp schon aus den Jungs machen konnte. Die sind auf jeden Fall nach dem ersten gemeinsamen Training wohl schon ganz hingerissen. Einer hat gesagt, oh, für den würde ich durchs Feuer gehen. Ein anderer hat gesagt, oh, er hat uns angezündet. Ja, bin ich mal gespannt, ob bei so viel Feuer auch ein richtiges Feuerwerk dabei rumkommt. Morgen Abend auf jeden Fall gegen 20.45 Uhr werden wir es sehen beim RTL.
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0: Das ist Nicker Show. Der fragt, wer das nicht gut? Wouldn't it be good?

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0: the small things, Blink 182 und all die kleinen Dinge, die man so auf so einem Herbstspaziergang sehen kann, ja, die finden wir heute während der Vormittags- und Mittagssendung. Die Kollegin Luzi Mosel ist draußen im Wald unterwegs und sammelt für uns Dinge ein, beziehungsweise sieht für uns Dinge. Und ihr müsst gucken, welche. Luzi, was machst du gerade?
1: Ja, Steffi, ich bin jetzt fast wieder an meinem Startpunkt angekommen und ich schaue mich nochmal nach links und rechts um. Oh, das ist schön. Das ist ein tolles letztes Wort. Ich habe jetzt einen ganz großen Tannenzapfen in der Hand.
0: So, und ich hoffe, ihr habt euch gemerkt, was die Luzi alles eingesammelt hat. Bitte per WhatsApp jetzt reinschicken. Danke.
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1: Mit Thorsten Adolfs. Guten Tag. Eine gute Woche noch müssen wir durchhalten. Dann greift der neue Tankrabatt der Bundesregierung, nämlich am 1. Oktober. Rund 17 Cent sollen wir dann weniger zahlen pro Liter Sprit. Die Debatte dürfte aber auch danach weitergehen, denn auch mit Rabatt bleibt das Tanken teuer. Dazu wird parallel noch über weitere Maßnahmen gestritten. Danny Hopper aus dem News-Team hat mehr dazu.
2: Ob wir auch diesmal unter die 2-Euro-Marke kommen, muss man abwarten. Beim Diesel sieht's nicht so aus, auch wenn die Spritpreise zuletzt wieder etwas gesunken sind. Der Chef des Bundeskartellamts Mund hat die Mineralölkonzerne in der RP dazu aufgefordert, die Entlastung auch wirklich 1:1 an die Verbraucher weiterzugeben. Man werde das genau beobachten, sagte er, um dann aber auch direkt wieder zu betonen, dass man die Konzerne dazu nicht verpflichten könne. Diesen Satz dürften Autofahrer inzwischen nicht mehr hören können. Nicht alle sind mit dem Tankrabatt glücklich. Kritik kam heute nochmal von Verdi-Chef Wernicke. Der Tankrabatt gehe zulasten der Steuerzahler. Es sei besser, Menschen mit niedrigem und mittlerem Einkommen gezielter zu unterstützen, sagte er dem RND. Auch der geplante Spritpreisdeckel komme zu spät. Dadurch könnten sich die Mineralölkonzerne weiter dumm und dusselig verdienen, sagt Wernicke. Auch der ADAC hat sich nochmal zu Wort gemeldet. Er ist dafür, die 12-Uhr-Regel an den Tankstellen wieder abzuschaffen. Die Preise für Benzin und Diesel seien dadurch nicht gesunken. Dazu seien die Preisdifferenzen pro Tag deutlich größer geworden. Das Ziel sei damit verpasst worden und deshalb gehöre die Regel wieder weg, heißt es.
1: Und jetzt weitere Nachrichten im Überblick. Die Behandlung von Volkskrankheiten wie Asthma und Herzschwäche wird nach Angaben der Barmer immer teurer. Zwischen 2014 und 2024 stiegen die Gesamtausgaben in diesem Bereich um 80 bzw. 121%. Das liege nicht so sehr daran, dass es mehr Erkrankte gibt, sagt die Krankenkasse. Begründet wird der Preisanstieg mit massiven Ausgaben für patentgeschützte Arzneimittel. Die Wahlpleiten der CDU bei den Landtagswahlen hallen nach. Wenn jetzt ein neuer Bundestag gewählt würde, wäre die AfD in Nordrhein-Westfalen stärkste Kraft. Das ist das Ergebnis einer Forsa-Umfrage für den Kölner Stadtanzeiger. Anders würde es bei einer Landtagswahl in NRW aussehen. Dort hätte im Moment die CDU trotz deutlicher Verluste weiterhin die Nase vorn. Die beiden Tatverdächtigen, die in Marsberg einen 15-Jährigen erstochen haben sollen, kommen heute vor den Haftrichter. Die 22 und 23 Jahre alten Beschuldigten aus Griechenland und dem Kosovo sollen den Jugendlichen im Streit getötet haben. Geprüft wird jetzt noch, ob die Tat einen Bezug zu einer Geburtstagsfeier hat, die am vergangenen Samstag in der Nähe stattfand. In Alaska hat die Fat Bear Week begonnen. Ab sofort kann im Internet darüber abgestimmt werden, welcher Braunbär sich für die kalte Jahreszeit die beeindruckendste Speckschicht angefressen hat. Wer noch unsicher ist, für welches Tier er abstimmen soll, kann per Livestream zuschauen, wie sich die Bären mit Lachsen den Wanst vollschlagen. Dort gibt es auch Vorher-Nachher-Bilder. Mittlerweile beteiligen sich jedes Jahr mehr als 1 Million Menschen an der kuriosen Abstimmung. Sie wurde eingeführt, um ein wichtiges Projekt zu unterstützen, das den Schutz der Bären und ihres Lebensraums bekannt macht. Das waren die Nachrichten mit Thorsten Adolfs.
3: Und 3:01 haben wir, hier ist euer Lieblingsmittag. Ich bin Steffi Hein und wir haben 19 Grad draußen. Am allerersten Herbsttag 19 Grad und da kommt noch mehr. Bis zu 21 Grad sind heute Nachmittag drin. Dazu Sonne und Wolken im Mix. Es bleibt trocken. Wie schön kann ein Herbsttag sein? Und der Herbsttag, ja, morgen geht es genauso schön weiter. Sonne und Wolken im Mix. Es bleibt trocken bei 18 Grad. Und es geht rüber auf die Straßen. Hier ist euer aktueller Verkehrsservice. Keine Staus aktuell, keine Störungen, nur ein paar Blitzer. Die stehen in Oberhausen auf der A42 in Richtung Dortmund, kurz vor der Ausfahrt Neue Mitte. In Mörs blitzt es auf der Baumstraße, in Hünxe auf der alten Weseler Straße. In Förde steht ein Blitzer auf der Rheinstraße und in Wesel am Friedenshof. Könnt ihr natürlich jederzeit auch nochmal nachlesen in der kostenlosen App. Gute Fahrt euch! Ich habe es heute schon 37.000 Mal erzählt. Heute ist der erste Herbsttag und das perfekte Wetter, um den ersten Herbstspaziergang zu machen, macht auch die Kollegin Luzi Mosel, beziehungsweise hat sie gemacht. Sie ist während meiner Sendung durch den Wald gelaufen und hat Sachen gesehen, die ihr euch merken solltet, so im Stil von ich packe meinen Koffer. Wenn ihr euch das alles gemerkt habt, ja, jetzt wäre die Zeit, eure Liste hier ins Studio reinzuschicken.
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3: Ja, und wer da richtig liegt, der gewinnt mit etwas Glück ein kleines Herbstpaket, bestehend aus Thermobecher und Kuscheltee.
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3: Schlecht ist es nicht.

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0: Vielen Dank an Christian. Er hält die Augen offen, er hat den Finger am Handy. Er hat uns einen Blitzer gemeldet, der steht an der Fernewaldstraße in Oberhausen. Danke dir, gute Fahrt euch, 20 nach 1.
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0: Guten Tag zusammen, 13:30 haben wir's. Ihr hört euer Lieblingsradio und das ist euer Lieblingswetter, glaube ich. Heute ist Herbstanfang und das Ganze bei aktuell 19 Grad. Es wird sogar noch wärmer, 21 bekommen wir heute Nachmittag. Dazu ganz viel Sonne und nur ein paar Dekowolken. Es bleibt trocken. Auch der Donnerstag wird sehr, sehr, sehr, sehr schön. Das Ganze bei 10 Grad maximal, Sonne und Wolken im Mix, es bleibt weiterhin trocken.
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0: Und es geht rüber auf die Straßen, hier ist euer aktueller Verkehrsservice. Geblitzt wird in Mörs auf der Baumstraße, in Hüngse auf der alten Weselerstraße, in Wesel am Friedenshof und in Oberhausen auf der Fernewaldstraße. Könnt ihr natürlich jederzeit auch nachlesen in der kostenlosen App. Einen Stau haben wir auf der A3 Köln-Oberhausen. Zwischen Duisburg-Wedau und Oberhausen-Lierich sind es 3 Kilometer. Mindestens 10 Minuten braucht ihr da länger. Gute Fahrt euch! So, und morgen wird's spannend. Kloppo, unser neuer Fußball-Bundestrainer, hat sein Auftaktspiel. Also wir spielen in der Nations League gegen die Niederlande. Und Kloppo ist ganz hart, ja. Ganz neue Regeln gibt es für die Spieler. Erstens Handyverbot, wenn sie massiert werden. Und zweitens, da darf kein Friseur mehr ins Teamhotel kommen, ne? Haare müssen vorher geschnitten werden. Ist der grausam oder ist der grausam?
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0: Fehlt nur noch, dass er zu den Jungs sagt, solange ihr die Füße unter meinen Tisch stellt, ne? Papa Kloppo. Ich bin Steffi Hein. Ich bin sehr gespannt, was das morgen gibt.

0: Kriegt man noch einen Knoten in der Zunge. Scatman John und Scatman.
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0: 20 vor 2 ist es gleich am allerersten Herbsttag. Kalendarischer Herbstanfang ist heute. Und wir haben auch schon den allerersten Herbstspaziergang zusammen gemacht. Hier durchs Programm. Die Kollegin Luzi Mosel hat Sachen dabei im Wald gefunden, verschiedene. Und wenn ihr die alle noch wisst, wenn ihr euch die gut gemerkt habt, dann geht mit etwas Glück das erste Herbstpaket an euch raus. Alexandra hat anscheinend gut zugehört. Alexandra will lösen. Hau raus!
2: Das war die Parkbank. Dann ging es in den Laubhaufen.
0: Ja.
2: Ein Reh, die Baumwurzel und ein Tannenzapfen.
0: Absolut richtig! Herzlichen Glückwunsch, liebe Alexandra. Sehr gut aufgepasst. Sehr cool. An dich geht ein kleines Kuschel-Herbstpaket, bestehend aus Thermobecher und Herbstzeit-Tee.
2: Super, da freue ich mich.
0: Zelebrierst du den Herbst denn auch ein bisschen? Bist du auch so ein Herbsttyp?
2: Ehrlich gesagt, überhaupt nicht. Ich habe
0: sympathisch.
2: Ich habe tatsächlich die Chance genutzt und habe den Sommer noch etwas verlängert und bin gerade auf Mallorca.
0: Hör doch
2: und
0: auf.
2: Genieße die Sonne.
0: Wo bist du denn da?
2: In Pagera.
0: Wie schön. Also quasi ihr Herbst reinfeiern auf Mallorca. Das finde ich sehr, sehr toll.
2: Genau.
0: Was magst du denn am Herbst gar nicht?
2: Einfach dieses nasse und kalte.
0: Mhm.
2: Man muss halt immer wirklich eine Übergangsjacke tragen, was aber, glaube ich, nur wir Frauen machen.
0: Absolut.
2: Und das ist alles nicht so mein Ding.
0: Ja.
2: Morgens dunkel, abends dunkel.
0: Ja, das ist schlimm. Ich fühle das sehr, aber wir müssen auch immer was Positives am Herbst finden. Für mich ist es ja wirklich dieses Muckeln. Weißt du, wenn ich meine Wolldecke zu Hause auf der Couch wieder nehmen darf. Das finde ich gut. Was findest du gut?
2: Ich darf jetzt, glaube ich, nicht sagen, weil sonst kriegt gerade zu Hause jemand die Krise. Ich habe meine Wolldecke zwar quasi das ganze Jahr.
0: Ja, ich habe die auch, aber ich darf die dann ja nicht richtig nehmen, weil man guckt dann immer, weißt du so.
2: Doch, das mache ich tatsächlich. Also meine Beine werden immer zugedeckt und dann kriege ich ganz komische Blicke immer von rechts.
0: Ja, sag ich doch, das ist so komisch.
2: Okay, nein, aber ansonsten ist es wirklich schön, sich einzumuckeln, einen warmen Kakao-Tee trinken und wenn dann irgendwann die Zeit für Glühwein kommt.
0: Eben.
2: Genau.
0: Schön, Alexandra, ein sehr schönes, herzerwärmendes Gespräch mit dir. Genieß die Zeit noch auf Mallorca, verlänger den Sommer,
2: danke,
0: solange es geht. Und wenn du nach Hause kommst, ist dann hoffentlich dein Paketchen schon da mit Thermobecher,
2: Lupi,
0: und Tee.

0: Klingt zwischendrin ein bisschen Rolling Stone-ig, finde ich. Sind aber die Giant Rooks. Geile neue Mucke. Slow Dance for a Minute. Hier bei uns.
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0: Das war euer Vormittag bzw. Mittag hier bei eurem Lieblingsradio. Ich bin Steffi Hein. Ich gehe jetzt und zwar raus. Ich mache jetzt einen Herbstspaziergang. Was man so macht heute, ne? Tschüss!
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1: Mit Thorsten Adolfs. Guten Tag. Im Sozialstaat soll es keine Schlupflöcher mehr geben. Die Bundesregierung hat am Vormittag einen 10-Punkte-Plan gegen Sozialbetrug beschlossen. Bundeskanzler Merz schrieb bei X, Missbrauch gehe zulasten aller, die arbeiten und einzahlen. Die Sozialsysteme dürften nicht ausgenutzt werden. Was sich konkret ändern soll, fasst Malte Albrecht zusammen.
2: Ein Schwerpunkt des Aktionsplans ist der Missbrauch von Sozialleistungen im Zusammenhang mit Zuwanderung aus der EU. Geplant ist, dass sich Behörden wie Sozial-, Melde- und Ausländeramt besser vernetzen, um ihre Daten leichter auszutauschen. Außerdem soll es schärfere Kontrollen und strengere Regeln geben. So sollen künftig Arbeitgeber, die auf Schwarzarbeit setzen, stärker zur Verantwortung gezogen werden. Ein weiterer Punkt sind sogenannte Schrottimmobilien, also überbelegte oder unbewohnbare Mietshäuser, die teilweise im Zusammenhang mit organisiertem Missbrauch von Sozialleistungen stehen. Die Kommunen sollen hier mehr Möglichkeiten bekommen, gegen solche Häuser und die Hintermänner vorzugehen. Außerdem will die Bundesregierung auf EU-Ebene aktiv werden, um Fehlanreizen und Fehlannahmen in Sachen Sozialleistungen stärker zu begegnen. Bundessozialministerin Baas sagt, Deutschland brauche weiterhin ausländische Fachkräfte. Viele davon kämen aus der EU. Die Freizügigkeit innerhalb der Europäischen Union dürfe aber nicht für Ausbeutung und organisierten Missbrauch ausgenutzt werden. Laut Aktionsplan sollen die Maßnahmen noch bis Ende des Jahres umgesetzt werden.
1: Und jetzt weitere Nachrichten in der Zusammenfassung. Die Benzinpreise sind im Schnitt leicht gesunken. Im Vergleich zur vergangenen Woche kostet der Liter Super E10 laut ADAC 3,3 Cent weniger. Der Dieselpreis ist dagegen fast unverändert. Der Automobilclub erklärt das mit dem günstigeren Rohölpreis. Ein Fass der Nordseesorte Brent kostet etwas mehr als 10 Dollar weniger als noch vor einer Woche. Ab dem Jahr 2028 soll es keine Kassenbons mehr aus Papier geben. Dann sollen sie per E-Mail verschickt werden oder über einen QR-Code abrufbar sein. Das steht in einem Gesetzentwurf aus dem Bundesfinanzministerium. Das Ministerium will damit Bürokratie abbauen und gleichzeitig die Steuer- und Finanzkriminalität effektiver bekämpfen. Der neue Bundestrainer Jürgen Klopp hat beim Abschlusstraining vor dem Nations League-Auftritt gegen die Niederlande am Spielfeldrand spontan Fragen von Reportern beantwortet. Klopp sagte, er spüre eine Aufbruchstimmung im Team und er werde für die Jungs durchs Feuer gehen. Anstoß morgen in Amsterdam ist um 8:45. Es gibt Wirbel um den Online-Apotheken-Shop von DM. Seit kurzem kann man dort Drogerieartikel und apothekenpflichtige Mittel, also zum Beispiel Schmerztabletten, in einer Bestellung kombinieren. Und genau das ist der Streitpunkt. Die Wettbewerbszentrale will den Verkauf dieser Medikamente verbieten lassen. Das Landgericht Karlsruhe prüft seit heute, ob das Angebot von DM Med wirklich sauber von den normalen Drogerieprodukten getrennt ist oder ob das Ganze so nicht zulässig ist. Die Drogeriekette sagt, dass sie sich rechtlich korrekt verhält. Sie hat für den Online-Shop extra eine Tochtergesellschaft in Tschechien gegründet. Sollte es keine Einigung geben, will DM möglicherweise bis vor den Bundesgerichtshof ziehen. Soweit die Meldungen mit Thorsten Adolfs.
3: Dankeschön, Thorsten. Kurz nach zwei. Hier ist Sophie Gebauer mit dem Wetter. Heute bekommen wir einen netten Mix aus Sonne und Wolken. 20 Grad sind es jetzt. Morgen geht es genauso weiter. Mal mehr Sonne, mal mehr Wolken. Wieder relativ mild bei 18 Grad.
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3: Achtung auf der A3 Köln Richtung Oberhausen. In der Höhe von Duisburg-Wedau ist ein Unfall gewesen. Deswegen sind da noch ein paar Gegenstände auf der Fahrbahn besonders vorsichtig fahren. Wir bleiben noch auf der A3 Köln Richtung Oberhausen. Zwischen Duisburg-Wedau und Oberhausen-Lierich ist deswegen auch 3 Kilometer Stau. Eine Viertelstunde braucht ihr länger. Und die A59 haben wir auch noch Duisburg Richtung Dienstlaken. Zwischen Duisburg-Düstern und Duisburg-Weiderich 2 Kilometer Stau. 20 Minuten und dann seid ihr hier durch. Geblitzt wird in Oberhausen auf der Fernewaldstraße, in Gelsenkirchen auf der Schwarzmühlenstraße, in Bottrop haben wir Blitzer, auf der Kettlerstraße, in Mülheim auf der Sellerbeck-Kleist- und Duisburger Straße und in Hüngse auf der Alte-Weseler Straße. Wenn ihr auch noch was habt, schickt eine WhatsApp.
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3: Gute Fahrt euch.
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3: Hallöchen!

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0: Tina Aries mit Vertigo um 14:15.
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2: Früher, da gab's ja noch Frühling, Sommer, Herbst und Winter. Inzwischen haben wir 5 Jahreszeiten, nämlich Frühling, Frühsommer, Sommer, Spätsommer und 6 Monate Nieselregen. Aber wir haben gelernt, damit umzugehen, wie mit so vielem.
3: Oh schön, schau mal da hinten, da ist ein bisschen hellgrau am Himmel, zwischen dem Mittelgrau und dem Dunkelgrau.
2: Es geht eben nur um die Perspektive.
4: Schatz, wir sollten grillen. Es regnet gerade etwas weniger.
2: Und wer weiß, vielleicht wird dieser Herbst 2026 ja wunderschön. Und wenn nicht, ist ja in 6 Monaten schon wieder Frühling.
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1: Mit Stefan Merten und den Wichtigsten aus Oberhausen und dem Ruhrgebiet. Guten Tag. Die Oberhausener Polizei sensibilisiert Jugendliche an Schulen für Gefahren im Straßenverkehr. Unter dem Motto Verantwortung stoppt Vollgas läuft derzeit eine Tour durch die Stadt. An interaktiven Stationen erleben die Schüler, wie Alkohol und hohe Geschwindigkeit Wahrnehmung und Reaktion beeinflussen. Ein Helmsimulator zeigt die Kräfte bei einem Unfall. Besonders eindringlich ist ein zerstörtes Unfallauto. Die Polizei will Jugendliche damit zum Nachdenken über ihr eigenes Verhalten bringen. In den nächsten 2 Wochen folgen weitere Schulen. Ein 19-Jähriger hat gestern am frühen Abend im Essener Hauptbahnhof einen Polizeieinsatz ausgelöst. Er betrat einen Regionalexpress mit einem großen Küchenmesser und verschanzte sich auf der Zugtoilette. Bahnmitarbeiter alarmierten die Bundespolizei. Die Polizisten forderten den Mann unter Androhung ihrer Waffen auf, das Messer abzulegen und die Tür zu öffnen. Er kam der Aufforderung zögerlich nach und wurde anschließend gefesselt. Für Reisende bestand laut Bundespolizei zu keiner Zeit Gefahr. Soweit die Nachrichten mit Stefan Merten. Die gibt's alle zum nochmal lesen und hören auf radiooberhausen.de.
2: Kurz nach 3:30 jetzt das Wetter bei uns. Das ist ganz angenehm. Mal mehr Sonne, mal mehr Wolken. 20 Grad sind es jetzt. Morgen geht's genauso weiter. Sonne, Wolken, maximal 18 Grad. Und die Staus für euch. Ab 10 Minuten A3 Köln Richtung Oberhausen. Zwischen Duisburg-Wedau und Oberhausen-Lierich. 4 Kilometer Stau, eine Viertelstunde braucht ihr länger. A57 Krefeld Richtung Nimwegen. Zwischen Mörskapellen und Kreuzkamp-Lindfort 7 Kilometer stockender Verkehr, eine Viertelstunde braucht ihr hier länger. Und die A59 Duisburg Richtung Dienstlaken. Zwischen Duisburg-Zentrum und Duisburg-Meiderich 3 Kilometer Stau, halbe Stunde und dann seid ihr hier durch. Geblitzt wird in Oberhausen auf der Fernewaldstraße, in Bottrop auf der Kettlerstraße, in Mülheim auf der Kleist-Sellerbeck- und Duisburger Straße und in Mörs auf der Baumstraße.
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2: Hallöchen!

0: Bloodhound Gang mit The Bad Touch um 20 vor 3. Und Ralf Schmitz kommt in die Rudolf-Weber-Arena nach Oberhausen mit seinem Programm Shitsman. Und er hat einen ganz, ganz besonderen Auftrag.
1: Mein Auftrag ist, wie soll ich sagen, die Welt vom Ernst des Lebens, die Menschen vom Ernst des Lebens zu beschützen. Glaube ich. Das ist so der eigentliche Auftrag. Im wahrsten Sinne, auf der Bühne tatsächlich viel zu improvisieren und den Leuten zwei Stunden, drei Stunden Auszeit zu verschaffen von der Wahrheit, von der Wirklichkeit, von der echten Welt, vom Leben draußen und ihnen die Möglichkeit zu liefern, das Programm mitzugestalten, weil ja so viel improvisiert wird. Es macht einen Riesenspaß. Ich komme also geflogen, manchmal auch mit Stolpern und fliege danach wieder weg und wir hatten einen Riesenabend.
0: Geil. Du machst es ja auch so, du fliegst oder du läufst ja auch immer so durchs Publikum und suchst dir so ein, ich sag mal, ein paar Opfer aus, mit denen du so ein bisschen interagierst. Was müssen wir denn machen, damit wir nicht das Opfer sind?
1: Es gibt keine Möglichkeit, mir zu entrinnen. Es gibt. Aber niemand muss Angst haben. Das ist das Gute. Also es geht ja, wie man hoffentlich merkt, nicht darum, Leute vorzuführen. Natürlich wird gelacht. Natürlich wird über kleine Niggeligkeiten und über irgendwelche Dinge, die rausgekitzelt werden, da wird natürlich ein Scherz gemacht. Das ist ganz klar. Aber auf Augenhöhe. Das heißt, über mich dürfen auch Scherze gemacht werden, etc. Es ist schon eine Unterhaltung, ist mir immer ganz wichtig. Und wenn ich in panische Augen sehe, die kurz vorm Exitus, vorm Herzinfarkt stehen, dann gehe ich auch weiter. Also keine Sorge, das ist... Wenn es wirklich krass wird, dann, ich zwinge niemanden. Der Job ist schon der meine, die Show zu gestalten.
0: Ja, guck mal, also, keine Angst, machen wir mal ganz entspannt. Ralf Schmitz ist am 30. Januar, also nächstes Jahr, in der Rudolf-Weber-Arena Oberhausen. Tickets bekommt er aber jetzt schon online auf Eventim ab 50 Euro. Euch einen schönen Nachmittag jetzt mit Topic und Becky G. Das ist Sorry Papi.

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0: unsere Nachrichten. Nach nur einem Spot.
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4: Mit Thorsten Adolfs. Guten Tag. K.O.-Tropfen sind in den letzten Jahren ein immer größeres Problem geworden. Die Bundesregierung will es deshalb angehen und die Strafen verschärfen. Wer K.O.-Tropfen für eine Vergewaltigung oder einen Raub einsetzt, soll mit mindestens 5 Jahren Gefängnis rechnen müssen. Bundesjustizministerin Hubich hat einen entsprechenden Gesetzentwurf vorgelegt. Über ihn wird jetzt am Nachmittag zum ersten Mal im Bundestag beraten. Danny Hoppe mit den Einzelheiten.
5: K.O.-Tropfen sollen in Zukunft rechtlich so eingestuft werden wie eine Waffe oder ein gefährliches Werkzeug. Ziel ist es, Frauen vor Gewalt besser zu schützen. Nicht nur, wenn sie im Nachtleben unterwegs sind, sondern auch in den eigenen 4 Wänden. Gewalt gegen Frauen sei ein massives Problem, das wir nur mit einem umfassenden Ansatz in den Griff bekämen, sagte Hubich. Dazu gehört aus ihrer Sicht nicht nur Abschreckung durch höhere Strafen, sondern eine Gesamtstrategie mit mehr Prävention, Aufklärung und Unterstützung für Betroffene. Man habe inzwischen ein deutlich höheres Netz an Möglichkeiten, wo man zum Beispiel anonym Spuren sichern könne, sagte sie in der ARD. Man müsse es in der Gesellschaft schaffen, dass nicht die Betroffenen sich schämen müssten, sondern die Täter. Vergewaltigungen unter Einsatz von K.O.-Tropfen oder anderen narkotischen Mitteln seien besonders niederträchtig. Mit einer Mindeststrafe von 5 Jahren setze man ein starkes Stoppschild. Es gibt außerdem noch einen weiteren Gesetzentwurf, der schärfere Strafen vorsieht. Dabei geht es um das Besitzen und Verbreiten von Vergewaltigungsvideos. Auch das soll in Zukunft härter bestraft werden. Es gehe generell darum zu zeigen, dass es sich nicht um Kavaliersdelikte handele, sondern um schwerste Straftaten, sagte Hubich.
4: Und jetzt weitere Nachrichten in der Zusammenfassung. Die SPD glaubt nicht, dass das System aus privaten und gesetzlichen Krankenkassen abgeschafft wird. Parlamentsgeschäftsführer Wiese sagte, er spüre da beim Koalitionspartner Union eine Zurückhaltung. Es sei aber zu begrüßen, dass Kanzler Merz das Problem der Ungleichbehandlung von Patienten erkannt habe. Vor allem bei der Terminvergabe habe sich bei den Patienten ein hohes Frustpotenzial aufgestaut. Ein knappes Drittel der Erwachsenen in Deutschland trinkt 3 oder mehr alkoholische Getränke pro Woche. Das hat das Robert-Koch-Institut anhand von Daten von vergangenem Jahr ermittelt. Das entspreche einem moderaten bis hohen Gesundheitsrisiko, heißt es. Und knapp 24% der Erwachsenen würden Zigaretten rauchen oder andere Tabakprodukte konsumieren. Die rund 425.000 Kellner, Köche und andere Beschäftigten im Gastgewerbe in NRW bekommen mehr Geld. Ab Oktober gibt es einen Lohnplus von 2,2%. Ab Januar nächsten Jahres kommen dann nochmal 2,6% dazu und ein Jahr später 2,2%. Darauf haben sich der Gaststättenverband DEHOGA und die Gewerkschaft Nahrung Genuss Gaststätten geeinigt. Die Europäische Zentralbank arbeitet gerade an neuen Euroscheinen. Anfang der 2030er Jahre sollen wir damit bezahlen können. Bei der Gestaltung durften die Bürger mitentscheiden. Fast 10 Millionen Menschen haben bei der Online-Umfrage mitgemacht. Zur Auswahl standen berühmte Europäer und Naturmotive von Flüssen und heimischen Vögeln. Auf der Rückseite werden wichtige Institutionen wie das Parlament oder die Notenbank selbst abgebildet sein. Außerdem sollen die Scheine neue Sicherheitsmerkmale erhalten, damit Falschgeldfälscher noch weniger Chancen haben. Und sie sollen länger halten, damit weniger Papier verschwendet wird. Soweit die Meldungen mit Thorsten Adolfs.
6: Dankeschön, Thorsten. Kurz nach 3. Hier ist Sophie Gebauer mit dem Wetter. Sonne und Wolken bekommen wir heute im Wechsel. 20 Grad sind es jetzt. Morgen geht's genauso weiter. Sonne, Wolken, maximal 18 Grad.
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6: Die Staus für euch. Ab 10 Minuten vorher noch einen Unfall. Den hat Toni gerade gemeldet in Oberhausen, direkt an der Marienkirche und am Krankenhaus. Da also bitte besonders vorsichtig fahren. Wir machen weiter mit der A3 Köln Richtung Oberhausen zwischen Kreuz Breitscheid und Oberhausen Lierich. 5 Kilometer Stau, 20 Minuten braucht ihr länger. A40 Duisburg Richtung Essen zwischen Duisburg-Häfen und Duisburg-Kaiserberg. 3 Kilometer Stau, hier 10 Minuten plus. Und die A59 Duisburg Richtung Dienstlaken zwischen Duisburg-Zentrum und Duisburg-Meide. erforderlich. 2 Kilometer Stau in einer Viertelstunde seid ihr hier durch. Dann wird auch noch geblitzt in Gelsenkirchen auf der Schwarzmühlenstraße, in Mülheim auf der Duisburger Sellerbecker und Kleiststraße, in Moers auf der Baumstraße und in Hüngse auf der Alte Weseler Straße. Wenn ihr auch noch was habt, schickt gerne WhatsApp.
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6: Gute Fahrt.
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0: mit Watch It Burn um 10 nach 3. Und an der Tankstelle soll es wieder günstiger werden. Ab Oktober sinken die Spritpreise, weil unsere Bundesregierung gestern Abend einen Tankrabatt beschlossen hat. Dazu soll es auch den Spritpreisdeckel geben. Camilla Parmeier aus dem Nachmittagsteam ist gerade live bei mir. Wie viel günstiger wird es denn jetzt durch diesen Tankrabatt?
1: Ja, also insgesamt 17 Cent pro Liter. Und zwar, weil unsere Regierung die Energiesteuer dementsprechend sinkt. Der Tankrabatt läuft dann erstmal bis zum Ende dieses Jahres und nächstes Jahr soll dann der Spritpreisdeckel kommen.
0: Beim Thema Spritpreis schauen wir ja gerne mal auf unsere Nachbarländer. In Luxemburg und Belgien gibt es zum Beispiel auch schon den Spritpreisdeckel. Wie funktioniert das denn da genau?
1: Ja, also in Belgien, da legt das Wirtschaftsministerium jeden Tag eine Obergrenze für den Spritpreis fest. Der Preis wird dann nach einer bestimmten Formel berechnet. Die hat die belgische Regierung zusammen mit der Energiewirtschaft da vereinbart. Ich versuche das jetzt mal ein bisschen runterzubrechen. Also Faktoren sind da einmal der Rohölpreis und die Produktionskosten fürs Öl. Und Teil der Formel ist dann auch der höchste Gewinn, den die Firmen mit dem Öl machen können. Die Tankstellen dürfen dann maximal zu diesem berechneten Höchstpreis jeden Tag verkaufen. Benzin in Belgien ist im Moment aber auch so 20 bis 30 Cent pro Liter günstiger als bei uns. In Belgien gibt es aber auch weniger Steuern auf den Sprit.
0: Jetzt gibt es aber auch viel Kritik an den Maßnahmen, zum Beispiel am Tankrabatt, ne?
1: Ja, also da haben die Mineralölfirmen letztes Mal, den haben die gar nicht komplett an die Autofahrenden weitergegeben. Und der Tankrabatt ist auch nicht so zielgerichtet, weil ihn eben jeder bekommt. Das sagt Rainer Holznagel vom Bund der deutschen Steuerzahler.
2: Der Staat hat in den letzten Jahren durch sehr hohe Steuern und Abgaben auch einen gewissen Preisanteil und der sollte langfristig abgesenkt werden. Und beispielsweise bei den Fernpendlern und beispielsweise auch bei kleinen und mittleren Einkommen, da könnte man mit direkten Zuschüssen eher was bewirken als mit der Gießkanne.
1: Also Tankrabatte direkt an Menschen mit weniger Einkommen, vielleicht eine Lösung für das Spritpreisproblem.
0: Also der Tankrabatt kommt ab Oktober zurück. Dazu soll es ab Januar auch einen Spritpreisdeckel geben. Danke dir, Camilla, für die Infos.

0: mit Houdini, 15:22 haben wir es jetzt. Schönen Nachmittag euch.
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1: Mit Stefan Merten und dem Wichtigsten aus Oberhausen und dem Ruhrgebiet. Guten Tag. Die Oberhausener Polizei sensibilisiert Jugendliche an Schulen für Gefahren im Straßenverkehr. Unter dem Motto Verantwortung stoppt Vollgas läuft derzeit eine Tour durch die Stadt. An interaktiven Stationen erleben die Schüler, wie Alkohol und hohe Geschwindigkeit Wahrnehmung und Reaktion beeinflussen. Ein Helmsimulator zeigt die Kräfte bei einem Unfall. Besonders eindringlich ist ein zerstörtes Unfallauto. Die Polizei will Jugendliche damit zum Nachdenken über ihr eigenes Verhalten bringen. In den nächsten 2 Wochen folgen weitere Schulen. Ein 19-Jähriger hat gestern am frühen Abend im Essener Hauptbahnhof einen Polizeieinsatz ausgelöst. Er betrat einen Regionalexpress mit einem großen Küchenmesser und verschanzte sich auf der Zugtoilette. Bahnmitarbeiter alarmierten die Bundespolizei. Die Polizisten forderten den Mann unter Androhung ihrer Waffen auf, das Messer abzulegen und die Tür zu öffnen. Er kam der Aufforderung zögerlich nach und wurde anschließend gefesselt. Für Reisende bestand laut Bundespolizei zu keiner Zeit Gefahr. Soweit die Nachrichten mit Stefan Merten. Die gibt's alle zum nochmal lesen und hören auf radiooberhausen.de.
2: Kurz nach 4 ist es, weiter geht's mit dem Wetter. Sonne und Wolken wechseln sich heute ab. Regen ist Stand jetzt erstmal nicht dabei. 20 Grad sind es jetzt. Morgen geht's genauso weiter. Sonne, Wolken und maximal 18 Grad.
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2: Die Staus für euch. Ab 10 Minuten A3 Köln Richtung Oberhausen. Zwischen Kreuz Breitscheid und Oberhausen Lierich. 5 Kilometer Stau, 20 Minuten braucht ihr länger. A40 Duisburg Richtung Essen. Zwischen Duisburg-Häfen und Duisburg-Kaiserberg. 2 Kilometer Stau, hier eine Viertelstunde plus. Die A42 haben wir auch noch. Kamp-Lintfort Richtung Dortmund. Zwischen Gelsenkirchen-Schalke und Kreuz-Herne. 6 Kilometer stockender Verkehr. 10 Minuten obendrauf. Und die A59 Duisburg Richtung Dienstlaken. Zwischen Duisburg-Zentrum und Duisburg-Altham. 6 Kilometer Stau. In einer halben Stunde seid ihr hier durch. Geblitzt wird in Gelsenkirchen auf der Schwarzmühlenstraße, in Mülheim auf der Duisburger Straße und Kleiststraße und in Hünxe auf der Alte Weseler Straße.
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2: Gute Fahrt euch!
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2: Hallöchen zusammen und viel Spaß mit Samba. Das ist jetzt sein neuer Song Homewrecker bei uns. 15:34 haben wir es jetzt.

0: Soler mit La Libertà um 3:45. Und manchmal braucht es ja gar nicht viel für so einen richtig guten Tag. Manchmal braucht man einfach nur einen Wunsch und ein bisschen Glück.
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0: Ja, Wünsche erfüllen wir euch den ganzen Tag, ne? Die könnt ihr übrigens jederzeit bei uns auf der Homepage einreichen oder euch was aus unserer Wunschliste raussuchen, wie zum Beispiel eine Konzertreise nach New York zu Shabusi oder Tickets für zum Beispiel Phantom der Oper und unsere Wunschfee höchstpersönlich. Jürgen Bangert hat Stefan gerade am Telefon überrascht und ihm den nächsten Wunsch erfüllt.
2: Hallo Stefan.
3: Ja.
2: Stefan, du hast uns geschrieben, du möchtest gerne mal mit deiner Familie wieder ins Kino gehen. Was ist denn da los bei euch?
3: Ja, genau, richtig. Ja, wir waren schon länger nicht beim Kino, momentan ist alles sehr teuer geworden, ist Luxus geworden, kann man sagen.
2: Ja.
3: Und würde mich freuen, mal da wieder hinzugehen.
2: Wie viele Kinder habt ihr?
3: Ich habe 3 Kinder, 3 Jungs.
2: Ja, also ich glaube, unter 10 Euro eine Karte geht ja gar nichts mehr, ne?
3: Ja, genau. Ja. Und dann auch vielleicht was zum Snacken dabei.
2: Ja, ey, da ist so ein Hunderter, der ist aber ruckzuck weg. Das ist wohl wahr. Kommt denn dieses Jahr noch so ein Hammer, irgendwie so ein Hammerfilm ins Kino? Habt ihr schon geguckt, was da?
3: Das weiß ich jetzt ehrlich gesagt gar nicht, was so momentan läuft.
2: Erzählen also, die Jungs noch nichts? Irgendwie, dass sie sagen, Papa, wenn der kommt, da müssen wir aber rein?
3: Nee, noch nicht, ne.
2: Aber wir können uns ja darauf verlassen, vor Weihnachten, da kommen ja immer die guten Dinger.
3: Das stimmt, ja.
2: Da wird auf jeden Fall was kommen. So, Popcorn muss auch noch dabei.
3: Ja, wäre gut.
2: Ja, eine Cola auch noch irgendwie.
3: Ja.
2: Ich rechne mal eben hier so ein bisschen zu. Weißt du was, Stefan, wann siehst du deine Familie heute wieder? Zum gemeinsamen Abendessen oder?
3: Ja, genau.
2: So, und dann setzt du dich beim Abendessen mal hin und dann sagst du, so Kinders, pass mal auf, der Papa lädt euch alle ins Kino ein, weil wir, Stefan, erfüllen dir jetzt diesen Wunsch.
3: Super, geil. Freut mich, super.
2: Wir kümmern uns drum und statten euch mit der nötigen Kohle aus. Ihr sucht euch natürlich den Film und das Kino, sucht ihr euch alles selber aus. Wir erfüllen dir diesen Wunsch. Ein Kinoabend mit der ganzen Familie geht auf unseren Nacken jetzt.
3: Danke.
2: Bitteschön.
3: Danke.
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1: Mit Thorsten Adolfs. Guten Tag. Leere Ladenlokale, kaum Menschen, Dreck und Tristesse. Dieses Bild gab es jahrelang in vielen Innenstädten. Diese Zeiten könnten aber bald vorbei sein, sagt der Handelsverband HDE. Laut einer Umfrage wird es auf den Shoppingmeilen schon wieder deutlich attraktiver. Danny Hopper aus dem News-Team, woran liegt das?
2: Ja, es sieht so aus, als würden sich die Investitionen der letzten Jahre endlich auszahlen. Laut einer Studie des Beratungsunternehmens CIMA und des Handelsverbands planen jetzt deutlich mehr Menschen als noch vor 2 Jahren regelmäßig die Stadtzentren zu besuchen. Der Hauptgrund bleibt dabei ganz klassisch, das Einkaufen, gefolgt von gemütlichen Besuchen in Cafés oder Restaurants. Dass künftig immer weniger Leute der Innenstadt den Rücken kehren wollen, zeigt uns, der Trend geht klar zurück in die Stadt, um dort gemeinsam Zeit zu verbringen und die Angebote vor Ort zu nutzen.
1: Jetzt ist es aber noch nicht überall in den Innenstädten so, dass man dort viel Zeit zum Shoppen verbringen will.
2: Das stimmt, der Handelsverband sagt, es geht zwar in die richtige Richtung, es bleibt aber noch viel zu tun. Viele Menschen fühlen sich zum Beispiel durch leerstehende Geschäfte oder Vandalismus noch unwohl, was das Sicherheitsgefühl betrifft. Die Experten fordern deshalb dringend neue Konzepte, um leerstehende Ladenlokale schnell wieder mit Leben zu füllen, zum Beispiel durch gezielte Unterstützung der Politik vor Ort. In der Umfrage ging es auch darum, welche Angebote sich die Menschen in den Innenstädten wünschen. Und das sind vor allem bessere Angebote für Kinder und Jugendliche und eine bessere ärztliche Versorgung, direkt im Zentrum. Das könnten die Hebel sein, um noch mehr Menschen zurück in die Innenstädte zu holen, meint der HDE.
1: Dankeschön, Danny. Und jetzt weitere Meldungen im Überblick. Die EU-Kommission schlägt vor, 4,2 Milliarden Euro eingefrorene Fördermittel für Ungarn freizugeben. Die Auszahlung des Geldes war wegen Verstößen der Regierung Orbán gegen die Grundwerte und rechtsstaatlichen Prinzipien der EU blockiert worden. Unter der neuen Regierung habe sich die Situation im Land verbessert, heißt es aus Brüssel. Hacker haben den Dialysekonzern Fresenius Medical Care angegriffen. Unbefugte hätten dabei Zugriff auf eine begrenzte Anzahl interner Systeme erhalten, teilte das Unternehmen aus Bad Homburg mit. Der Vorfall habe aber keine Auswirkungen auf Medizinprodukte, die Patientenversorgung, die Produktion oder auf den laufenden Geschäftsbetrieb, sagt der DAX-Konzern. Ein russischer Militärhubschrauber hat nach Angaben der polnischen Armee den Luftraum über Polen verletzt. Der Hubschrauber sei aus Richtung der russischen Exklave Kaliningrad gekommen und für 42 Sekunden in den Luftraum eingedrungen, heißt es. Polen ließ Kampfjets aufsteigen und versetzte die Flugabwehr in Bereitschaft. Es ist heiß in Deutschland und das öfter als früher. Experten haben beim Extremwetterkongress in Hamburg vor einer Zunahme von Hitzewellen und Trockenheit gewarnt. Die Lage sei ernst, sagen sie. Nach Angaben des Robert-Koch-Instituts sind diesen Sommer geschätzt rund 16.000 Menschen an den Folgen der Hitze gestorben. Auch in den Polarregionen wird es immer wärmer. Nach Angaben des Alfred-Wegener-Instituts steuern wir darauf zu, dass die Arktis schon Mitte des Jahrhunderts eisfrei sein könnte. Das verändert die Ökosysteme massiv, weil zum Beispiel Fischbestände in den Norden wandern. Außerdem wird es dann viel einfacher, Schiffe durch die Ostantarktis zu schicken. Und das könnte neue politische Konflikte auslösen, heißt es. Das waren die Nachrichten mit Thorsten Adolfs.
3: Dankeschön, Thorsten. Kurz nach 4, hier ist Sophie Gebauer mit dem Wetter. Und heute bekommen wir einen ganz netten Mix aus Sonne und Wolken. 20 Grad sind es jetzt. Morgen geht's genauso weiter. Mal mehr Sonne, mal mehr Wolken. Wieder relativ mild bei 18 Grad.
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3: Die Staus für euch. Ab 10 Minuten A3 Köln Richtung Oberhausen. Zwischen Kreuz Breitscheid und Oberhausen Lierich 5 Kilometer Stau. Eine Viertelstunde braucht ihr länger. A40 Duisburg Richtung Essen. Zwischen Duisburg-Häfen und Duisburg-Kaiserberg 3 Kilometer Stau. 10 Minuten obendrauf. A40 Duisburg Richtung Essen haben wir auch noch. Zwischen Essen-Frohnhausen und Dreieck Essen-Ost 4 Kilometer Stau. Viertelstunde dauert's länger. Und A59 Duisburg Richtung Dienstlaken. Zwischen Duisburg-Zentrum und Kreuz Duisburg-Nord 6 Kilometer Stau in 25 Minuten seid ihr hier durch. Geblitzt wird in Förde-Spellen auf der Rheinstraße, in Mülheim auf der Kleiststraße, Sellerbeckstraße und Duisburger Straße, in Gelsenkirchen auf der Schwarzmühlstraße und in Bottrop auf der Kettlerstraße. Wenn ihr auch noch was habt, schickt eine WhatsApp.
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3: Gute Fahrt.
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3: You're not also Laurie, jetzt hier mit All In. Yeah.

0: Ach, der Bryan Adams hängt voll seinen Romantiker raus. Das ist jetzt Everything I Do um 4:10. Und nicht romantisch, aber lustig wird es, wenn Ralf Schmitz vorbeikommt. Der kommt nach Oberhausen mit seinem Programm Schitzman in die Rudolf-Weber-Arena. Und er hat den ganz besonderen Auftrag, uns den Alltag so ein bisschen leichter und lustiger zu machen. Quasi unser Superheld der guten Laune. Ralf, was hast du denn so thematisch Schönes mitgebracht? Also worum geht's überhaupt im Programm?
1: Das große Thema ist ja natürlich die Superheldensituation. Also sind natürlich die Alltagshelden, die Alltagssuperhelden, die im Alltag eine große Kraft entwickeln und so weiter, die auch im Publikum sitzen, und die werden natürlich nicht nur interviewt, sondern die kommen natürlich auch auf die Bühne und müssen dann mir quasi das Leben schwer machen. Also das Publikum denkt sich was aus, stelle eine bestimmte Frage, dann kriege ich Antworten und muss damit dann die Szene spielen. Das ist ja ganz viel. Also zum Beispiel gibt es eine große Nachrichtensendung, habe ich mir überlegt, und die Leute dürfen sich wünschen, was ich als Außenreporter, wovon ich berichte. Ich habe keine Ahnung, was es ist. Und dann muss ich direkt loslegen. Sehr schön. Ich habe eine Situation, wo ich mich auf der Bühne mit mir selber streite und die Leute dürfen den Streit festlegen und vorher alles in der Pause dürfen sie dann mit dem Handy alles eintippen und so weiter. Wir haben da so einen QR-Code und so weiter. Das macht wahnsinnig Spaß.
0: Merkt ihr selber, ne? Also ihr seid richtig Teil der Show und der Ralf macht dann eigentlich für euch, was ihr wollt, ne? Also Ralf Schmitz ist am 30. Januar nächstes Jahr in der Rudolf-Weber-Arena in Oberhausen, und Tickets bekommt er jetzt schon online auf Eventim ab 50 €. Ich wünsche euch einen schönen Nachmittag jetzt mit Bebe Rexha, das ist New Religion.

Projects mit Gives You Hell um 20 nach 4. Und jetzt gehen wir segeln oder rudern oder was auch immer Seemänner machen, Knoten machen. Das ist jetzt Nathan Evans mit Wellerman.

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1: Mit Stefan Merten und dem Wichtigsten aus Oberhausen und dem Ruhrgebiet. Guten Tag. Die Ausstellung Mythoswald im Gasometer bleibt länger geöffnet. Nach fast einer 500.000 Besuchern läuft sie nun bis Ende November 2027. Im Mittelpunkt steht weiterhin der 35 Meter hohe Baum im Gasometer. Zu sehen sind außerdem Wälder aus aller Welt, wilde Tiere, große Fotografien und Filme. Die Ausstellung zeigt unter anderem tropische Regenwälder, den deutschen Wald und die letzten Urwälder Europas. Der Gasometer hatte auch die vergangenen Ausstellungen wegen des großen Erfolgs jeweils verlängert. Morgen stellt die Stadt Oberhausen neue Pläne für den Umbau der Marktstraße vor. Die zweite Planungswerkstatt beginnt um 18 Uhr im CVJM. Ein Planungsbüro zeigt den aktuellen Entwurf für die gesamte Straße und die Details für den oberen Bereich. An 4 Themenstationen können Oberhausener Fragen stellen und Anregungen geben. Die Pläne berücksichtigen auch Rückmeldungen aus der ersten Werkstatt und Gespräche mit Gewerbetreibenden. Erste Arbeiten an Trinkwasserleitungen starten voraussichtlich in diesem Herbst. Soweit die Nachrichten mit Stefan Merten. Die gibt's alle zum nochmal lesen und hören auf radiooberhausen.de.
2: Kurz nach 5 ist es, weiter geht's mit dem Wetter. Das ist eigentlich ganz angenehm, ne? Mal mehr Sonne, mal mehr Wolken. 20 Grad sind es jetzt. Morgen geht's genauso weiter. Sonne und Wolken im Wechsel. Maximal 18 Grad sind drin.
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2: Die Staus für euch ab 10 Minuten. A3 Köln Richtung Oberhausen. Zwischen Kreuz Breitscheid und Oberhausen-Lierich 8 Kilometer Stau. Eine halbe Stunde braucht ihr länger. A40 Venlo Richtung Essen. Zwischen Duisburg-Homberg und Duisburg-Kaiserberg 4 Kilometer Stau. Hier 20 Minuten plus. Wir machen weiter mit der A42 Kamp-Lindfort Richtung Dortmund. Zwischen Duisburg-Beek und Kreuz Oberhausen-West 4 Kilometer Stau. Viertelstunde on top. Und die A59 Duisburg Richtung Dienstlaken. Zwischen Duisburg-Zentrum und Kreuz Duisburg-Nord. 5 Kilometer Stau in einer Viertelstunde seid ihr durch. Die aktuellsten Blitzer für euch, die sind in Bottrop auf der Kettlerstraße, in Mülheim auf der Sellerbeckstraße, in Hüngse auf der Alte-Weseler-Straße und in Fördespellen auf der Rheinstraße.
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2: Gute Fahrt!
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Gentleman und Michael Patrick Kelly mit Wildfire neu bei uns um 20 vor 5. Und manchmal müssen wir uns einfach auch mal trauen, komische Dinge zu machen. Ne? Mal zum Beispiel mit so einer Kaffeetasse spazieren gehen, fühlt sich vielleicht komisch an, aber ist doch bestimmt auch ganz nett, wenn wir so einen Kaffee dabei haben. Ne? Oder was weiß ich, einfach mal rückwärts laufen oder mit einem Kuchen am Strand liegen und den einfach mal genüsslich wegfüttern. Warum auch nicht, ne? Also sagt DNCE, also Dance jetzt auch, Strand müssen wir hinfahren, aber so einen Kuchen. Vielleicht kriegen wir das dann auch spontan hin. Das ist jetzt Dance oder DNCE mit Cake by the Ocean. 20 vor 5 haben wir es jetzt. Schönen Nachmittag euch.

0: Jennifer Lopez und David Guetta mit Save Me Tonight um 10 vor 5. Und wir haben zwei neue Blitzer. Einmal in Mülheim auf der Uhlenhorster Straße, da hat die Anna gerade Bescheid gesagt. Und wir haben auch noch einen Blitzer. Wo war er denn? In Gelsenkirchen auf der Magdalenenstraße. Dankeschön, Biene, fürs Bescheid sagen. Und wenn ihr auch noch was habt, schickt gerne WhatsApp.
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0: Euch einen schönen Nachmittag jetzt mit Kenny Loggins. Das ist Danger Zone.

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1: Mit Thorsten Adolfs. Guten Tag.
2: Kriminelle Strukturen versuchen sich, den Sozialstaat zur Beute zu machen,
1: sagt Bundesinnenminister Dobrindt gemeinsam mit Arbeitsministerin Baas, der deshalb einen neuen Aktionsplan gegen Sozialmissbrauch auf den Weg gebracht. Ziel ist es, die Sozialsysteme besser zu schützen und Schlupflöcher konsequent zu schließen. Um Betrüger zu überführen, vernetzen sich die Behörden künftig viel stärker miteinander. Sozialämter, Finanzbehörden und Sicherheitskräfte tauschen ihre Daten dann digital und deutlich schneller aus, damit Geldzahlungen bei Verdacht sofort gestoppt werden können. Und wer per Haftbefehl gesucht wird, bekommt künftig keine Grundsicherung mehr ausgezahlt, sagt Dobrindt.
2: Bisher ist die Situation so, dass die Leistungen, die Sozialleistungen, wenn sie bezahlt werden, einfach weiter bezahlt werden. Wir stellen dies ab und schließen zukünftig aus, dass Menschen, die sich dem Haftantritt entziehen, weiterhin Leistungen des deutschen Steuerzahlers bekommen.
1: Auch Arbeitgeber, die auf Schwarzarbeit setzen, nimmt der Staat künftig härter in die Pflicht und er geht härter als bisher gegen die Besitzer sogenannter Schrottimmobilien vor. Städte und Gemeinden sollen da mehr Befugnisse bekommen. Es soll für sie leichter werden, verwahrloste Gebäude zu kontrollieren. Sollten sich Eigentümer weigern, die Immobilien trotz Aufforderung instand zu setzen, drohen als letztes Mittel sogar Enteignungen. Das hilft denjenigen, die in diesen Gebäuden unter oft elenden Bedingungen ausgebeutet werden. All diese Maßnahmen will die Bundesregierung bis Ende des Jahres umsetzen, um kriminellen Banden das Handwerk zu legen und das Vertrauen in die Sozialsysteme zu stärken. Und jetzt weitere Nachrichten im Überblick. Berlin hat angekündigt, seine Olympiabewerbung zurückzuziehen. Damit sind nur noch München und Köln-Rhein-Ruhr im Rennen. Die Evaluierungskommission des Deutschen Olympischen Sportbundes hatte Berlin mit deutlichem Abstand hinter den anderen Bewerbern auf Rang 3 eingestuft. Am Samstag wird sich entscheiden, wer als deutscher Kandidat für die Spiele 2036, 2040 oder 2044 ausgewählt wird. Das Bundeskartellamt hat die Ölkonzerne dazu aufgefordert, den Tankrabatt, der in gut einer Woche in Kraft tritt, auch wirklich an die Autofahrer weiterzugeben. Den Spritpreisdeckel, der ab Januar kommen soll, sieht die Behörde kritisch. Das sei ein ziemlich komplexer Eingriff in den Wettbewerb, heißt es. Mit viel guter Laune und Energie startet der neue Bundestrainer Jürgen Klopp in seine erste Partie gegen den Erzrivalen Niederlande. Beide Teams stehen vor einem Neustart. Auch die Niederländer haben mit Xavi Hernandez einen neuen Coach. Klopp sagte am Rande des Abschlusstrainings, er freue sich extrem auf das Prestigeduell in der Nations League in Amsterdam.
3: Ich wüsste jetzt gar nicht, gegen wen ich lieber spielen würde. Da will mir jetzt keiner einfach sagen, ja, zum Glück sind es die. Also wüsste ich wirklich nicht. Brettschlager Gegner, neuer Trainer. Das Gute ist, wir haben wirklich beide identische Situationen. So, die haben sie montags getroffen und spielen am Donnerstag. Und der Trainer kennt die Mannschaft aus dem Fernsehen. So, ich kenne mehr Spieler persönlich von Holland als Xavi.
1: Erstes Ziel der DFB-Elf sei es, zu lernen, mit Druck umzugehen und dabei vor allem Spaß zu haben, sagt Klopp. Das Team müsse lebendig wirken. Anstoß morgen Abend zum Auftakt der Nations League ist um 8:45. Das waren die Nachrichten mit Thorsten Adolfs.
4: Dankeschön, Thorsten. Kurz nach 5, hier ist Sophie Gebauer mit dem Wetter bei uns. Sonne und Wolken bekommen wir heute im Wechsel. Ist ganz nett. 20 Grad sind es jetzt. Morgen geht's genauso weiter. Sonne und Wolken im Wechsel. Gar nichts mit Regen und maximal 18 Grad sind drin.
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4: Die Staus für euch. Ab 10 Minuten A3 Köln Richtung Oberhausen. Zwischen Kreuz Ratingen Ost und Oberhausen Lierich 8 Kilometer Stau, 25 Minuten braucht da länger. A42 Kamp-Lintfort Richtung Dortmund. Zwischen Duisburg-Beek und Kreuz Oberhausen West 5 Kilometer Stau. Hier eine Viertelstunde plus. Wir bleiben noch ein bisschen auf der A42 Kamp-Lintfort Richtung Dortmund. Zwischen Gelsenkirchen Zentrum und Herne-Backau 9 Kilometer stockender Verkehr. Eine Viertelstunde dauert es länger. Und die A57 Köln Richtung Nimwegen. Zwischen Bovard und Mörsülsdonk 10 Kilometer Stau, 35 Minuten und dann seid ihr hier durch. Die aktuellsten Blitzer für euch sind in Gelsenkirchen auf der Magdalenenstraße, in Mülheim auf der Uhlenhorster Straße und Katja hat sich gerade gemeldet, es ist in Alpen-Bönnekarth auf der Bönnekarther Straße immer noch ein Blitzer. Wenn ihr auch noch was habt, ruft gerne an oder schickt eine WhatsApp.
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4: Euch eine gute Fahrt.
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4: Hallöchen zusammen und jetzt ganz viel Spaß mit Tempa City und ihrem neuen Song Self-Aware.

nach 5 haben wir es jetzt. Euch einen schönen Nachmittag und ganz ehrlich, das hier ist der geilste Song aus den 80ern. Also mein persönlicher Favorit auf jeden Fall. Eurythmics mit Sweet Dreams geht immer, ist einfach ein Banger. 7 nach 5 haben wir es jetzt. Euch einen schönen Nachmittag.

0: und Purple Disco Machine mit Wonderful Life um 16:45. 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

0: mit Miracle um 20 nach 5. Und Ermin hat noch einen Blitzer gemeldet. Der ist in Neukirchen-Flühen auf dem Brahmsweg in der 30er-Zone. Danke dir, Ermin.
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1: Mit Stefan Merten und dem Wichtigsten aus Oberhausen und dem Ruhrgebiet. Guten Tag. Die Ausstellung Mythoswald im Gasometer bleibt länger geöffnet. Nach fast einer 500.000 Besuchern läuft sie nun bis Ende November 2027. Im Mittelpunkt steht weiterhin der 35 Meter hohe Baum im Gasometer. Zu sehen sind außerdem Wälder aus aller Welt, wilde Tiere, große Fotografien und Filme. Die Ausstellung zeigt unter anderem tropische Regenwälder, den deutschen Wald und die letzten Urwälder Europas. Der Gasometer hatte auch die vergangenen Ausstellungen wegen des großen Erfolgs jeweils verlängert. Morgen stellt die Stadt Oberhausen neue Pläne für den Umbau der Marktstraße vor. Die zweite Planungswerkstatt beginnt um 18 Uhr im CVJM. Ein Planungsbüro zeigt den aktuellen Entwurf für die gesamte Straße und die Details für den oberen Bereich. An 4 Themenstationen können Oberhausener Fragen stellen und Anregungen geben. Die Pläne berücksichtigen auch Rückmeldungen aus der ersten Werkstatt und Gespräche mit Gewerbetreibenden. Erste Arbeiten an Trinkwasserleitungen starten voraussichtlich in diesem Herbst. Soweit die Nachrichten mit Stefan Merten. Die gibt's alle zum nochmal Lesen und Hören auf radiooberhausen.de.
2: Kurz nach 5:30 ist es, weiter geht's mit dem Wetter. Sonne und Wolken wechseln sich heute ab. Regen ist Stand jetzt nicht dabei. Das sieht eigentlich ziemlich blau da oben aus. Ganz nett. 20 Grad sind es jetzt. Morgen geht's genauso weiter. Sonne, Wolken und maximal 18 Grad.
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2: Die Staus für euch. Ab 10 Minuten A3 Köln Richtung Oberhausen zwischen Kreuz Ratingen Ost und Oberhausen Lierich. 5 Kilometer Stau, 20 Minuten braucht da länger. A42 Kamp-Lindfort Richtung Dortmund zwischen Duisburg-Beek und Kreuz Oberhausen West. 5 Kilometer Stau, 10 Minuten dauert's länger. Wir bleiben noch ein bisschen auf der A42 Kamp-Lindfort Richtung Dortmund zwischen Gelsenkirchen Zentrum und Kreuz Herne. 7 Kilometer stockender Verkehr. Eine Viertelstunde dauert's länger. Und die A59 Duisburg Richtung Dienstlaken zwischen Duisburg-Zentrum und Kreuz-Duisburg-Nord. 5 Kilometer Stau in einer Viertelstunde, seid ihr hier durch. Geblitzt wird. Wir haben jetzt die aktuellsten Blitzer in Gelsenkirchen auf der Magdalenenstraße, in Mülheim auf der Uhlenhorster Straße und in Alpen-Bönninghardt auf der Bönninghardter Straße.
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2: Euch eine gute Fahrt.
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0: Michael Jackson mit Billie Jean. Um 20 vor 6. Ich bin Sophie Gebauer und ich freue mich richtig dolle, weil Comedian Ralf Schmitz kommt in die Rudolf-Weber-Arena nach Oberhausen mit seinem Programm Shitsman. Ist er am Start und dann ist er quasi unser Superheld fürs Lachen und ganz viel gute Laune. Ralf, dann bist du ja mitten im Pott. Kannst du denn auch sprachlich mitteilen? Also kannst du auch so ein bisschen ruhrbottig sprechen?
1: Ich find das super. Ich kann es ja nicht gut. Ich komme aus dem Rheinland, verstehst du? Ich komme ja aus der Leverkusen, der Parkplatz von Köln. Aber ich finde, das mit dem Pott, das finde ich jetzt auch gar nicht so übel. Ich übe immer fleißig, aber ich kann es nicht. Ich hoffe, man verzeiht es mir. Ja.
0: Sag mal irgendwas auf Pott.
1: Ja, was sagt man denn auf Pott? Weiß ich nicht. Vater. Ja,
0: hör mal, sag mal, Sommer nochmal.
1: Hör mal, Sommer nochmal. Hör mal, die Straßenbahn hat schon gebührt. Hör mal, Sommer nochmal. Hör mal, großartig. Ich liebe es, großartig. Du musst unbedingt vorbeikommen, ich will viel üben.
0: Ja, und der Rest muss natürlich auch vorbeikommen. Ne? Also Ralf Schmitz ist am 30. Januar nächstes Jahr in der Rudolf-Weber-Arena in Oberhausen. Tickets bekommt ihr aber jetzt schon online auf Eventim ab 50 Euro. Und dann könnt ihr ganz viel lachen.

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0: Unsere Nachrichten nach nur einem Spot.
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4: Mit Thorsten Adolfs. Guten Abend. Eine gute Woche noch müssen wir durchhalten. Dann greift der neue Tankrabatt der Bundesregierung, und zwar am 1. Oktober. Rund 17 Cent sollen wir dann weniger zahlen pro Liter Sprit. Die Debatte dürfte aber auch danach weitergehen, denn auch mit Rabatt bleibt das Tanken teuer. Parallel wird auch noch über weitere Maßnahmen gestritten. Danny Hopper aus dem News-Team hat mehr dazu.
5: Ob wir auch diesmal unter die 2-Euro-Marke kommen, muss man abwarten. Beim Diesel sieht's nicht so aus, auch wenn die Spritpreise zuletzt wieder etwas gesunken sind. Der Chef des Bundeskartellamts Mund hat die Mineralölkonzerne in der RP dazu aufgefordert, die Entlastung auch wirklich 1:1 an die Verbraucher weiterzugeben. Man werde das genau beobachten, sagte er, um dann aber auch direkt wieder zu betonen, dass man die Konzerne dazu nicht verpflichten könne. Diesen Satz dürften Autofahrer inzwischen nicht mehr hören können. Nicht alle sind mit dem Tankrabatt glücklich. Kritik kam heute nochmal von Verdi-Chef Wernicke. Der Tankrabatt gehe zu Lasten der Steuerzahler. Es sei besser, Menschen mit niedrigem und mittlerem Einkommen gezielter zu unterstützen, sagte er dem RND. Auch der geplante Spritpreisdeckel komme zu spät. Dadurch könnten sich die Mineralölkonzerne weiter dumm und dusselig verdienen, sagt Wernicke. Auch der ADAC hat sich nochmal zu Wort gemeldet. Er ist dafür, die 12-Uhr-Regel an den Tankstellen wieder abzuschaffen. Die Preise für Benzin und Diesel seien dadurch nicht gesunken. Dazu seien die Preisdifferenzen pro Tag deutlich größer geworden. Das Ziel sei damit verpasst worden und deshalb gehöre die Regel wieder weg, heißt es.
4: Und jetzt weitere Meldungen im Überblick. Der iranische Präsident Pezeshkian hat die neuen Drohungen von US-Präsident Trump gegen sein Land zurückgewiesen. Der Iran werde niemals in die Knie gehen, sagte er vor der UN-Vollversammlung in New York. Den USA warf er Terrorismus vor. Trump hatte gestern gesagt, er könne den Iran in die Hölle schicken und vernichten, wenn es nicht bald eine Verhandlungslösung gäbe. Linken-Bundestagsfraktionschefin Reicheneck kritisiert Bayerns Ministerpräsident Söder. Der hatte gesagt, dass Finanzhilfen seines Landes für Berlin eingedampft werden könnten, wenn die Hauptstadt von der Linkspartei regiert wird. Nach dem AfD-Wahlsieg in Sachsen-Anhalt habe Söder Änderungen am Länderfinanzausgleich noch abgelehnt, sagt Reicheneck, und jetzt schreie er nach Strafe und Sanktionen. Das sei absurd. Schon bald soll die Bundeswehr die ersten Kampfdrohnen erhalten. Das hat der Hersteller Stark Defense mitgeteilt. Die Drohnen, um die es geht, können bis zu 75 Minuten in der Luft bleiben und bis zu 130 Kilometer weit fliegen. Spätestens dann sollen sie sich auf den Feind stürzen und explodieren, sagt der Hersteller. Wie viele Drohnen geliefert werden, wurde nicht mitgeteilt. Die Warsteiner Brauerei muss deutlich Personal abbauen, weil weniger Bier getrunken wird. Bis Ende des Jahres sollen dort 125 Arbeitsplätze wegfallen. Das sei jede sechste Stelle. Das Unternehmen sagt, man müsse sich an die gesunkenen Verkaufszahlen anpassen, um langfristig wettbewerbsfähig zu bleiben. Ein Großteil der Jobs fällt weg, weil Mitarbeiter in Rente gehen oder ihre Verträge auslaufen. Für die restlichen Stellen sollen sozialverträgliche Lösungen gefunden werden. Trotz des Sparkurses bleibt Warsteiner aber investitionsfreudig. Geplant ist der Bau von Windkraftanlagen, um selbst Strom für die Bierherstellung zu produzieren. Außerdem soll eine neue Anlage für alkoholfreies Bier angeschafft werden. Soweit die Meldungen mit Thorsten Adolfs.
6: Das Wetter.
7: Heute Nacht geteiltes NRW. Man ist sich uneinig in Wetterfragen. Im Norden gibt's auch mal ordentlich Regen heute Nacht. Im Süden bleibt's dafür komplett trocken. Morgen dann die Wiedervereinigung bei einem überall eher wolkigen Tagesstart. Und später lockert's dann auf. Dann gibt's auch mal sonnige Strecken bei bis 20 Grad. Regen gibt's auch, aber das nur im Osten. Das machen wir politisch jetzt mal nicht auf.
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7: Wie gewohnt ordentlich voll um die Zeit. Einmal die Staus ab 20 Minuten Wartezeit. A2 Dortmund-Hannover zwischen Bielefeld-Süd und Herford-Bad Salzuflen 8 Kilometer, 35 Minuten plus. A4 Aachen-Köln zwischen Kreuzköln-West und Köln-Eifeltor 6 Kilometer, auch da 35 Minuten. A57 Köln-Krefeld zwischen Bovard und Krefeld-Zentrum 6 Kilometer, 20 Minuten. Und A57 Nimwegen Richtung Köln, da haben wir aktuell zwischen Krefeld-Gartenstadt und Kreuz-Meerbusch 5 Kilometer Stau, das sind 33 Minuten. Haltet durch, kommt gut an, gute Fahrt. Ja, hi, Sebastian Pugli hier. Mensch, Herbstanfang heute. Schon wieder. So, welcher ist der meteorologische, welcher ist der kalendarische? Natürlich der, den wir schon hatten, der am 1. des Kalendermonats? Das ist selbstverständlich der meteorologische. Der heutige, das ist der kalendarische. Können wir uns einfach daran merken, dass es komplett meteorologisch ist. Schönen Feierabend.
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2: Neu bei uns, Moss Kenner, Worshipping the Sun.

0: So, heute zweiter Herbstanfang für diesen Monat und spürt ihr es schon?
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0: Ne, dass man merkt, dass man so richtig lang schlafen mag zum Beispiel oder den ganzen Tag drin nur Serien gucken. Gut, das habe ich eigentlich rund ums Jahr, aber sie hier, sie fühlt's bestimmt.
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4: Ich bin's, Laura. Es ist wieder die Zeit der Schals, die so groß sind, da könntest du den Kölner Dom mit einwickeln. Weißt du, wenn du als Typ 20 Minuten nach deiner Freundin suchst, während die ganze Zeit neben dir steht und winkt, du sie aber vor lauter Schal für einen Kleiderständer gehalten hast. Der Herbst ist auch die Zeit der echten krassen Kerle. Die trotz Herbstwetter noch in kurzer Hose zur Arbeit kommen und dann ihre 5 Minuten Fame genießen können, wenn sie sagen, mir macht die Kälte gar nichts aus.
5: Har, har, har.
4: Der Herbst ist ohnehin die Zeit der Mode, die ich nicht verstehe. Was zum Beispiel ist der Sinn eines bauchfreien Pullovers? Pullis haben nur 2 Zweckmäßigkeiten. Erstens warm halten, zweitens kaschieren, wenn du zu viele Pommes gegessen hast, drittens nach dem Freund riechen. Okay,

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1: Mehr Kürbisse als Deko, sage ich. Umso weniger werden sie als Essen angeboten. Zum Abschluss noch die Frage, was ist der Unterschied zwischen Herbsttee, Kuscheltee und Herbstgefühletee? Und warum habe ich noch keine Kuscheldecke mit Ärmeln?

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0: das Wetter.
1: Kunden, die den heutigen Herbsttag mochten, mögen auch den Herbsttag morgen. Auch der wieder warm, bis 20 Grad, wieder einiges an Sonne, wenn auch ein paar Wolken unterwegs sind. Regen gibt's auch, den aber nur im Osten NRWs. In der Nacht jetzt, da wird's auch schon mal nass. In dem Fall ist der Norden dran, der Rest bleibt trocken. Dazu gleich Tiefstwerte von 12 bis 7 Grad frisch.
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1: Wird langsam besser, hier und da aber immer noch richtig viel los. Die Staus einmal ab 18 Minuten Wartezeit. A2 Dortmund-Hannover zwischen Bielefeld-Ost und Herford-Ost. 8 Kilometer, eine knappe Stunde, haltet durch. A4 Aachen Richtung Köln zwischen Kreuzköln-West und Köln-Eifeltor. 5 Kilometer, 22 Minuten. A57 Köln-Krefeld zwischen Bowart und Krefeld-Zentrum. 6 Kilometer, knappe 20 Minuten. Und A57 Nimwegen Richtung Köln zwischen Krefeld-Gartenstadt und Kreuz-Meerbusch. 5 Kilometer ist eine knappe halbe Stunde. Gute Fahrt. Oh, Sebastian Pulli hier mit einer sehr, sehr wichtigen Eilmeldung. Achtung! Die ARD-Telenovela Rote Rosen bekommt zum 20. Jubiläum eine neue Hauptfigur. Theresa Scholze spielt Flora, deren sorgfältig geplantes Leben nach einer Begegnung ins Wanken gerät. Na, ob diese Begegnung wohl etwas mit der Liebe zu tun haben wird? Nee, also... Sorry, Rote Rosen, naja. Sturm der Liebe, viel geiler.
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0: Wir träumen schon mal oder Albträumen, je nach Vorliebe, von Olympia in NRW.
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0: Die Frage ist natürlich, ob es überhaupt so kommt. Am Samstag, da gibt's ja jetzt die Entscheidung, welche Region sich denn als Austragungsort für Deutschland bewerben wird. So, München ist Favorit, 87 von 100 Punkten aktuell. NRW hat 85 Punkte, knapp dahinter. So, José Naciandi im Landtagsstudio in Düsseldorf. Warum bitte liegt München vorne? So, wir versuchen die Empörung zurückzuhalten, noch steht ja nichts fest.
2: Ja, wichtig ist dabei, das ist noch keine Entscheidung, sondern erstmal nur das Ergebnis der Bewertungskommission. München liegt vorne, vor allem wegen der kurzen Wege und der kompakten Planung. Es geht dabei um die Reisezeiten zwischen dem Olympischen Dorf und den Wettkampfstätten. Köln-Rhein-Ruhr hat dagegen klare Stärken bei den Zuschauerzahlen und auch weil NRW ein sehr wichtiges Sportland ist. Und dieser Abstand mit nur 2 Punkten ist wirklich sehr klein.
0: Ja, mitbestimmen werden ja am Samstag die Sportverbände. Wie gesagt, wir versuchen uns emotional zurückzuhalten, aber ein bisschen möchten wir vielleicht schon Schiebung rufen, weil wir schon nervös werden wegen deren Lage.
2: Ja, das könnte eine wichtige Rolle spielen. 42 olympische Spitzenverbände haben jeweils 3 Stimmen. Das sind allein schon 126 von maximal 144 Stimmen. Auffällig ist, München wurde in mehreren Kategorien von den Verbänden besser bewertet als vom DOSB insgesamt. Und es gibt den Hinweis, dass auch Wintersportverbände bei dieser Abstimmung dabei sind und viele dieser Verbände sitzen in Süddeutschland, in Bayern. Ob das am Ende tatsächlich ein Vorteil für München ist, das lässt sich aber überhaupt nicht seriös sagen.
0: Okay, dann wollen wir da auch seriös nichts zu sagen. Es ist ja alles offen. München gegen Rhein-Ruhr. Wir liegen 2 Punkte hinten in der Frage, ob wir Olympiaregion werden können für 2036, 40 oder 44. Daumen gedrückt und schönen Feierabend.
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3: Neu bei uns, Michael Schulte, Lovesick.

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1: Mit Thorsten Adolfs. Guten Abend. Die Bundesregierung will mehr gegen Sozialbetrug tun. Bundesarbeitsministerin Baas und Innenminister Dobrindt haben dazu einen 10-Punkte-Plan erarbeitet. Er wurde heute beschlossen und in Berlin präsentiert. Danny Hopper aus dem News-Team. Zwei große Bereiche stehen dabei im Mittelpunkt. Zum einen sollen Menschen, die per Haftbefehl gesucht werden, die Grundsicherung entzogen werden.
2: Genau, dabei geht es vor allem um rechtskräftig zu einer Freiheitsstrafe verurteilte Straftäter. Das heißt, wenn die nicht zum Haftantritt kommen, sollen ihnen die Leistungen gestrichen werden. Bei dem anderen großen Punkt geht es um Schrottimmobilien. Oft werden eben Menschen aus Südosteuropa, vor allem aus Bulgarien und Rumänien, in völlig heruntergekommenen Häusern untergebracht. Da stecken oft Banden hinter, die diese Menschen dann zum Schein beschäftigen und aufstockende Sozialleistungen beantragen. Hierzu sagte Baas jetzt nochmal, die Freizügigkeit innerhalb der EU dürfe nicht ausgenutzt werden, um Menschen auszubeuten. Kommunen sollen für Schrottimmobilien deshalb leichter Zutritt bekommen und auch die Möglichkeit zu Enteignungen.
1: Und auch der Datenaustausch zwischen den Behörden, der soll besser werden.
2: Ja, da sollen Sozial-, Ausländer-, Melde-, Finanz-, Sicherheits- und Baubehörden besser zusammenarbeiten und auch die Kranken- und Pflegekassen. Ziel ist es, so besser gegen Schwarzarbeit, illegale Beschäftigung und Mindestlohnverstöße vorzugehen. Dabei soll in Zukunft auch stärker auf KI gesetzt werden. Konkret geht es da um KI-gestützte Analysesysteme. Die sollen leichter erkennen können, ob und wie Leistungen erschlichen werden. Und die Bundesregierung hat auch nochmal klargestellt, dass die Schulpflicht für mit eingereiste Kinder durchgesetzt werden müsse. Hier sind allerdings die Länder zuständig.
1: Danke, Danny. Und jetzt weitere Meldungen im Überblick. Die USA haben den russischen Präsidenten Putin eingeladen zum G20-Gipfel im Dezember in Miami. Außenminister Rubio sagte, um Probleme zu lösen, müsse man sich mit den Menschen treffen, mit denen man nicht übereinstimme oder mit denen es möglicherweise Schwierigkeiten gebe. Der Gipfel soll in einem Golfclub von US-Präsident Trump stattfinden. Der Verdacht auf Quecksilber in einem Paketzustellzentrum in Mecklenburg-Vorpommern hat sich nicht bestätigt. Laut Polizei wurden Proben untersucht. Dabei kam heraus, dass es sich um den ungiftigen Stoff Galinstan handelt. Er wird vor allem in der Elektroindustrie verwendet. Nach Angaben der Ermittler könnte eine Bestellung beim Transport oder bei der Zustellung beschädigt worden sein und dadurch seien möglicherweise weitere Pakete verunreinigt worden. Der ehemalige Hollywood-Produzent Harvey Weinstein ist in einem neu aufgerollten Verfahren wegen eines Sexualverbrechens an einer Produktionsassistentin zu 15 Jahren Haft verurteilt worden. Der heute 74-Jährige sitzt wegen dieser und anderer Taten schon seit Jahren im Gefängnis. Mitten im Herzen von Paris haben Archäologen eine echte Sensation aus der Zeit der Gallier freigelegt. In der Nähe von Notre-Dame kam ein rund 20 Meter langer Wall aus Stein und Holz zum Vorschein. Er könnte das fehlende Puzzleteil für das antike Lutetia sein. Kulturministerin Pégard spricht von einem bedeutenden Durchbruch, um die Wurzeln der Stadt besser zu verstehen. Besonders spannend sind Brandspuren an dem Wall. Julius Caesar hatte damals geschrieben, dass die Gallier ihre Anlagen kurz vor einer großen Schlacht im Jahr 52 vor Christus selbst angezündet hätten. Ein direkter Beweis für das Jahr der Zerstörung fehlte bis heute aber noch. Das waren die Nachrichten mit Thorsten Adolfs.
3: Das Wetter.
4: Heute ganz schöner Herbsttag, morgen ganz schöner Herbsttag. Der fängt zwar ein bisschen grummelig an, morgen mit ein paar Wolken, aber später lockert's auf und dann gibt's auch immer wieder Sonne. Der Osten, da ist allerdings düsterer, also nur vom Wetter her, da kann's morgen auch mal Regen geben. Das Ganze bei bis 20 Grad und jetzt die Nacht auch schon in Teilen nass, da trifft's dann nur den Norden NRWs, der Rest bleibt trocken. Tiefstwerte 12 bis 7 Grad, frisch.
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4: Nicht mehr ganz so wild, aber noch wild genug. Einmal die Staus ab. 10 Minuten Wartezeit. A2 Dortmund Richtung Hannover zwischen Bielefeld Ost und Herford Ost. Da steht ihr immer noch am längsten. 8 Kilometer, 51 Minuten. A4 Aachen Köln zwischen Kreuz Köln West und Köln Eiffeltor. 5 Kilometer, eine Viertelstunde. A57 Köln Krefeld zwischen Bovard und Krefeld Zentrum. Da haben wir 5 Kilometer, 12 Minuten plus. Und A57 Nimwegen Köln zwischen Krefeld Gartenstadt und Kreuz Meerbusch. Das sind 4 Kilometer, 21 Minuten. Gute Fahrt, kommt gut an. Sebastian Pulli hier, Herbstanfang mal wieder. Heute ja der kalendarische. Ich würde sagen, ihr kümmert euch um die Deko. Ach guck mal, die Kinder haben auch Kastanien mitgebracht, schon wieder. Wir haben jetzt gefühlte 2000. Aber danke Severin und Corbinian für euren Beitrag. Und während ihr schmückt, denn das ist ja anstrengend genug, machen wir die Playlist. Ganz fantastische Musik diese Stunde mal wieder. Und wir starten mit Miley Cyrus, Flowers. Auch das sehr gut für den Herbst. Schönen Feierabend.
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0: nach Nico Santos ein stolzer NRW-Export jetzt.
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0: Und zwar eine der international erfolgreichsten Indie-Bands aus Deutschland, die Giant Rooks aus Hamm. Milliarden Streams weltweit, ausverkaufte Touren in Amerika und jetzt eben zu Gast gewesen bei uns. So, und dieses Gefühl zu merken, wow, wir, die Jungs aus Hamm, wir sind auf einmal riesig. Das haben sie zum Beispiel gespürt bei einem Konzert in Sao Paulo.
2: Da waren wir Vorband von Louis Tomlinson, ex-One Direction-Mitglied. Und es war so total krass, weil so 50.000 Menschen in diesem Fußballstadion waren und irgendwie, ja, wirklich schon so viele Leute auch so unsere Lyrics konnten und so mitgesungen haben, und das war irgendwie so voll der surreale Moment.
0: Und diese Größe, diese Dimension, das merken wir auch in den Produktionen inzwischen. Neues Album kommt raus Mitte Oktober mit einem sehr, sehr besonderen Sound.
2: Wir waren in einem Studio, was gebaut wurde von Peter Gabriel in den 80ern. Und das war wirklich so, so ein Raumschiff, da waren wir fast 6 Wochen lang, kurz vor Weihnachten, und das war eine super, super, super krasse Zeit, weil man hatte irgendwie so das Gefühl, diese Wände haben einfach schon alles gehört. Da war von Beyoncé, Jay-Z und Harry Styles über Coldplay, U2 und so. Alle Menschen haben schon in diesem Raum gesungen und Musik gemacht, und das war einfach ein krasses Gefühl.
0: Dann hören wir mal, ob da die Musikhistorie vielleicht ein bisschen drin zu spüren ist in dem Track. Das hier ist die ganz neue Single der Giant Rooks, Slow Dance for a Minute. Einen schönen Abend euch. Wow.

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0: Bleibt nett morgen. Nett ist dabei der kleine Bruder von schön. Also erstmal ein wolkiger Start hier und da, aber später lockert es dann auf. Und dann gibt's auch immer mal wieder Sonne bei bis 20 Grad. Ausnahme ist der Osten von NRW, da kann es auch mal regnen. Geht jetzt schon in der Nacht nass los, da trifft's dann erstmal nur den Norden, der Rest bleibt trocken. Tiefstwerte gleich 12 bis 7 Grad.
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0: Immer noch gut was los, die Staus ab 12 Minuten jetzt. A1 Köln-Münster zwischen Schwerte und Unna, 3 Kilometer, knapp 20 Minuten. A2 Dortmund-Hannover zwischen Bielefeld-Ost und Herford-Ost, da immer noch sehr, sehr viel los, 7 Kilometer Stau, eine knappe Stunde, haltet durch. Dann die A4 Aachen Richtung Köln zwischen Kreuz-Köln-West und Köln-Eifeltor, 4 Kilometer, 13 Minuten. Und A57 Krefeld-Köln zwischen Krefeld-Zentrum und Kreuz-Meerbusch, 2 Kilometer, das sind 12 Minuten obendrauf. Kommt gut an. Sebastian Bulli hier. Wir haben was sehr, sehr Besonderes jetzt für die Kinder der 80er. Und zwar einen Song aus Saarbrücken. Aber er klingt gar nicht danach und wurde deshalb zum internationalen Erfolg. Das ist Sandra mit Maria Magdalena. Einen schönen Abend.
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0: Ja, wie dramatisch das schon losgeht. Ja, so fühlt sich das offenbar an, das Leben in Saarbrücken.

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0: Wolves, ein Lied über Wölfe und jetzt ein Film über einen Hund.
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0: Heißt Eiserne Wildnis und kommt morgen ins Kino mit Brad Pitt und Kinoexperte Jörg Albrecht eben auch einem besonderen Partner.
2: Ja, und er ist im richtigen Leben Uber und ist ein deutscher Schäferhund. Und weil Brad Pitt selbst 3 Hunde hat, spricht er natürlich jedem anderen Hundebesitzer aus dem Herzen, wenn er sagt,
3: life is better with a dog.
2: Mit einem Hund ist das Leben schöner, denn egal wie sehr dich der Tag mitgenommen hat, du kommst nach Hause und denkst dir, worüber beschwere ich mich eigentlich? Ein Mann und sein Hund, das sind die zwei Helden in Eiserne Wildnis. Beide hat der Krieg traumatisiert und jetzt sind sie im eisigen Alaska auf sich allein gestellt und können nur als Team überleben.
4: Wir haben Schlimmeres durchgemacht.
0: Ja, da der Hund mit Sprechrolle sogar. Also es ist ein Survival-Thriller.
2: Genau, einer mit überschaubarer Story, dafür aber mit viel Abenteuer und Dramatik und einem perfekten Duo. Es kann sogar gut sein, dass du am Ende von Eiserne Wildnis ein bisschen Pipi in den Augen haben wirst.
0: Okay, aber wenn der Hund stirbt, gehen wir nicht rein. Brad Pitt kann gern sterben, Hund bitte nicht. Der Film lohnt sich, sagt unser Kinoexperte. Eiserne Wildnis ab

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1: Ich bin Ursula Winkler. Beim Thema K.O.-Tropfen wären höhere Strafen aus Sicht von Bundesjustizministerin Hubich ein Mittel zur Abschreckung. Aktuell arbeitet die Bundesregierung an entsprechenden Plänen. Der Bundestag hat darüber erstmals beraten.
2: K.O.-Tropfen, die sollen demnächst als Waffe eingestuft werden. Und das würde dann bedeuten 5 Jahre Knast, mindestens. Für jeden, der solche Mittel einsetzt, um zu vergewaltigen oder andere auszurauben. Außerdem soll auch was im Vorfeld passieren, zum Beispiel in Clubs. Stichwort bessere Prävention. Das Ziel ist, Frauen besser zu schützen. Nach dem Motto, nicht Betroffene müssen sich schämen, sondern die Täter. Claudia Wächter, Nachrichtenredaktion.
1: Die USA haben den russischen Präsidenten Putin nach Angaben von Außenminister Rubio zum G20-Gipfel im Dezember in Miami eingeladen. Rubio sagte, man denke, dass dies eine gute Gelegenheit sei, damit Putin nicht nur mit US-Präsident Trump, sondern auch mit anderen Staats- und Regierungschefs ins Gespräch kommen könnte. Russland ist zwar offiziell noch G20-Mitglied, allerdings nahm Putin zuletzt 2019 physisch an einem Gipfeltreffen teil, vor Beginn der russischen Invasion in der Ukraine. Beim angeschlagenen Autobauer Volkswagen steht der nächste Showdown an. In einer Woche treffen sich Vertreter des Unternehmens, der IG Metall und des Betriebsrats zu einem sogenannten Überprüfungsgespräch in Hannover. Dabei soll es um die Frage gehen, ob und wie VW die Zusagen an die Belegschaft weiter einhält.
3: Der aktuelle Tarifvertrag ist vor 2 Jahren hart erkämpft worden. Erst nach Warnstreiks und einem einwöchigen Verhandlungsmarathon haben sich alle Seiten geeinigt. VW sagte damals zu, keine Werke zu schließen und Investitionen an den deutschen Standorten zu tätigen. Doch seitdem ist die Krise in der Autobranche schlimmer geworden. Der Konzern hat seinen Sparkurs deutlich verschärft. IG Metall und Betriebsrat zweifeln deshalb an den Zusagen und wollen die Bosse zur Rede stellen. Vertragstreue sei keine Einbahnstraße. Thomas Bremser, Nachrichtenredaktion.
1: Kurz vor der Entscheidung über den deutschen Olympiakandidaten wollen die Planer in Berlin ihre zunehmend aussichtslose Bewerbung offiziell zurückziehen. Das geht aus dpa-Informationen hervor. Der Senat bezog dazu zunächst keine Stellung. Am Samstag will der Deutsche Olympische Sportbund entscheiden. Im Rennen sind noch München und die Region Köln-Rhein-Ruhr. Und das waren die Nachrichten mit Ursula Winkler.
4: Das Wetter. Ungleiche Regenverteilung in NRW. Heute Nacht wird erstmal der Norden nass und auch nur der. Und morgen über den Tag, da trifft es dann den Osten. Da kommt ab und zu mal was runter. Der Rest von NRW morgen komplett trocken. Dazu mal Sonne, mal Wolken. Das wird ganz nett bei bis 20 Grad.
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4: Achtung, wir haben eine Autobahnsperrung. Die A4 ist dicht. Köln Richtung Aachen zwischen Merzenich und Düren. Da hat es einen Unfall gegeben. Und entsprechend staut es sich da auch aktuell. Wartezeit stand jetzt 1 Stunde plus. Dann die anderen Staus ab 10 Minuten. Da haben wir die A1 Köln Richtung Münster zwischen Westhofen-Neukreuz und Kreuz Dortmund-Unna. 4 Kilometer, 24 Minuten. Die A2 Dortmund-Hannover zwischen Bielefeld-Ost und Herford-Ost. Ein bisschen besser inzwischen, aber immer noch 6 Kilometer. Aktuell 50 Minuten obendrauf. A3 Oberhausen-Köln zwischen Dreieck-Langenfeld und Leverkusen-Opladen. 3 Kilometer, 1/2 Stunde obendrauf. Und das war's. Eine gute Fahrt. Kommt gut durch. Sebastian Bulli hier und sind wir Fans von romantisch Händchen halten im Herbst? Oder ist es peinlich, wenn die Kumpels das sehen? Haha, der Markus hat Gefühle, der Idiot. Hier ein Lied über die heilende, rettende Kraft, die das haben kann, wenn die Partnerin, der Partner einfach da ist und die Hand hält. Hold my hand eben, Lady Gaga. Einen schönen Abend.

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0: jetzt was, was viele nicht wissen.
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0: Und zwar, dass die fröhliche schwedische Happy Plastic Pop Sunshine Band Ace of Base einem ganz, ganz dunklen Ort gestartet sind. Denn eins der Gründungsmitglieder war einfach mal in jungen Jahren Teil einer schwedischen Neonazi- und Skinhead-Szene und hatte eine Punkband mit dem erschreckenden Namen Commit Suicide, begeh Selbstmord. Vermutlich der einzige Bandname, vor dem man eine Triggerwarnung setzen muss. Übrigens Triggerwarnung. Immerhin mit 16 hat er sich dann Gott sei Dank zumindest äußerlich gewandelt, wir hoffen innerlich auch, und schrieb dann statt volksverhetzenden, brutalsten Texten nur noch Zeilen wie It's a beautiful life, oh oh, Ace of Base jetzt, schönen Abend euch.

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1: Wird noch ein ganz schöner Herbsttag morgen. Mal Sonne, mal Wolken, angenehme Temperaturen bis 20 Grad maximal. Nur im Osten von NRW, da kommt auch mal Regen runter. Fängt jetzt in der Nacht schon nass an, da trifft's aber erstmal den Norden NRWs, der Rest bleibt trocken. Dazu später gleich Tiefstwerte von 12 bis 7 Grad frisch.
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1: Ein paar ordentliche Klötze haben wir noch hier, die Staus ab 10 Minuten Wartezeit. A1 Köln Richtung Münster zwischen Schwerte und Kamenzentrum, 4 Kilometer 26 Minuten. A2 Dortmund-Hannover zwischen Bielefeld-Ost und Herford-Ost, 5 Kilometer, knappe Dreiviertelstunde. A3 Oberhausen Richtung Köln zwischen Dreieck-Langenfeld und Leverkusen-Opladen, 1 Kilometer, 12 Minuten. Und A4 Köln Richtung Aachen, nicht mehr gesperrt nach dem Unfall, aber immer noch eine Menge Stau zwischen Merzenich und Langerwehe, aktuell 3 Kilometer, 50 Minuten plus immer noch. Haltet durch, gute Fahrt. Sebastian Pulli hier und gleich gibt's noch die Cranberries mit Zombie, das ja immer so ein bisschen klingt, als wäre es in der Nachbarsgarage aufgenommen worden. Richtig ehrlicher, rumpeliger, kratziger Sound. Erstmal Tiffany Harris, die ist schon deutlich glattpolierter. Vertigo jetzt, einen schönen Abend.
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1: 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Und schön, euch auch zu sehen. Und schön, wenn es in unserer sich schnell verändernden Welt Konstanten gibt. Dinge, die sich nie ändern. Hier, Joy Denalani und Max Herre machen immer noch Musik zusammen. Ne, das Traumpaar, das uns 90er Kindern auf dem Schulhof vermittelt hat, dass Ehen nicht so laufen müssen wie die von Mama und Papa. Wobei, Joy und Max haben sich dann auch irgendwann scheiden lassen, sind aber dann wieder zusammengekommen und spielen jetzt in Leverkusen Anfang November ein gemeinsames Konzert. So, und weil das Geheimnis einer langen guten Ehe ist, auch bitte immer Sachen alleine zu machen, hat Joy eine neue Single raus, ohne Max und top aktuell, heißt nämlich I Miss the Summer Already. Ich vermisse den Sommer jetzt schon. Ja, und ich, dass meine Eltern sich lieben.

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1: Ich bin Ursula Winkler. Die Bundesregierung will Sozialmissbrauch eindämmen. Dazu hat das Bundeskabinett einen 10-Punkte-Aktionsplan beschlossen. Bundesinnenminister Dobrindt sagte, man zeige klare Kante gegen Missbrauch und Betrug. Auch gegen kriminelle Strukturen, die sich den Staat zur Beute machten.
2: Ein Geschäftsmodell der Kriminellen, sie pferchen Leute in Schrottimmobilien und kassieren dann illegal Sozialleistungen. Wir ändern das, sagt Dobrindt. Auch verurteilte Straftäter, die untergetaucht sind, bekommen keine Leistungen mehr. Und der Datenaustausch zwischen den Behörden soll verbessert werden. Der funktioniert bisher nämlich nicht. Kurz, es geht bei dem Aktionsplan um viel Geld, das dem Staat durch die Lappen geht, aber auch um mehr Gerechtigkeit. Claudia Wächter, Nachrichtenredaktion.
1: Die USA haben den russischen Präsidenten Putin nach Angaben von Außenminister Rubio zum G20-Gipfel im Dezember in Miami eingeladen. Rubio sagte, man denke, dass dies eine gute Gelegenheit sei, damit Putin nicht nur mit US-Präsident Trump, sondern auch mit anderen Staats- und Regierungschefs ins Gespräch kommen könnte. Russland ist zwar offiziell noch G20-Mitglied, allerdings nahm Putin zuletzt 2019 physisch an einem Gipfeltreffen teil, vor Beginn der russischen Invasion in der Ukraine. Gegen den früheren Hollywood-Filmmogul Harvey Weinstein sind in einem neu aufgerollten Verfahren wegen Sexualverbrechen 15 Jahre Haft verhängt worden. Das berichten mehrere US-Medien. Der 74-Jährige sitzt bereits seit Jahren im Gefängnis.
3: Der einst machtvolle Medienmogul nutzte seinen Einfluss in der Branche, um unzählige Frauen sexuell zu missbrauchen. Die Staatsanwaltschaft hatte in diesem Fall 20 Jahre Haft gefordert, aber auch das jetzt verhängte Strafmaß setzt ein Zeichen. In anderen Verfahren war Weinstein auch schon für schuldig befunden und zu langen Haftstrafen verurteilt worden. Der gesundheitlich schwer angeschlagene Weinstein hat die Vorwürfe stets bestritten. Die Aufdeckung seiner Verbrechen hatte die MeToo-Bewegung ins Rollen gebracht. Tina Eck, USA.
1: Kurz vor der Entscheidung über den deutschen Olympiakandidaten wollen die Planer in Berlin ihre zunehmend aussichtslose Bewerbung offiziell zurückziehen. Das geht aus DPA.

0: Informationen hervor. Der Senat bezog dazu zunächst keine Stellung. Am Samstag will der Deutsche Olympische Sportbund entscheiden. Im Rennen sind noch München und die Region Köln-Rhein-Ruhr.
1: Und das waren die Nachrichten mit Ursula Winkler.
2: Das Wetter.
3: Heute Nacht geteiltes NRW. Man ist sich uneinig in Wetterfragen. Im Norden gibt's auch mal ordentlich Regen heute Nacht. Im Süden bleibt's dafür komplett trocken. Morgen dann die Wiedervereinigung bei einem überall eher wolkigen Tagesstart. Und später lockert's dann auf. Dann gibt's auch mal sonnige Strecken bei bis 20 Grad. Regen gibt's auch, aber das nur im Osten. Das machen wir politisch jetzt mal nicht auf.
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3: Hier und da noch ein bisschen mehr los. Die Staus ab 10 Minuten einmal. Wir starten auf der A1 Köln Richtung Münster zwischen Schwerte und Kamenzentrum. Aktuell 3 Kilometer, 17 Minuten plus. A2 Dortmund-Hannover, der längste Stau zwischen Bielefeld-Ost und Herford-Ost. 4 Kilometer, eine halbe Stunde. A4 Köln-Aachen zwischen Merzenich und Langerwehe. 3 Kilometer, 22 Minuten. Und A59 Duisburg-Dienstlaken zwischen Kreuz Duisburg-Süd und Duisburg-Großenbaum. Bisschen dichterer Verkehr sind 10 Minuten obendrauf. Eine gute Fahrt.
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4: Hallo und herzlich willkommen bei Einfach Klar, dem Kreuzfunkradio im Bürgerfunk.
5: Heute blicken wir in Einfach Klar zurück auf unser ganz eigenes September-Silvester, bevor der Sober Oktober startet. Der Urlaub ist vorbei. Unser Sommerfest auf der Freilichtbühne liegt schon wieder hinter uns. Wir haben es ein Jahr lang vorbereitet und wie bei einem guten Essen war es viel zu schnell vorbei. Auch das 25-jährige Jubiläum des Fachausschusses Sucht im Landtag gehört der Vergangenheit an. Und das 30. Drachenbootrennen, ebenfalls Geschichte. Seit 12 Jahren zieht der Kreuzbund doch zuverlässig seine Bahn. Dieser Monat glich einem Marathon.
6: Bleibt dran, gleich sprechen wir über diesen heißen September und das Sommerfest der Suchtselbsthilfe. Zuvor zum Gedenken an die letzte Woche verstorbene Katrin Ringer, vielen besser bekannt als Lerita Mitsuko mit Marcia Bayuda.

0: Aber jetzt zum Sommerfest der Sucht-Selbsthilfe unter dem Motto Komm mal klar. Ich fand es super. Viele meckerten über die geringe Zahl der Zuschauer, aber zeitgleich liefen das Fest der Volkshochschule, der Lebenshilfe und der Feuerwehr. In Mülheim war also mal wieder viel los.
1: Ja, und es waren ja doch über 300 Leute da. Und außerdem entscheidet die Zahl der Zuschauer noch lange nicht über die Qualität einer Veranstaltung. Wer war denn da?
0: Frau Dr. Grobe. Sie hielt das Grußwort und sagte, das Motto des Sommerfests, komm mal klar, sei eine klare Ruhrgebietsansage. Veränderung gelingt, wenn man sie anpackt. Sie lobte das Netzwerk der Sucht-Selbsthilfe. Es zeige, wie stark eine Stadt wird, wenn keiner allein kämpfen muss. Abschließend bedankte sie sich bei den Gruppen, die im Hintergrund das tun, was wirklich zählt. Zuhören, bleiben, Mut machen, füreinander einstehen.
1: Das waren wertschätzende Worte. Denn die Rede stellte die Menschen und ihr Engagement konsequent in den Mittelpunkt. Aber es wurde doch hoffentlich nicht nur geredet.
0: Quatsch, das wäre doch kein Fest gewesen. Den musikalischen Auftakt machte Simon Sandmann, ein Singer-Songwriter aus Mülheim. Hören wir doch mal rein. Simon Sandmann mit seiner Band The Singer Is Always Late.
2: Viel Spaß damit.

0: Neben Daniela Grobe sprach auch Pfarrer Ingo Mattauch. Ein Mann mit Wurzeln in Wanne-Eickel, Duisburg, Gelsenkirchen und heute im Essener Norden. Einer, der voll aus dem Pott kommt.
1: Er hielt eine Rede, wie man sie von ihm erwartet. Überraschend, klug und mitten aus dem Ruhrgebiet. Er begann mit Brechts Satz aus den Geschichten von Herrn Keuner. Jemand, der Herrn Keuner lange nicht gesehen hatte, begrüßte ihn mit den Worten: Sie haben sich gar nicht verändert. Oh, sagte Herr Keuner und erbleichte. Ingo drehte den Satz so, dass klar wurde: Stillstand ist kein Kompliment. Veränderung zählt. Für ihn bildet genau diese Veränderung das Herz von Kommaklar, ein Netzwerk, das Grenzen überwindet und Menschen verbindet.
0: So ist Ingo. Er engagiert sich, ohne zu fragen, ob jemand Kirchensteuer zahlt. Für ihn heißt Christsein, Dasein, Zuhören, Helfen. Er glaubt fest daran, dass Gott für alle da ist. Ingo arbeitete als Pfarrer auf Schalke, initiierte Wurmspiel in der Kirche, gestaltet Gedenkveranstaltungen für Drogentote, unterstützt Little Homes für Obdachlose und natürlich Schalke Null Bier.
1: Und die brachte er gleich mit. Mit der Fankultur-Vorstellung von Heike und ihrem Verein Schalke Null Bier.
0: Und das am Spieltag Schalke 04 gegen Bayern, der mit einem beachtlichen 0:0 endete. Doch wie Ingo sagt, der liebe Gott hat damit nichts zu tun, der ist schließlich für alle da.
1: Über Heike und Schalke 0 Bier berichten wir in einer späteren Sendung noch ausführlich. Eine Geschichte vorab. Beim Schalke-Aufstieg spendiert Veltins Freibier. Kinder zahlen dann 3,50 Euro für ihre Limo. Heike fragt zu Recht: Warum nicht freie Getränke? Warum Freibier? Und jetzt, bevor wir weitermachen, hört ihr Robin, der trotz eines schweren Tages einen starken Auftritt hingelegt hat. Ich hatte mir das nächste Lied gewünscht, das Vorher-Nachher-Bild.

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0: Es gab einen weiteren Redebeitrag. Eine Diskussionsrunde mit Oberarzt Herr Röttger vom katholischen Krankenhaus. Er ist dort auch für die Entgiftungsstation zuständig. Dazu kamen Michaela Rosenbaum, Leiterin der Mülheimer AWO und frühere Leiterin des Café Light, einer Anlaufstelle für Drogennehmende, sowie Rodion Bakum, Suchttherapeut und Abgeordneter im Düsseldorfer Landtag. Die Diskussion der drei geriet wohl etwas lang.
1: Ja, zeitlich war sie lang. Inhaltlich wird sie uns aber wohl noch über Jahre begleiten. Herr Röttger, Oberarzt im katholischen Krankenhaus für Psychiatrie, sagte klar, dass es Stigmatisierung auch im Klinikalltag gibt. Selbst Fachkräfte sind trotz fachlicher Kompetenz und guter Absicht nicht frei von Vorurteilen. Er beobachtet, dass bürokratische Hürden oft verhindern, dass Menschen mit Suchterkrankung rechtzeitig Hilfe bekommen.
0: Das PsychKG NRW setzt die Schwelle für eine Unterbringung sehr hoch. Paragraph 11 erlaubt sie nur bei gegenwärtiger, erheblicher Selbst- oder Fremdgefährdung, die anders nicht abgewendet werden kann. Paragraph 17 schreibt vor jeder Entscheidung eine Eingangsuntersuchung mit ausführlicher Dokumentation vor.
1: Das kostet Zeit. Zeit, die Menschen in akuten Krisen oft gar nicht haben. Auch das sogenannte Nahtlosverfahren, das den Übergang in die stationäre Suchttherapie eigentlich erleichtern soll, entpuppt sich in der Praxis oft als bürokratischer Hürdenlauf.
0: Ich kenne das aus eigener Erfahrung. Hilfe scheitert oft nicht an den Menschen, sondern am System. Als ich damals in der Entgiftung in Lindorf war, wechselten die Patientinnen und Patienten direkt von dort in die Langzeittherapie nach Siloa. Das funktionierte. Doch Siloa ist geschlossen. Heute sitzen bei uns Menschen in der Gruppe, die nach der Entgiftung 3 Monate auf ihre Langzeittherapie

0: Therapie warten müssen. Dies belastet alle. Die Betroffenen, ihre Angehörigen und uns. Dass jede Suchterkrankung weitere Menschen betrifft, wird leider viel zu oft übersehen. Partnerinnen und Partner, Kinder, Eltern, Freunde. Wir unterstützen in unseren Selbsthilfegruppen, so gut wir können, durch diese schwere Zeit. Das gilt für alle Betroffenen und Mitbetroffenen.
1: Herr Röttger hob unsere Selbsthilfe als äußerst hilfreiche Unterstützung der professionellen Suchtberatung hervor. Bevor wir gleich zu Michaela Rosenbaum kommen, viel Spaß mit Paloma Faith und Upside Down.

0: Frau Rosenbaum, Leiterin der AWO in Mülheim, steht für eine Drogenpolitik, die Menschen erreicht, nicht ausgrenzt. Gesundheit statt Strafe, Hilfe statt Vertreibung, Teilhabe statt Stigmatisierung. Sie forderte für Mülheim im Grunde den Züricher Weg.
1: Zur Einordnung. Das Züricher Modell entstand 1992, als in Zürich Heroin offen auf der Straße konsumiert wurde. Nachdem die Stadt mit Vertreibung gescheitert war, setzte sich ein Ansatz durch, der heute international als Vorbild gilt. Mit den vier Säulen Prävention, Therapie, Schadensminderung und Repression.
0: Frau Rosenbaum betonte, dass Beratung und Unterstützung von Menschen, die illegale Drogen konsumieren, für sie immer zentral waren. Gerade weil viele in prekären Verhältnissen leben. Sie machte deutlich, Mülheim braucht einen Konsumraum. Ihre Haltung ist klar. Harm Reduction, Drug Checking, Safer Use und Housing First.
1: Was heißt das konkret? Es geht darum, Gesundheit zu schützen. Konsumräume ermöglichen Tests auf HIV und Hepatitis und medizinische Versorgung auch ohne Krankenversicherung. Das ist Harm Reduction. Drogen werden vor der Einnahme auf Schadstoffe geprüft. Drug Checking. Naloxon ist verfügbar, um Leben zu retten. Safer Use. Und Housing First bedeutet Wohnraum statt Wohnungslosigkeit, damit Versorgung überhaupt greifen kann.
0: Ziel ist, die Vertreibung zu stoppen, Menschen zu entkriminalisieren und Stigmatisierung entgegenzuwirken. Zum Züricher Modell gehört auch Repression. Aber gezielt. Die Polizei verfolgt den organisierten Handel konsequent, während Konsumierende entkriminalisiert und in Hilfen eingebunden werden. Ähnlich wie im Portugal-Modell. Dort wird der Besitz kleiner Mengen nicht strafrechtlich verfolgt, sondern in ein gesundheitliches Verfahren überführt. Die Botschaft ist klar. Hilfe statt Strafe. Aber klare Kante gegenüber dem illegalen Markt.
1: Bevor wir den dritten Diskussionsteilnehmer vorstellen, SDP mit Esther Graf, Montes, Clueso und Elif mit dem Titel Zusammen.
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0: Rodion Barkum ist Facharzt für Psychiatrie und Landtagsabgeordneter aus Mülheim. Seine Kritik am Gesetzentwurf zum PsychKG deckt sich mit der Kritik vieler Fachverbände.
1: Worum geht es? In Nordrhein-Westfalen wird derzeit über eine weitreichende Änderung des Gesetzes über Hilfen und Schutzmaßnahmen bei psychischen Krankheiten beraten, das PsychKG. Hintergrund ist unter anderem der Fall in Magdeburg. Dort verletzte ein Mann mit einer unbehandelten Psychose einen Polizisten tödlich. Dies hat die Debatte bundesweit verschärft, wie sich Gefahren besser erkennen lassen.
0: Die geplante Reform hat aber auch Folgen, die uns direkt betreffen. Denn betroffen sind nicht nur Menschen mit Psychosen, sondern auch Alkoholkranke und Menschen, die illegale Drogen konsumieren. Und Fachleute warnen deutlich vor dem Gesetzentwurf. Sie sagen, der neue Grundsatz mit dem klingenden Namen Schutz der Allgemeinheit erwecke den Eindruck, Menschen mit psychischen Erkrankungen seien generell gefährlich. So werden längst widerlegte Vorurteile erneuert.
1: Der Entwurf sieht einen erweiterten Datenaustausch zwischen Gesundheitsbehörden, Polizei, Ausländerbehörden und Unterkünften vor. Eine so weitreichende Kooperation berührt das Fundament der ärztlichen Schweigepflicht und belastet das Vertrauensverhältnis zwischen Arzt und Patient. Und auch die Rolle der Polizei soll wachsen. Kreispolizeibehörden sollen bei Unterbringung und Entlassmanagement mehr Entscheidungsbefugnisse erhalten. Somit können sich Entscheidungen über Menschen in Krisen stärker an Sicherheitsfragen als an therapeutischen Erwägungen orientieren.
0: Wenn Gerichte künftig bei der Entscheidung über eine Unterbringung festlegen können, dass Belastungserprobungen oder Beurlaubungen nicht stattfinden dürfen, dann fehlt ein wichtiger Teil der Therapie auf dem Weg zur Stabilität. Barkum brachte es auf den Punkt. Was wirklich hilft, ist konsequente, fachgerechte Therapie. Nicht noch mehr Kontrolle.
1: Bevor jetzt aber jemand denkt, es wurde nur und viel geredet, es gab auch viel gute Musik. Anne und Ulrich spielten gute Laune-Songs und zum Abschluss ihres Auftritts kam auch noch Fisch und sie spielten den wunderbaren Song Glück auf, Glück auf.

0: Und außer vielen Wortbeiträgen war sehr viel mehr auf dem Sommerfest der Suchtselbsthilfe, komm mal klar, am 5. September los.
1: Die anonymen Alkoholiker haben steinerne Fußabdrücke ausgelegt als Wegmarken ihres 12-Schritte-Programms. Ein Programm, das seit Jahrzehnten wirkt. Klar, strukturiert und für viele Menschen der entscheidende Wendepunkt. Die 12 Schritte bedeuten im Kern ehrlich werden, Verantwortung übernehmen, sich Hilfe holen, aufräumen, innen wie außen und dranbleiben. Es geht um Selbstreflexion, um Veränderung und darum nicht allein zu gehen.
0: Ja, und das Spannende, auch der Kreuzbund beruft sich auf einzelne dieser Schritte. Zum Beispiel auf die Idee, das eigene Leben ehrlich anzuschauen, Verantwortung für das eigene Handeln zu übernehmen und sich gegenseitig zu stärken. Die Grundhaltung ist dieselbe. Niemand muss das alleine schaffen, Gemeinschaft hilft und sie wirkt.
1: Wolfgang hat aus seiner Lebensgeschichte gelesen und man konnte im Publikum sehen, wie sehr das berührte. Bei einigen wird das etwas bewegen, vielleicht sogar etwas verändern.
0: Währenddessen hat Rolin von den anonymen Alkoholikern Kinder und Erwachsene in zauberhafte Wesen verwandelt. Eine kleine, liebevolle Geste, die zeigt, Hilfe kann auch leicht sein, freundlich, spielerisch, ohne die Schwere zu verlieren.
1: Und die Narkotik Anonymous waren ebenfalls da. Präsent, offen, mit Literatur und Gesprächen und einer Haltung, die einfach gut tut. Sie haben informiert, zugehört und mitgemacht.
0: Es war spürbar, Sucht ist ein schweres Thema. Aber die Menschen, die sich ihm stellen, bringen Licht, Wärme und Gemeinschaft mit.
1: Das gilt auch für Teddy vom Blauen Kreuz. Seine Geschichten, eigene und gesammelte, gehen nah, bewegen und bleiben hängen. Teddy erzählt, damit Menschen innehalten, damit sie merken, dass Veränderung möglich ist. Und genau das macht diese Begegnung mit ihm so wertvoll. Sie zeigt, dass Sucht nicht nur aus Schmerz besteht, sondern auch aus Mut, aus Hoffnung und aus den Menschen, die diesen Weg miteinander gehen. Und die Allos-Freundeskreise hatten an dem Tag viel zu tun. Sie waren bei uns auf dem Fest und im Düsseldorfer Landtag. Die Allos-Freundeskreise sind eine besondere und wichtige Gruppe im Sucht-Selbsthilfenetz. Während AA und NA stark auf Spiritualität und die 12 Schritte setzen, während das Blaue Kreuz evangelisch und der Kreuzbund katholisch geprägt ist, sind die Allos-Freundeskreise bewusst konfessionsfrei, niedrigschwellig und stellen die gemeinsame Lebensgestaltung in den Mittelpunkt.
0: Die Allos-Freundeskreise ergänzen damit das Sucht-Selbsthilfenetz um etwas sehr Wertvolles. Ein Ort, an dem Menschen ohne spirituelle oder religiöse Bindung, ohne feste Programme, aber mit viel Gemeinschaft und Lebensnähe ihren Weg aus der Sucht gestalten können. Aber bringen wir nochmal was aus dem musikalischen Programm. Zum Schluss von Komma klar spielte die Band The Great Falls. Hört Worst Things.

0: Viele Gruppen konnten am 5. September keine Vertreterinnen schicken, da wir nicht die einzige Veranstaltung an dem Tag waren und die menschlichen Ressourcen der Selbsthilfe nicht unbegrenzt sind.
1: Und da wäre Schalk, die Selbsthilfe queerer, suchtkranker Menschen. Schalk schafft Räume, in denen queere Menschen über Sucht sprechen können. Ohne Scham, ohne Misstrauen, ohne die Angst, nicht verstanden zu werden. Ein sicherer Ort, an dem Identität und Sucht zusammengedacht werden. Genau das macht Schalk so wichtig im Netz der Suchtselbsthilse.
0: Die Spu Spieler Selbsthilfe war ebenfalls dabei. Eine Gruppe, die Menschen unterstützt, die durch Glücksspiel, Sportwetten oder Online-Games in Schwierigkeiten geraten sind.
1: Und Dromedar, eine Gemeinschaft von Drogen- und Medikamenten- und Alkoholabhängigen, die sich gegenseitig helfen, abstinent zu werden und zu bleiben.
0: Und auch die FASD Deutschland war vertreten, mit einem Thema, das oft übersehen wird. Kinder, Jugendliche und Erwachsene, die durch den Alkoholkonsum in der Schwangerschaft geschädigt wurden.
1: Und die Guttempler waren ebenfalls dabei. Eine alkoholfreie Gemeinschaft, die seit über 150 Jahren für ein Leben ohne Sucht steht. Was sie besonders macht, sie verbinden Abstinenz mit sozialem Engagement. Bei den Guttemplern geht es nicht nur darum, auf Alkohol zu verzichten, sondern darum, Verantwortung zu übernehmen, füreinander da sein und ein solidarisches, aktives Leben zu gestalten. Und bevor wir uns nachher für dieses Mal verabschieden, Soap and Skin mit A Wonderful

0: Wir möchten an dieser Stelle allen unseren UnterstützerInnen danken, unter anderem der Bösken-Stiftung, der BKK AGE, der AOK, der Diakonie, der Caritas, der IPAS GmbH aus Duisburg.
1: Sie alle haben möglich gemacht, dass das Fest der Sucht-Selbsthilfe am 5. September an den Start gehen konnte. Wir sind am Ende unserer Sendung und möchten euch zum Abschluss den Rapper Ahmed Mekki vorstellen. Sein Titel »Der Zug des Lebens« hatte einen enormen sozialen Einfluss in Ägypten und der arabischen Welt. Der Song gilt bis heute als Meilenstein des arabischen Hip-Hops.
0: Wir hören uns wieder am 28.10. 21 Uhr. Bis dahin bleibt einfach klar.

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1: Ich bin Tine Klimach. Die Bundesregierung hat einen 10-Punkte-Plan gegen Sozialmissbrauch beschlossen. Bundeskanzler Friedrich Merz schrieb dazu auf X: Missbrauch geht zulasten aller, die arbeiten und einzahlen. Unter anderem soll Grundsicherung nicht länger an per Haftbefehl gesuchte Personen ausgezahlt werden. Wirksamer bekämpft werden sollen auch ausbeuterische Geschäftsmodelle mit sogenannten Schrottimmobilien. Die USA haben den russischen Präsidenten Putin zum G20-Gipfel im Dezember in Miami eingeladen. Das sagte Außenminister Rubio am Rande der UN-Vollversammlung in New York. Die USA hofften, dass Putin diese Einladung annehmen werde.
2: Der G20-Gipfel wäre eine gute Gelegenheit, Putin nicht nur mit US-Präsident Trump, sondern auch mit anderen Staats- und Regierungschefs in Kontakt zu bringen. Den USA ist offensichtlich daran gelegen, denn es herrscht Sorge, dass sich der Ukraine-Krieg ausweitet. Sabotageakte oder hybride Angriffe, Cyberattacken oder gezielt gestreute Falschinformationen könnten eine Eskalation auslösen, warnte US-Außenminister Rubio. Trump hatte Russland erst letzte Woche vorgeworfen, Verbündete der Ukraine schon lange anzugreifen. Im Fokus steht Polen. Aus den USA, Tina Eck.
1: In der Debatte um hohe Spritpreise bekommt die umstrittene 12-Uhr-Regel an den Tankstellen immer mehr Gegenwind. Der Bundesrat befasst sich am Freitag damit, die Tankregel wieder abzuschaffen. Auch der ADAC spricht sich dafür aus.
3: Seit April dürfen nur um 12 Uhr die Spritpreise erhöht werden. Die Regel ist seitdem umstritten, denn sie hat die Preise nicht gesenkt. Nur der Zeitpunkt, wann die Preise erhöht werden, steht seitdem fest. Die Tankstellen hätten wegen der Regel die Preise teilweise stärker erhöht als davor, sagt der ADAC. Zumindest gibt es eine gute Nachricht für Autofahrer. Die Spritpreise gehen nach Rekordwerten wieder etwas runter aktuell. Und ab dem 1. Oktober will die Bundesregierung ja die Steuern senken und erwartet dann eine Entlastung von bis zu 17 Cent pro Liter. Thomas Bremser, Nachrichtenredaktion.
1: Zum Sport. Kurz vor der Entscheidung über den deutschen Olympiakandidaten wollen die Planer in Berlin ihre zunehmend aussichtslose Bewerbung offiziell zurückziehen. Das geht aus dpa-Informationen hervor. Der Senat wollte das nicht kommentieren, lud aber für morgen zu einer Pressekonferenz ein. Am Samstag will der Deutsche Olympische Sportbund entscheiden. Im Rennen sind noch München und die Region Köln-Rhein-Ruhr.
4: Und das waren die Nachrichten mit Tine Klimach.
5: Das Wetter.
6: Heute ganz schöner Herbsttag, morgen ganz schöner Herbsttag. Der fängt zwar ein bisschen grummelig an morgen mit ein paar Wolken, aber später lockert's auf und dann gibt's auch immer wieder Sonne. Der Osten, da ist allerdings düsterer, also nur vom Wetter her, da kann's morgen auch mal Regen geben. Das Ganze bei bis 20 Grad und jetzt die Nacht auch schon in Teilen nass, da trifft's dann nur den Norden NRWs, der Rest bleibt trocken. Tiefstwerte 12 bis 7 Grad, frisch.
5: NRW Verkehr.
6: Größtenteils ruhig, drei Staus haben wir noch. A1 Köln-Münster zwischen Schwerte und Kamen-Zentrum, 3 Kilometer, eine Viertelstunde. A2 Dortmund-Hannover zwischen Ostwestfalen-Lippe und Herford-Bad Salzuflen, 2 Kilometer, 12 Minuten. Und A3 Oberhausen-Köln zwischen Dreieck-Langenfeld und Leverkusen-Opladen, 1 Kilometer, 8 Minuten mehr. Eine gute Fahrt, kommt gut an. Ja, hallo, Sebastian Pulli hier. Der Herbst ist da und wir sind da praktisch eure akustische Tageslichtlampe. Wir beugen vor gegen Herbstdepression mit fantastisch fröhlicher Musik. Phil Collins haben wir gleich, You Can't Hurry Love. Wir haben Taylor Swift, I Knew It, I Knew You, die neue Single und Don't Stop the Music von Rihanna. Erstmal Somber hier mit Homewrecker und schönen Abend euch.
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0: vom Toy Story 5 Soundtrack Taylor Swift. Und jetzt Atze Schröder übers Tratschen im Büro. Ne, lästern hinterm Rücken der Kollegen, das geht natürlich gar nicht. Ist richtig mies. Vor allem, wenn die Renate aus der Buchhaltung das macht. Die ist so hinterhältig. Und die Frisur auch.
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3: Ja, nee, ist klar. So, Freunde, jetzt pass mal auf. Ich weiß ja nicht, ob ihr das schon mitgekriegt habt, aber der Jörg und die Ute, ja, wirklich, könnt ihr mir glauben? Ja, war doch klar, wie die den immer angeguckt hat. Ja, wo ich das weiß, kann ich nicht sagen, aber ich weiß es sicher. Musst du aber für dich behalten. Ja, das war natürlich jetzt völlig aus der Luft gegriffen. Jörg, entspann dich. Aber ihr kennt das doch alle. Dieser Gossip, Flurfunk, Klatsch und Tratsch. Immer serviert mit diesem Beipackzettel, mit dieser Gewissenshypothek. Erzähl das bloß nicht weiter. Das muss unter uns bleiben. Da darfst du nicht drüber reden. Und wenn, dann hast du es nicht von mir. Versprich mir das. Es ist quasi ein Schweigegelübde und Pressemitteilung in einem. Und jeder denkt doch, ja, wenn sie es mir schon erzählen, dann wissen sie doch eh schon alle. Da kann ich es auch weitererzählen. Und man wird doch immer wieder mal überrascht, wenn man merkt, dass der Olli doch gar nicht so pleite ist, wie du es die letzten 3 Wochen lang im Vertrauen rum erzählt hast. Zumindest haben dir das seine Anwälte geschrieben. Genau aus diesen Gründen bin ich dafür, dass man nur noch Dinge erzählt, hinter denen man auch zu 100% stehen kann. Nur noch harte Fakten, Klartext, abgesichert durch wenigstens 3 seriöse Quellen. Also Bunte, Bild und Brisant im Ersten. Ja, nee, ist klar. Ach, eins noch. Pass mal auf, Boris Becker und Steffi Graf sind wieder zusammen. Ja, weiß ich aus sicherer Quelle, aber von mir habt ihr es nicht.
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0: Bleibt nett morgen. Nett ist dabei der kleine Bruder von schön. Also erstmal ein wolkiger Start hier und da, aber später lockert es dann auf. Und dann gibt's auch immer mal wieder Sonne bei bis 20 Grad. Ausnahme ist der Osten von NRW, da kann es auch mal regnen. Geht jetzt schon in der Nacht nass los, da trifft es dann erstmal nur den Norden, der Rest bleibt trocken. Tiefstwerte gleich 12 bis 7 Grad.
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0: Drei Staus haben wir noch. A2 Dortmund-Hannover zwischen Ostwestfalen-Lippe und Herford-Ost. 1 Kilometer, 8 Minuten. A3 Oberhausen-Köln zwischen Dreieck-Langenfeld und Leverkusen-Opladen. Dichter Verkehr, 2 Minuten. Und A4 Köln-Aachen zwischen Kreuzköln-Gremberg und Kreuzköln-Süd. Auch da ein bisschen dichterer Verkehr, 2 Minuten obendrauf. Eine gute Fahrt. Hey, Sebastian Pulli hier und zum kalendarischen Herbstanfang gleich noch so ein bisschen Restsommer. La Isla Bonita, Madonna.
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0: Aber erstmal ein bisschen Musik, die auch bei der Bunkerparty im tiefsten Winter ordentlich schallert. Bibi Rexha, schönen Abend.

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0: aus dem frischen Finnland, Sunrise Avenue. Und wir nähern uns ja auch langsam diesen Temperaturen an zum heutigen kalendarischen Herbstanfang. Da ist mit Jacke zu warm und ohne Jacke ist zu kalt. Es sei denn, man hat genau die richtige.
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2: So, Freunde, es ist Herbst. Damit aber auch offizieller Start für die Übergangsjacke. Ja! Ja, die gehört zur deutschen DNA wie Krustenbrot. Kein Land der Welt feiert die so ab wie wir. Das ist der VW unter den Kleidungsstücken. Obwohl auch irgendwie so der modische Blinddarm. Haben wir alle, hat aber keine richtige Funktion. Ja, und das ist witzig in einem Land, wo ja alles immer sinnvoll sein muss. Ich meine, die ist nicht wirklich warm, hält nicht so richtig Regen ab, aber trotzdem habe ich davon mehr als Unterhosen. Die passt natürlich zu unserem Wetter hier im Herbst, ne? Kann sich nicht so richtig entscheiden, ist von allen so ein bisschen. Aber alleine das Wort Übergangsjacke. Modisch ist das ja oft mehr so ein Untergang. Nimmt man jetzt zum Beispiel mal die Königin der Übergangsjacken, die Steppweste. Mit steigendem Alter und Einkommen steigt ja der Steppwestenindex. Ihr wisst schon, was ich meine. Hier Sylter Softshell. Die Bonzenkutte. Ohne kommst du gar nicht auf den Golfplatz. Mit so einem Ding ist Christian Lindner eingeschult worden. Naja, wem's gefällt. Aber ich habe noch einen tollen Slogan für unser liebstes Kleidungsstück. Übergangsjacken. Hier bin ich Mensch, hier schlüpfe ich rein.
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1: Ich bin Tine Klimach. Die Bundesregierung will Sozialmissbrauch eindämmen. Dazu beschloss das Bundeskabinett einen Aktionsplan mit 10 Punkten. Wirksamer bekämpft werden sollen etwa sogenannte Schrottimmobilien. Bundesinnenminister Dobrindt will harte Kante zeigen.
2: Schrottimmobilien sind Immobilien, die in Teilen nicht bewohnbar wären. Die organisierte Kriminalität macht sich die zu eigen und suggeriert, dass hier Leistungsempfänger in einem hohen Zahl in diesen Immobilien untergekommen wären. Und so werden dann Mieteinnahmen kassiert.
1: Auch Teil des 10-Punkte-Plans, die Grundsicherung soll nicht länger an per Haftbefehl gesuchte Personen ausgezahlt werden. Wegen einer Drohnensichtung am Hauptstadtflughafen Berlin-Brandenburg ist der Flugbetrieb am Abend für 45 Minuten komplett eingestellt worden. Inzwischen sei die Sperrung bereits wieder aufgehoben worden, sagte eine Sprecherin des BER, der dpa. An keinem anderen deutschen Flughafen sind im ersten Halbjahr so viele Drohnen gesichtet worden wie am Hauptstadtflughafen BER. 28 solcher Flugobjekte wurden registriert, wie die deutsche Flugsicherung mitteilte. Im Jahr davor waren es insgesamt nur 8 Drohnensichtungen. Wegen des Klimawandels haben Experten auf dem Extremwetterkongress in Hamburg zum Handeln aufgerufen. Nach Erkenntnissen des Deutschen Wetterdienstes zeigen sich immer mehr Hitzewellen und Trockenheitsperioden in Deutschland. Die Hitzewelle ab Mitte Juni sei besonders intensiv gewesen.
3: Rekordhitze von fast 42 Grad Ende Juni. Mit dem Klimawandel werden solche Hitzewellen immer wahrscheinlicher, sagen Experten. Die Folgen von Extremwetter spürt jeder, mahnt auch Umweltminister Schneider. Auch die Wirtschaftsleistung sinke an heißen Tagen. Deshalb macht sich Schneider auch dafür stark, eine Gemeinschaftsaufgabe, Klimaanpassung und Naturschutz ins Grundgesetz aufzunehmen, damit Bund und Länder mehr Handlungsmöglichkeiten bekommen. Thomas Thonfeld, Nachrichtenredaktion.
1: Gegen den früheren Hollywood-Filmmogul Harvey Weinstein sind in einem neu aufgerollten Verfahren wegen eines Sexualverbrechens 15 Jahre Haft verhängt worden. Das berichten mehrere US-Medien. Der 74-jährige Weinstein ist bereits seit Jahren im Gefängnis. Das jetzt verhängte Strafmaß ist ein weiterer bedeutender Schritt in der seit Jahren andauernden Aufarbeitung von Sexualverbrechen. Es gab bereits mehrere Verfahren.
4: Das Wetter.
5: Ungleiche Regenverteilung in NRW. Heute Nacht wird erstmal der Norden nass und auch nur der. Und morgen über den Tag, da trifft es dann im Osten. Da kommt ab und zu mal was runter. Der Rest von NRW morgen komplett trocken. Dazu mal Sonne, mal Wolken. Das wird ganz nett bei bis 20 Grad.
4: NRW Verkehr.
5: Sieht gut aus. 2 Staus haben wir, beide nicht allzu wild. A3 Oberhausen-Köln zwischen Dreieck-Langenfeld und Leverkusen-Opladen 1 Kilometer, 6 Minuten obendrauf. Und A44 Mönchengladbach-Düsseldorf, da zwischen Mönchengladbach-Ost und Nersen aktuell 1 Kilometer, 2 Minütchen. Gute Fahrt, kommt gut durch. Hallo, Sebastian Pulli hier und Arnold Schwarzenegger, der Terminator, die Killermaschine aus der Zukunft, bei der sich das amerikanische Publikum nie gewundert hat, warum der so einen richtig starken österreichischen Akzent hat einprogrammiert bekommen. Dieser Arnold Schwarzenegger hat jetzt beim Oktoberfest im Zelt wieder die Kapelle und das Publikum dirigieren dürfen. Macht er wohl öfter, steht dann da und dirigiert. Passt ja auch in Bayern vermutlich eher ein mechanischer Groove.
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5: Klatschen brav auf 1 und 3 und weil's Arnie ist, muss die Bassdrum natürlich boxen. Wie auf dem Track hier, David Guetta, Jennifer Lopez, einen schönen Abend euch. 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

0: Nach den Backstreet Boys neue Musik jetzt von Pedro Santos. Ein Name, der Erwartungen weckt.
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0: Denn Pedro Santos klingt ja erstmal nach feurigem Latin-Pop von jemandem mit einem sehr stylischen, sehr dünnen Oberlippenbart. Wir müssen enttäuschen, nichts davon trifft zu, denn Pedro Santos ist zwar geboren in Portugal, aber in Großbritannien aufgewachsen, da hat's ihm den Latin-Teil der Seele vermutlich einfach rausgeregnet. Stattdessen bekommen wir von ihm eher klassischen Pop, britisch genug, dass ein bisschen Seele drin ist und ein guter Synthesizer-Groove und eingängig genug, um auch die Massen zu erreichen. So, Pedro Santos, kein Latin. Und wer es immer noch nicht glaubt, einfach mal auf seinen tief britischen Akzent achten.
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0: das Wetter.
1: Wird noch ein ganz schöner Herbsttag morgen. Mal Sonne, mal Wolken, angenehme Temperaturen bis 20 Grad maximal. Nur im Osten von NRW, da kommt auch mal Regen runter. Fängt jetzt in der Nacht schon nass an, da trifft's aber erstmal den Norden NRWs, der Rest bleibt trocken. Dazu später gleich Tiefstwerte von 12 bis 7 Grad frisch.
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1: Richtig schön, nix los, keine Meldungen, eine gute Fahrt. Sebastian Pulli hier und gleich gibt's Sido. Der ist ja immer ein bisschen wie ein Hörbuch mit Groove, weil er einfach so richtig gut Geschichten erzählen kann. Vor allem extrem bildreich. Gleich gerne mal in die Selbstbeobachtung gehen und mal schauen, wie viele Szenen sich da vor dem inneren Auge abspielen. Entsprechend gleich Bilder im Kopf. Einen schönen Abend euch.
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0: Boys. Und jetzt geht's hier um einen ganz, ganz braven Jungen.
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0: Und zwar im neuen Film Eiserne Wildnis. Kinoexperte Jörg Albrecht, ein Film mit Brad Pitt und eben einem sehr, sehr besonderen Co-Star.
2: Ja, und er ist im richtigen Leben Uber und ist ein deutscher Schäferhund. Und weil Brad Pitt selbst 3 Hunde hat, spricht er natürlich jedem anderen Hundebesitzer aus dem Herzen, wenn er sagt, mit einem Hund ist das Leben schöner, denn egal wie sehr dich der Tag mitgenommen hat, du kommst nach Hause und denkst dir, worüber beschwere ich mich eigentlich? Ein Mann und sein Hund, das sind die zwei Helden in Eiserne Wildnis. Beide hat der Krieg traumatisiert und jetzt sind sie im eisigen Alaska auf sich allein gestellt und können nur als Team überleben.
3: Wir haben Schlimmeres durchgemacht.
0: Oh, hör mal, da hat der Hund auch seinen Text gelernt. Ist ja ein Thriller, das Ganze, ne?
2: Genau, einer mit überschaubarer Story, dafür aber mit viel Abenteuer und Dramatik und einem perfekten Duo. Es kann sogar gut sein, dass du am Ende von Eiserne Wildnis ein bisschen Pipi in den Augen haben wirst.
0: Jetzt habe ich Angst, dass der Hund stirbt. Brad Pitt halte ich aus, Hund auf keinen Fall. Ich gucke in das Pokerface von Jörg Albrecht. Es wird nichts verraten. Daumen hoch, sagt er. Eiserne Wildnis, ab morgen im Kino.
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1: Ich bin Tine Klimach. Die Bundesregierung will Sozialmissbrauch eindämmen. Dazu hat das Bundeskabinett einen 10-Punkte-Aktionsplan beschlossen. Bundesinnenminister Dobrindt sagte, man zeige klare Kante gegen Missbrauch und Betrug und gegen kriminelle Strukturen, die sich den Staat zur Beute machten.
2: Ein Geschäftsmodell der Kriminellen, sie pferchen Leute in Schrottimmobilien und kassieren dann illegal Sozialleistungen. Wir ändern das, sagt Dobrindt. Auch verurteilte Straftäter, die untergetaucht sind, bekommen keine Leistungen mehr. Und der Datenaustausch zwischen den Behörden soll verbessert werden. Der funktioniert bisher nämlich nicht. Kurz, es geht bei dem Aktionsplan um viel Geld, das dem Staat durch die Lappen geht, aber auch um mehr Gerechtigkeit. Claudia Wächter, Nachrichtenredaktion.
1: Eine Drohnensichtung am Hauptstadtflughafen sorgte für eine Einstellung des Flugverkehrs. Für 45 Minuten gab es keine Starts und Landungen mehr. Inzwischen sei die Sperrung bereits wieder aufgehoben, sagte eine Sprecherin. Es kam bei zahlreichen Flügen zu Verzögerungen bei Starts und Landungen. Die Sprecherin der Bundespolizei sagte, Mitarbeiter am Flughafen hätten die Drohne gesichtet. Es konnte aber keine gefunden werden. Dann sei der Flugverkehr wieder freigegeben worden. In der gerade beendeten Badesaison sind mehr Menschen in Deutschland ums Leben gekommen als im Sommer des Vorjahres. Zwischen Anfang Mai und dem Ende der Sommerferien ertranken 248 Menschen. 12 mehr als im gleichen Zeitraum 2025. Das teilte die Deutsche Lebensrettungsgesellschaft mit.
3: Alleine im Juni zählte die DLRG mehr als 100 Todesfälle. Nur 2003 gab es in einem Juni mehr Badetote. Eine Hitzewelle zog besonders viele Menschen ans Wasser. Besonders gefährdet sind Jugendliche und junge Männer zwischen 11 und 30 Jahren. Viele überschätzen sich, sind leichtsinnig, gehen Risiken ein und das, obwohl sie nicht oder nicht gut schwimmen können. Die meisten tödlichen Badeunfälle gab es in Bayern. Hier starben in diesem Sommer 61 Menschen. Uli Reitinger, Nachrichtenredaktion.
1: Die Europäische Kommission vergibt im Oktober rund 40.000 kostenlose Reisetickets durch Europa. Bewerben können sich 18-Jährige aus der EU und bestimmten assoziierten Ländern, wie die Fachstelle für internationale Jugendarbeit der Bundesregierung mitteilte. Für Teilnehmer aus Deutschland seien rund 7.000 Discover-EU-Tickets reserviert. Die Bewerbungsrunde läuft noch bis zum 15. Oktober.
4: Das Wetter. In der Nacht ziehen jetzt einige Wolken durch und hier und da kann auch mal ein Schauer runterkommen. Aber oft ist es auch einfach trocken. Temperaturen pendeln sich ein zwischen 12 und 7 Grad. Schauen wir auf den Donnerstag. Der startet erstmal mit einigen Wolken. Ab dem Nachmittag gibt es dann aber auch große Wolkenlücken und es wird freundlich bis 20 Grad.
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5: A43 Münster-Wuppertal zwischen Recklinghausen-Herten und Recklinghausen-Hochlarmark. 2 Kilometer Stau, 8 Minuten Zeitverlust. Wir wünschen allen unterwegs gute Fahrt.
4: Mitternacht ist durch und das heißt, die nächsten Stunden, die verbringen wir jetzt hier gemeinsam. Mit mir geht's hier durch die Nacht und da starten wir mal rein mit 3 Hits am Stück. Den Anfang macht Leonie mit Don't Worry.
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0: Daddy, DJ war das Flipside. So geht's hier durch die noch ganz junge Nacht. Ich hoffe, ihr habt gerade eine gute Zeit, wenn ihr gerade unterwegs seid. Dann kommt auf jeden Fall gut an. Und ja, so wettertechnisch ist da gerade viel in Bewegung, auch wenn es ja heute am Donnerstag wieder ganz nett wird eigentlich. Der meteorologische Herbstanfang, den hatten wir schon. Und den kalendarischen, den auch. Der war nämlich gestern. Was ist denn jetzt eigentlich der Unterschied? Das eine fängt mit K an, das andere nicht. So, also der Herbst ist jetzt auf jeden Fall da. Und die hier, die freut sich schon auf jeden Fall auf die kommenden Wochen.
1: 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Von Null auf Potting.
2: Ich bin's, Laura. Es ist wieder die Zeit der Schals, die so groß sind, da könntest du den Kölner Dom mit einwickeln. Weißt du, wenn du als Typ 20 Minuten nach deiner Freundin suchst, während die ganze Zeit neben dir steht und winkt, du sie aber vor lauter Schal für einen Kleiderständer gehalten hast. Der Herbst ist auch die Zeit der echten krassen Kerle. Die trotz Herbstwetter noch in kurzer Hose zur Arbeit kommen und dann ihre 5 Minuten Fame genießen können, wenn sie sagen, mir macht die Kälte gar nichts aus.
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2: Der Herbst ist ohnehin die Zeit der Mode, die ich nicht verstehe. Was zum Beispiel ist der Sinn eines bauchfreien Pullovers? Pullis haben nur 2 Zweckmäßigkeiten. Erstens warm halten, zweitens kaschieren, wenn du zu viele Pommes gegessen hast, drittens nach dem Freund riechen. Okay, das waren 3, aber keiner davon ist zu kurz sein. Der Herbst ist übrigens auch die Zeit, wo jeder Mensch denkt, er müsste die Deko zu Hause jetzt unbedingt aus allem basteln, was draußen auffindbar ist. Laub, Kartoffeln, die Nachbarskatze. Okay, es war ein Witz, aber im Ernst. Überall werden jetzt fragwürdige Männchen aus Kastanien und angelutschten Zahnstochern zusammengedengelt oder Gesichter in Kürbisse geschnitzt. Wobei, das ist gar nicht mal schlecht. Mehr Kürbisse als Deko, sage ich. Umso weniger werden sie als Essen angeboten. Zum Abschluss noch die Frage, was ist der Unterschied zwischen Herbsttee, Kuscheltee und Herbstgefühletee? Und warum habe ich noch keine Kuscheldecke mit Ärmeln?

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0: Wetter.
1: In der Nacht wechselnd bis stark bewölkt, auch immer mal wieder nass. Temperaturen pendeln sich ein zwischen 12 und 7 Grad. Auf dem Tag selbst am Donnerstag, da haben wir dann erstmal zum Start einige Wolken. Ab dem Nachmittag dann aber freundlich bei bis zu 20 Grad.
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2: A1 Münster-Dortmund, zwischen Carmen-Zentrum und Kreuz Dortmund-Unna, 1 Kilometer Stau. Und A42 Dortmund-Kamp-Lindfort, zwischen Oberhausen-Zentrum und Oberhausen-Buschhausen, 1 Kilometer stockender Verkehr. Wir wünschen allen unterwegs gute Fahrt.
1: Robert Janssens hier, eine gute Nacht wünsche ich euch. Gemeinsam machen wir hier das Beste draus. Wenn ihr gerade Schicht habt oder unterwegs seid, dann versorge ich euch mit guter Musik, dass euch nicht langweilig wird. Und da starten wir jetzt mal rein mit Sean Paul, Got to Love You.
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0: nach. Was ist so das Schönste, wenn ihr auf der Arbeit seid, im Büro vielleicht? Na, ich sag's euch, das ist doch der Flurfunk, oder? So ein liebevoller Klatsch und Tratsch, ne? Dabei schmeckt der Bürokaffee doch gleich dreimal so gut. Hier jetzt mal so eine kleine Nachhilfestunde vom Meister persönlich für euch.
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4: So, Freunde, jetzt passt mal auf. Ich weiß ja nicht, ob ihr das schon mitgekriegt habt, aber der Jörg und die Ute, ja, wirklich, könnt ihr mir glauben? Ja, war doch klar, wie die den immer angeguckt hat. Ja, wo ich das weiß, kann ich nicht sagen, aber ich weiß es sicher. Musst du aber für dich behalten. Ja, das war natürlich jetzt völlig aus der Luft gegriffen. Jörg, entspann dich. Aber ihr kennt das doch alle. Dieser Gossip, Flurfunk, Klatsch und Tratsch. Immer serviert mit diesem Beipackzettel, mit dieser Gewissenshypothek. Erzähl das bloß nicht weiter. Das muss unter uns bleiben. Da darfst du nicht drüber reden. Und wenn, dann hast du es nicht von mir. Versprich mir das. Es ist quasi ein Schweigegelübde und Pressemitteilung in einem. Und jeder denkt doch, ja, wenn sie es mir schon erzählen, dann wissen sie doch eh schon alle. Da kann ich es auch weiter erzählen. Und man wird doch immer wieder mal überrascht, wenn man merkt, dass der Olli doch gar nicht so pleite ist, wie du es die letzten 3 Wochen lang im Vertrauen rum erzählt hast. Zumindest haben dir das seine Anwälte geschrieben. Genau aus diesen Gründen bin ich dafür, dass man nur noch Dinge erzählt, hinter denen man auch zu 100% stehen kann. Nur noch harte Fakten, Klartext, abgesichert durch wenigstens 3 seriöse Quellen. Also Bunte, Bild und Brisant im Ersten. Ja, nee, ist klar. Ach, eins noch. Pass mal auf, Boris Becker und Steffi Graf sind wieder zusammen. Ja, weiß ich aus sicherer Quelle, aber von mir habt ihr es nicht.
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1: Ich bin Tine Klimach. Die USA haben den russischen Präsidenten Putin zum G20-Gipfel im Dezember in Miami eingeladen. Das sagte Außenminister Rubio am Rande der UN-Vollversammlung in New York. Die USA hofften, dass Putin diese Einladung annehmen werde.
2: Der G20-Gipfel wäre eine gute Gelegenheit, Putin nicht nur mit US-Präsident Trump, sondern auch mit anderen Staats- und Regierungschefs in Kontakt zu bringen. Den USA ist offensichtlich daran gelegen, denn es herrscht Sorge, dass sich der Ukraine-Krieg ausweitet. Sabotageakte oder hybride Angriffe, Cyberattacken oder gezielt gestreute Falschinformationen könnten eine Eskalation auslösen, warnte US-Außenminister Rubio. Trump hatte Russland erst letzte Woche vorgeworfen, Verbündete der Ukraine schon lange anzugreifen. Im Fokus steht Polen. Aus den USA, Tina Eck.
1: Gesetzlich versicherte Eltern können Krankengeld beantragen, wenn ein Kind unter 12 Jahren krank ist und sie deswegen nicht zur Arbeit gehen können. Aktuell sind es 15 Tage pro Jahr und Elternteil. Die Krankenkasse übernimmt und zahlt in der Regel 90% des Nettoverdienstes. Bundesgesundheitsminister Carsten Lindemann ist dafür, die Regelung wieder auf 10 Tage zu senken. Das sagte er im Bundestag.
3: Das ist eine Regel, die wir eingeführt haben während Corona, die es vorher auch nicht gab. Und wir insgesamt, glaube ich, als Politik gut daran tun, dass Sonderregeln, die es zu Corona gab, wieder zurückgenommen werden.
1: Lindemann wandte sich gegen Kritik. Es werden 10 Tage sein, mal 2 sind es 20 Tage im Jahr. Und das hatten wir auch in den ganzen Jahren vor Corona, sagte er. Die Bundesregierung hat einen 10-Punkte-Plan gegen Sozialmissbrauch beschlossen. Bundeskanzler Friedrich Merz schrieb dazu auf X: Missbrauch geht zulasten aller, die arbeiten und einzahlen. Unter anderem soll Grundsicherung nicht länger an per Haftbefehl gesuchte Personen ausgezahlt werden. Bestechung, bandenmäßiger Betrug und Urkundenfälschung. In mehreren Verfahren summierten sich die Strafen gegen Hendrik Holt auf fast 9 Jahren Gefängnis. Absitzen wollte der als Windkraftbetrüger bekannt gewordene Holt diese nicht. Ende August kehrte der 36-Jährige von einem genehmigten Ausgang nicht in die Justizvollzugsanstalt in Berlin zurück. Knapp einen Monat später wurde er nun in Dubai gefasst, wie die Staatsanwaltschaft Osnabrück mitteilte. Nach ihm war weltweit mit europäischem Haftbefehl gefahndet worden.
4: Das Wetter.
5: Jetzt in der Nacht die meiste Zeit trocken. Hier und da kann aber auch mal ein Schauer kommen. Der kann auch mal stärker ausfallen. 12 bis 7 Grad, da pendeln sich die Temperaturen ungefähr so ein. Schauen wir auf den Tag, da geht es dann erstmal mit einigen Wolken los. Ab dem Nachmittag dann aber auch teils größere Auflockerungen bei bis zu 20 Grad.
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6: A42 Dortmund-Kamp-Lindfort zwischen Oberhausen-Zentrum und Oberhausen-Buschhausen, 1 Kilometer Stau. Wir wünschen allen unterwegs gute Fahrt.
5: 1 Uhr ist durch, das ist die jetzt noch ganz junge Nacht und da starten wir jetzt mal rein mit 3 Hits am Stück. Den Anfang macht Nico Santos mit Why Don't You Stay. Ich bin Robert Janz, schön, dass ihr am Start seid.
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0: So geht's hier, ja, durch die Nacht. Jetzt habe ich neue Musik für euch, und zwar von einer Band, die kommen aus Hamm, sind längst weit über die deutschen Grenzen hinaus erfolgreich und gehören inzwischen ja wirklich auch zu den international erfolgreichsten Indie-Acts aus Deutschland. Giant Rooks, die waren in dieser Woche bei uns zu Gast. Und ich sag mal so, mit Milliarden Streams weltweit, ausverkauften Touren in Nordamerika, da ist die Band mittlerweile auf den großen Bühnen der Welt zu Hause. Am 16. Oktober kommt endlich ihr neues Album If Heaven Exists, This Might Be It raus. Und das haben sie natürlich auch mitgebracht. Und uns, ja, hat vor allem interessiert, warum es so besonders klingt.
1: Wir waren in einem Studio, was gebaut wurde von Peter Gabriel in den 80ern. Das war wirklich so ein Raumschiff. Da waren wir fast 6 Wochen lang, kurz vor Weihnachten. Und das war eine super, super, super krasse Zeit, weil man hatte irgendwie so das Gefühl, diese Wände haben einfach schon alles gehört. Da war von Beyoncé, Jay-Z und Harry Styles über Coldplay, U2 und so. Alle Menschen haben schon in diesem Raum gesungen und Musik gemacht. Und das war einfach ein krasses Gefühl.
0: Jetzt sind die Giant Rooks keine Newcomer mehr, ne? Die gibt's schon seit über 10 Jahren und sind einfach auch ständig auf Tour. Da haben wir uns auch mal gefragt, ob man sich nach so langer Zeit noch gut leiden kann.
2: Tatsächlich verstehen wir uns so gut wie noch nie. Also es ist eher besser geworden über die Jahre, weil wir einfach uns total akzeptieren mit unseren Eigenheiten. Wir sind alle sehr, sehr unterschiedlich. Und es ist aber total schön, weil da so ein gegenseitiges Verständnis ist. Und auch wenn es mal irgendwie kurz vielleicht hitzig wird oder so, wir finden eigentlich immer wieder relativ schnell zueinander und können uns vertragen.
0: Ja, das ist doch gut. Fred Finn und der Rest der Band, die spielen seit langer Zeit eben Konzerte überall auf der Welt. Uns hat natürlich auch interessiert, an welches sie sich immer wieder gerne jetzt zurückerinnern.
1: Der erste, der mir jetzt gerade wirklich so super spontan in den Sinn gekommen ist, ist tatsächlich ein Konzert, was wir in, war das, Sao Paulo gespielt haben. Und da waren wir Vorband von Louis Tomlinson, Ex-One Direction-Mitglied. Und es war so total krass, weil so 50.000 Menschen in diesem Fußballstadion waren und irgendwie, ja, wirklich schon so viele Leute auch so unsere Lyrics konnten und so mitgesungen haben, und das war irgendwie so voll der surreale Moment.
0: Ja, glaube ich. Und jetzt wollen wir natürlich unbedingt in die neue Single reinhören. Also Ohrenspitzen, hier sind die Jungs mit Slow Dance, 4 Minutes.
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0: Das Wetter.
1: Jetzt gerade sind am Himmel doch einige Wolken unterwegs und die können örtlich auch mal Regen dabei haben. Temperaturen liegen so zwischen 12 und 7 Grad. Am Donnerstag selbst geht es dann auch erstmal mit Wolken los. Später im Tagesverlauf lockert es aber immer mehr auf. Die Sonne zeigt sich dann, das Ganze bei bis zu 20 Grad.
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2: A40 Essen-Dortmund zwischen Dortmund-Barob und Dortmund-Hombruch 1 Kilometer Stau. Wir wünschen allen unterwegs gute Fahrt.
1: Wir machen uns weiter eine entspannte Nacht. Wenn ihr gerade unterwegs seid, dann kommt alle gut an. Ich versorge euch mit Musik. Als nächstes kommt die von Snow Patrol. Habe ich jetzt Chasing Cars für euch.
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0: Das ist die Donnerstagnacht und ich sag mal so, gestern war kalendarischer Herbstanfang. Das Wetter, das war trotzdem auch, komm, ich mach die nächsten Tage nochmal ganz nett. Auch heute am Donnerstag wird es ja eigentlich ganz schön. Aber ne, zum Herbst gehören ja auch so neben Kastanienmännchen, Eintöpfen und durchs Laub marschieren auch noch ja was anderes zu dieser Jahreszeit dazu.
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2: So, Freunde. Es ist Herbst. Damit aber auch offizieller Start für die Übergangsjacke. Ja! Ja, die gehört zur deutschen DNA wie Krustenbrot. Kein Land der Welt feiert die so ab wie wir. Das ist der VW unter den Kleidungsstücken. Obwohl auch irgendwie so der modische Blinddarm. Haben wir alle, hat aber keine richtige Funktion. Ja, und das ist witzig in einem Land, wo ja alles immer sinnvoll sein muss. Ich meine, die ist nicht wirklich warm, hält nicht so richtig Regen ab, aber trotzdem habe ich davon mehr als Unterhosen. Die passt natürlich zu unserem Wetter hier im Herbst, ne? Kann sich nicht so richtig entscheiden, ist von allen so ein bisschen. Aber alleine das Wort Übergangsjacke. Modisch ist das ja oft mehr so ein Untergang. Nimmt man jetzt zum Beispiel mal die Königin der Übergangsjacken, die Steppweste. Mit steigendem Alter und Einkommen steigt ja der Steppwestenindex. Ihr wisst schon, was ich meine. Hier Sylter Softshell. Die Bonzenkutte. Ohne kommst du gar nicht auf den Golfplatz. Mit so einem Ding ist Christian Lindner eingeschult worden. Naja, wem's gefällt. Aber ich habe noch einen tollen Slogan für unser liebstes Kleidungsstück. Übergangsjacken. Hier bin ich Mensch, hier schlüpfe ich rein.
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